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1: Im Studio Imme Kasten. Die Ukraine braucht einen neuen Präsidenten. Das findet Donald Trump. Zelensky hatte den US-Präsidenten zuvor scharf für dessen Dieseldeal mit Kreml-Chef Putin kritisiert. Cornelius Dreger dazu.
2: Trump sagt, Zelensky sei mit den ukrainischen Drohnenangriffen auf russische Raffinerien dafür verantwortlich, dass die Dieselpreise in den USA explodiert sind. Nicht etwa der von Trump angezettelte Iran-Krieg, im Zuge dessen die Straße von Hormuz noch immer blockiert ist, über die ja mal ein Fünftel aller Rohöltransporte lief. Trump erhofft sich von seinem Deal mit Putin sinkende Dieselpreise noch vor den wichtigen Kongresswahlen im November. Ob das klappt, ist höchst fraglich.
1: In Mecklenburg-Vorpommern haben jetzt auch die Grünen auf einem kleinen Landesparteitag in Rostock für Koalitionsverhandlungen gestimmt. Die Gespräche mit SPD und Linken sollen am Montag in Schwerin beginnen. Nach der Landtagswahl hatte die bisherige Koalition aus SPD und der Linken keine Mehrheit mehr. Die AfD als stärkste Fraktion findet keinen Partner für eine Regierungsbildung, weil sowohl BSW als auch CDU nicht im Parlament vertreten sind. Kanzler Merz lehnt den von der irischen Ratspräsidentschaft vorgelegten Kompromiss zum EU-Haushalt für die Jahre 28 bis 34 ab. Keine Grundlage für eine Einigung, so seine Aussage. Im Vergleich zum Kommissionsentwurf mit einem Volumen von knapp 2 Billionen Euro sieht der Vorschlag eine Kürzung von rund 8% vor. Ein Punkt und ein Bundesliga-Rekord für den FC Augsburg gegen die Bayern. Beim 2:2 schoss der FCA nach 8 Sekunden das schnellste Tor der Liga-Geschichte. Später hat Leipzig Frankfurt im Topspiel mit 6:0 vom Platz gefegt. Außerdem spielten Union Berlin Elversberg 1:0, Mainz Leverkusen 3:4, Paderborn Stuttgart 0:2 und Hoffenheim HSV 2:3.

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1: Im Studio Imme Kasten. Kritik an seinem Dieseldeal mit Russland lässt US-Präsident Trump nicht ohne Reaktion auf sich sitzen. Die Ukraine brauche einen neuen Präsidenten, der den Krieg beenden wolle, sagte Trump im Weißen Haus. Zuvor hatte der ukrainische Präsident Zelensky von einer unwürdigen und schwachen Entscheidung gesprochen. Trump erhofft sich von seinem Deal mit Putin sinkende Dieselpreise noch vor den wichtigen Kongresswahlen im November. Ob das klappt, ist höchst fraglich. Lange wurde gerätselt, jetzt steht fest, Ragebait ist das Jugendwort des Jahres. Colin Mock, was genau heißt denn das nochmal?
2: Also der Begriff steht für Kommentare oder andere Inhalte im Netz, die bewusst provozieren sollen, meist weil das Interaktionen und damit mehr Reichweite schafft. Bei der Online-Abstimmung für das Jugendwort setzte sich Ragebait noch gegen zwei weitere Wörter durch, und zwar Peak, was besser geht's nicht bedeutet, und Crashout, also wenn jemand die Fassung verliert. Das Jugendwort wird jedes Jahr vom Langenscheid Verlag gesucht. Etwa 1 Million Jugendliche hatten diesmal abgestimmt.
1: Am Montag starten in Mecklenburg-Vorpommern SPD, Grüne und Linke mit Koalitionsgesprächen. Nach den Sozialdemokraten und der Linken haben auch die Grünen auf einem kleinen Parteitag dafür gestimmt. Die AfD ist nach der Landtagswahl zwar größte Fraktion im Schweriner Landtag, findet aber keinen Koalitionspartner für eine Regierungsbildung. Kanzler Merz lehnt den von der irischen Ratspräsidentschaft vorgelegten Kompromiss zum EU-Haushalt für die Jahre 28 bis 34 ab. Keine Grundlage für eine Einigung, so seine Aussage. Im Vergleich zum Kommissionsentwurf mit einem Volumen von knapp 2 Billionen Euro sieht der Vorschlag eine Kürzung von rund 8% vor. Der FC Bayern hat den BVB-Patzer nicht genutzt und dabei das schnellste Bundesliga-Tor der Geschichte kassiert. In Augsburg gab es nach 8 Sekunden den Rückstand und am Ende nur ein 2:2. Die weweiteren Ergebnisse: Leipzig-Frankfurt 6:0, Union Berlin-Elversberg 1:0, Mainz-Leverkusen 3:4, Paderborn-Stuttgart 0:2 und Hoffenheim-HSV 2:3.

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3: Im Studio Imme Kasten. Kritik an seinem Dieseldeal mit Russland lässt US-Präsident Trump nicht ohne Reaktion auf sich sitzen. Die Ukraine brauche einen neuen Präsidenten, der den Krieg beenden wolle, sagte Trump im Weißen Haus. Zuvor hatte der ukrainische Präsident Zelensky von einer unwürdigen und schwachen Entscheidung gesprochen. Trump erhofft sich von seinem Deal mit Putin sinkende Dieselpreise noch vor den wichtigen Kongresswahlen im November. Ob das klappt, ist höchst fraglich. Lange wurde gerätselt, jetzt steht fest, Ragebait ist das Jugendwort des Jahres. Colin Mock, was genau heißt denn das nochmal?
4: Also der Begriff steht für Kommentare oder andere Inhalte im Netz, die bewusst provozieren sollen, meist weil das Interaktionen und damit mehr Reichweite schafft. Bei der Online-Abstimmung für das Jugendwort setzte sich Ragebait noch gegen zwei weitere Wörter durch, und zwar Peak, was besser geht's nicht bedeutet, und Crash Out, also wenn jemand die Fassung verliert. Das Jugendwort wird jedes Jahr vom Langenscheid Verlag gesucht. Etwa 1 Million Jugendliche hatten diesmal abgestimmt.
3: Am Montag starten in Mecklenburg-Vorpommern SPD, Grüne und Linke mit Koalitionsgesprächen. Nach den Sozialdemokraten und der Linken haben auch die Grünen auf einem kleinen Parteitag dafür gestimmt. Die AfD ist nach der Landtagswahl zwar größte Fraktion im Schweriner Landtag, findet aber keinen Koalitionspartner für eine Regierungsbildung. Kanzler Merz lehnt den von der irischen Ratspräsidentschaft vorgelegten Kompromiss zum EU-Haushalt für die Jahre 28 bis 34 ab. Keine Grundlage für eine Einigung, so seine Aussage. Im Vergleich zum Kommissionsentwurf mit einem Volumen von knapp 2 Billionen Euro sieht der Vorschlag eine Kürzung von rund 8% vor. Der FC Bayern hat den BVB-Patzer nicht genutzt und dabei das schnellste Bundesliga-Tor der Geschichte kassiert. In Augsburg gab es nach 8 Sekunden den Rückstand und am Ende nur ein 2:2. Die weiweren Ergebnisse: Leipzig-Frankfurt 6:0, Union Berlin-Elversberg 1:0, Mainz-Leverkusen 3:4, Paderborn-Stuttgart 0:2 und Hoffenheim-HSV 2:3.
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5: mit KI-Support. Viele Wolken gibt es heute erstmal und immer wieder kommen Schauer runter, an der Küste auch mal mit einem kurzen Gewitter und dazu zeitweise Sturmböen. Später wird es zwischendurch freundlicher und die Sonne kommt auch mal raus. Die Höchstwerte liegen bei 12 bis 18 Grad. Morgen geht's mit mehr trockenen Phasen weiter, nur vereinzelt noch ein Schauer bei maximal 19 Grad.

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1: Im Studio Imme Kasten. Kritik an seinem Dieseldeal mit Russland lässt US-Präsident Trump nicht ohne Reaktion auf sich sitzen. Die Ukraine brauche einen neuen Präsidenten, der den Krieg beenden wolle, sagte Trump im Weißen Haus. Zuvor hatte der ukrainische Präsident Zelensky von einer unwürdigen und schwachen Entscheidung gesprochen. Trump erhofft sich von seinem Deal mit Putin sinkende Dieselpreise noch vor den wichtigen Kongresswahlen im November. Ob das klappt, ist höchst fraglich. Lange wurde gerätselt, jetzt steht fest, Ragebait ist das Jugendwort des Jahres. Colin Mock, was genau heißt denn das nochmal?
2: Also der Begriff steht für Kommentare oder andere Inhalte im Netz, die bewusst provozieren sollen, meist weil das Interaktionen und damit mehr Reichweite schafft. Bei der Online-Abstimmung für das Jugendwort setzte sich Ragebait noch gegen zwei weitere Wörter durch, und zwar Peak, was besser geht's nicht bedeutet, und Crashout, also wenn jemand die Fassung verliert. Das Jugendwort wird jedes Jahr vom Langenscheid Verlag gesucht. Etwa 1 Million Jugendliche hatten diesmal abgestimmt.
1: Am Montag starten in Mecklenburg-Vorpommern SPD, Grüne und Linke mit Koalitionsgesprächen. Nach den Sozialdemokraten und der Linken haben auch die Grünen auf einem kleinen Parteitag dafür gestimmt. Die AfD ist nach der Landtagswahl zwar größte Fraktion im Schweriner Landtag, findet aber keinen Koalitionspartner für eine Regierungsbildung. Kanzler Merz lehnt den von der irischen Ratspräsidentschaft vorgelegten Kompromiss zum EU-Haushalt für die Jahre 28 bis 34 ab. Keine Grundlage für eine Einigung, so seine Aussage. Im Vergleich zum Kommissionsentwurf mit einem Volumen von knapp 2 Billionen Euro sieht der Vorschlag eine Kürzung von rund 8% vor. Der FC Bayern hat den BVB-Patzer nicht genutzt und dabei das schnellste Bundesliga-Tor der Geschichte kassiert. In Augsburg gab es nach 8 Sekunden den Rückstand und am Ende nur ein 2:2. Die weiteren Ergebnisse: Leipzig-Frankfurt 6:0, Union Berlin-Elversberg 1:0, Mainz-Leverkusen 3:4, Paderborn-Stuttgart 0:2 und Hoffenheim-HSV 2:3.

0: Ich weiß nicht mehr genau, war das gestern oder war es vor 3 Wochen?
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1: Im Studio Imme Kasten. Kritik an seinem Dieseldeal mit Russland lässt US-Präsident Trump nicht ohne Reaktion auf sich sitzen. Die Ukraine brauche einen neuen Präsidenten, der den Krieg beenden wolle, sagte Trump im Weißen Haus. Zuvor hatte der ukrainische Präsident Zelensky von einer unwürdigen und schwachen Entscheidung gesprochen. Trump erhofft sich von seinem Deal mit Putin sinkende Dieselpreise noch vor den wichtigen Kongresswahlen im November. Ob das klappt, ist höchst fraglich. Lange wurde gerätselt, jetzt steht fest, Ragebait ist das Jugendwort des Jahres. Colin Mock, was genau heißt denn das nochmal?
2: Also der Begriff steht für Kommentare oder andere Inhalte im Netz, die bewusst provozieren sollen, meist weil das Interaktionen und damit mehr Reichweite schafft. Bei der Online-Abstimmung für das Jugendwort setzte sich Ragebait noch gegen zwei weitere Wörter durch, und zwar Peak, was besser geht's nicht bedeutet, und Crashout, also wenn jemand die Fassung verliert. Das Jugendwort wird jedes Jahr vom Langenscheid Verlag gesucht. Etwa 1 Million Jugendliche hatten diesmal abgestimmt.
1: Am Montag starten in Mecklenburg-Vorpommern SPD, Grüne und Linke mit Koalitionsgesprächen. Nach den Sozialdemokraten und der Linken haben auch die Grünen auf einem kleinen Parteitag dafür gestimmt. Die AfD ist nach der Landtagswahl zwar größte Fraktion im Schweriner Landtag, findet aber keinen Koalitionspartner für eine Regierungsbildung. Kanzler Merz lehnt den von der irischen Ratspräsidentschaft vorgelegten Kompromiss zum EU-Haushalt für die Jahre 28 bis 34 ab. Keine Grundlage für eine Einigung, so seine Aussage. Im Vergleich zum Kommissionsentwurf mit einem Volumen von knapp 2 Billionen Euro sieht der Vorschlag eine Kürzung von rund 8% vor. Der FC Bayern hat den BVB-Patzer nicht genutzt und dabei das schnellste Bundesliga-Tor der Geschichte kassiert. In Augsburg gab es nach 8 Sekunden den Rückstand und am Ende nur ein 2:2. Die weiteren Ergebnisse: Leipzig-Frankfurt 6:0, Union Berlin-Elversberg 1:0, Mainz-Leverkusen 3:4, Paderborn-Stuttgart 0:2 und Hoffenheim-HSV 2:3.

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3: Im Studio Imme Kasten. Schönen guten Morgen. Krisensitzung bei der CDU. Die Parteispitze kommt heute zusammen, um über den weiteren Kurs zu beraten. Problemfelder gibt es einige. Maue Wahlergebnisse, schlechte Umfragewerte für Partei und Kanzler und stockende Reformen in der Regierung. Fraktionschef Thorsten Frei betonte jedoch bereits im ersten:
4: Ich glaube, es ist ganz wichtig, dass wir als Gesamtpartei in ihrer ganzen Breite, auch verankert in den Ländern, uns auf eine einheitliche Marschrichtung verständigen und so dann auch gemeinsam voranschreiten. Wir haben unseren Kurs und den müssen wir konsequent fahren.
3: Kritik an seinem Dieseldeal mit Russland lässt US-Präsident Trump nicht ohne Reaktion auf sich sitzen. Die Ukraine brauche einen neuen Präsidenten, der den Krieg beenden wolle, sagte Trump im Weißen Haus. Zuvor hatte der ukrainische Präsident Zelensky von einer unwürdigen und schwachen Entscheidung gesprochen. Trump erhofft sich von seinem Deal mit Putin sinkende Dieselpreise noch vor den wichtigen Kongresswahlen im November. Ob das klappt, ist höchst fraglich. Nach einer erneuten Attacke der Houthi-Milizen auf den internationalen Flughafen von Saudi-Arabien in Riad rät die Bundesregierung vor Reisen dorthin jetzt dringend ab. Laut Behörden wurden mindestens 12 Menschen bei der Attacke getötet und mehr als 300 verletzt. Der Flugbetrieb in Riad wurde vorerst eingestellt. Am Montag starten in Mecklenburg-Vorpommern SPD, Grüne und Linke mit Koalitionsgesprächen. Nach den Sozialdemokraten und der Linken haben auch die Grünen auf einem kleinen Parteitag dafür gestimmt. Die AfD ist nach der Landtagswahl zwar größte Fraktion im Schweriner Landtag, findet aber keinen Koalitionspartner für eine Regierungsbildung. Ein Punkt und ein Bundesliga-Rekord für den FC Augsburg gegen die Bayern. Beim 2:2 schoss der FCA nach 8 Sekunden das schnellste Tor der Liga-Geschichte. Später hat Leipzig Frankfurt im Topspiel mit 6:0 vom Platz gefegt. Außerdem spielten Union Berlin Elversberg 1:0, Mainz Leverkusen 3:4, Paderborn Stuttgart 0:2 und Hoffenheim HSV 2:3.
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5: Mit KI-Support. Viele Wolken gibt es heute erstmal und immer wieder kommen Schauer runter, an der Küste auch mal mit einem kurzen Gewitter und dazu zeitweise Sturmböen. Später wird es zwischendurch freundlicher und die Sonne kommt auch mal raus. Die Höchstwerte liegen bei 12 bis 18 Grad. Morgen geht's mit mehr trockenen Phasen weiter, nur vereinzelt noch ein Schauer bei maximal 19 Grad.

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1: Im Studio Imme Kasten. Schönen guten Morgen. Krisensitzung bei der CDU. Die Parteispitze kommt heute zusammen, um über den weiteren Kurs zu beraten. Problemfelder gibt es einige. Maue Wahlergebnisse, schlechte Umfragewerte für Partei und Kanzler und stockende Reformen in der Regierung. Fraktionschef Thorsten Frey betonte jedoch bereits im ersten:
2: Ich glaube, es ist ganz wichtig, dass wir als Gesamtpartei in ihrer ganzen Breite, auch verankert in den Ländern, uns auf eine einheitliche Marschrichtung verständigen und so dann auch gemeinsam voranschreiten. Wir haben unseren Kurs und den müssen wir konsequent fahren.
1: Kritik an seinem Dieseldeal mit Russland lässt US-Präsident Trump nicht ohne Reaktion auf sich sitzen. Die Ukraine brauche einen neuen Präsidenten, der den Krieg beenden wolle, sagte Trump im Weißen Haus. Zuvor hatte der ukrainische Präsident Zelensky von einer unwürdigen und schwachen Entscheidung gesprochen. Trump erhofft sich von seinem Deal mit Putin sinkende Dieselpreise noch vor den wichtigen Kongresswahlen im November. Ob das klappt, ist höchst fraglich. Nach einer erneuten Attacke der Houthi-Milizen auf den internationalen Flughafen von Saudi-Arabien in Riad rät die Bundesregierung vor Reisen dorthin jetzt dringend ab. Laut Behörden wurden mindestens 12 Menschen bei der Attacke getötet und mehr als 300 verletzt. Der Flugbetrieb in Riad wurde vorerst eingestellt. Am Montag starten in Mecklenburg-Vorpommern SPD, Grüne und Linke mit Koalitionsgesprächen. Nach den Sozialdemokraten und der Linken haben auch die Grünen auf einem kleinen Parteitag dafür gestimmt. Die AfD ist nach der Landtagswahl zwar größte Fraktion im Schweriner Landtag, findet aber keinen Koalitionspartner für eine Regierungsbildung. Ein Punkt und ein Bundesliga-Rekord für den FC Augsburg gegen die Bayern. Beim 2:2 schoss der FCA nach 8 Sekunden das schnellste Tor der Liga-Geschichte. Später hat Leipzig Frankfurt im Topspiel mit 6:0 vom Platz gefegt. Außerdem spielten Union Berlin Elversberg 1:0, Mainz Leverkusen 3:4, Paderborn Stuttgart 0:2 und Hoffenheim HSV 2:3.

0: Im Studio Immekasten. Schönen guten Morgen. Krisensitzung bei der CDU. Die Parteispitze kommt heute zusammen, um über den weiteren Kurs zu beraten. Problemfelder gibt es einige. Maue Wahlergebnisse, schlechte Umfragewerte für Partei und Kanzler und stockende Reformen in der Regierung. Fraktionschef Thorsten Frey betonte jedoch bereits im ersten:
1: Ich glaube, es ist ganz wichtig, dass wir als Gesamtpartei in ihrer ganzen Breite, auch verankert in den Ländern, uns auf eine einheitliche Marschrichtung verständigen und so dann auch gemeinsam voranschreiten. Wir haben unseren Kurs und den müssen wir konsequent fahren.
0: Kritik an seinem Dieseldeal mit Russland lässt US-Präsident Trump nicht ohne Reaktion auf sich sitzen. Die Ukraine brauche einen neuen Präsidenten, der den Krieg beenden wolle, sagte Trump im Weißen Haus. Zuvor hatte der ukrainische Präsident Zelensky von einer unwürdigen und schwachen Entscheidung gesprochen. Trump erhofft sich von seinem Deal mit Putin sinkende Dieselpreise noch vor den wichtigen Kongresswahlen im November. Ob das klappt, ist höchst fraglich. Nach einer erneuten Attacke der Houthi-Milizen auf den internationalen Flughafen von Saudi-Arabien in Riad rät die Bundesregierung vor Reisen dorthin jetzt dringend ab. Laut Behörden wurden mindestens 12 Menschen bei der Attacke getötet und mehr als 300 verletzt. Der Flugbetrieb in Riad wurde vorerst eingestellt. Am Montag starten in Mecklenburg-Vorpommern SPD, Grüne und Linke mit Koalitionsgesprächen. Nach den Sozialdemokraten und der Linken haben auch die Grünen auf einem kleinen Parteitag dafür gestimmt. Die AfD ist nach der Landtagswahl zwar größte Fraktion im Schweriner Landtag, findet aber keinen Koalitionspartner für eine Regierungsbildung. Der FC Bayern hat den BVB-Patzer nicht genutzt und dabei das schnellste Bundesliga-Tor der Geschichte kassiert. In Augsburg gab es nach 8 Sekunden den Rückstand und am Ende nur ein 2:2. Die weweiteren Ergebnisse: Leipzig-Frankfurt 6:0, Union Berlin-Elversberg 1:0, Mainz-Leverkusen 3:4, Paderborn-Stuttgart 0:2 und Hoffenheim-HSV 2:3.

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3: Im Studio Imme Kasten. Schönen guten Morgen. Krisensitzung bei der CDU. Die Parteispitze kommt heute zusammen, um über den weiteren Kurs zu beraten. Problemfelder gibt es einige. Maue Wahlergebnisse, schlechte Umfragewerte für Partei und Kanzler und stockende Reformen in der Regierung. Fraktionschef Thorsten Frey betonte jedoch bereits im ersten:
4: Ich glaube, es ist ganz wichtig, dass wir als Gesamtpartei in ihrer ganzen Breite, auch verankert in den Ländern, uns auf eine einheitliche Marschrichtung verständigen und so dann auch gemeinsam voranschreiten. Wir haben unseren Kurs und den müssen wir konsequent fahren.
3: Kritik an seinem Dieseldeal mit Russland lässt US-Präsident Trump nicht ohne Reaktion auf sich sitzen. Die Ukraine brauche einen neuen Präsidenten, der den Krieg beenden wolle, sagte Trump im Weißen Haus. Zuvor hatte der ukrainische Präsident Zelensky von einer unwürdigen und schwachen Entscheidung gesprochen. Trump erhofft sich von seinem Deal mit Putin sinkende Dieselpreise noch vor den wichtigen Kongresswahlen im November. Ob das klappt, ist höchst fraglich. Nach einer erneuten Attacke der Houthi-Milizen auf den internationalen Flughafen von Saudi-Arabien in Riad rät die Bundesregierung vor Reisen dorthin jetzt dringend ab. Laut Behörden wurden mindestens 12 Menschen bei der Attacke getötet und mehr als 300 verletzt. Der Flugbetrieb in Riad wurde vorerst eingestellt. Am Montag starten in Mecklenburg-Vorpommern SPD, Grüne und Linke mit Koalitionsgesprächen. Nach den Sozialdemokraten und der Linken haben auch die Grünen auf einem kleinen Parteitag dafür gestimmt. Die AfD ist nach der Landtagswahl zwar größte Fraktion im Schweriner Landtag, findet aber keinen Koalitionspartner für eine Regierungsbildung. Der FC Bayern hat den BVB-Patzer nicht genutzt und dabei das schnellste Bundesliga-Tor der Geschichte kassiert. In Augsburg gab es nach 8 Sekunden den Rückstand und am Ende nur ein 2:2. Die weiteren Ergebnisse: Leipzig-Frankfurt 6:0, Union Berlin-Elversberg 1:0, Mainz-Leverkusen 3:4, Paderborn-Stuttgart 0:2 und Hoffenheim-HSV 2:3.
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5: mit KI-Support. Viele Wolken gibt es heute Morgen, dazu immer mal wieder Schauer, Richtung Norden öfter und an der Küste auch mal mit kurzen Gewittern. Später bleibt's wechselhaft, zwischendurch lockert's aber auch mal auf und die Höchstwerte liegen bei 12 bis 18 Grad. An der Küste kann's außerdem windig werden. Morgen geht's mit Sonne und Wolken weiter, nur vereinzelt ein Schauer, maximal 19 Grad.

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1: Im Studio Imme Kasten. Schönen guten Morgen. Krisensitzung bei der CDU. Die Parteispitze kommt heute zusammen, um über den weiteren Kurs zu beraten. Problemfelder gibt es einige. Maue Wahlergebnisse, schlechte Umfragewerte für Partei und Kanzler und stockende Reformen in der Regierung. Fraktionschef Thorsten Frey betonte jedoch bereits im ersten:
2: Ich glaube, es ist ganz wichtig, dass wir als Gesamtpartei in ihrer ganzen Breite, auch verankert in den Ländern, uns auf eine einheitliche Marschrichtung verständigen und so dann auch gemeinsam voranschreiten. Wir haben unseren Kurs und den müssen wir konsequent fahren.
1: Kritik an seinem Dieseldeal mit Russland lässt US-Präsident Trump nicht ohne Reaktion auf sich sitzen. Die Ukraine brauche einen neuen Präsidenten, der den Krieg beenden wolle, sagte Trump im Weißen Haus. Zuvor hatte der ukrainische Präsident Zelensky von einer unwürdigen und schwachen Entscheidung gesprochen. Trump erhofft sich von seinem Deal mit Putin sinkende Dieselpreise noch vor den wichtigen Kongresswahlen im November. Ob das klappt, ist höchst fraglich. Nach einer erneuten Attacke der Houthi-Milizen auf den internationalen Flughafen von Saudi-Arabien in Riad rät die Bundesregierung vor Reisen dorthin jetzt dringend ab. Laut Behörden wurden mindestens 12 Menschen bei der Attacke getötet und mehr als 300 verletzt. Der Flugbetrieb in Riad wurde vorerst eingestellt. Am Montag starten in Mecklenburg-Vorpommern SPD, Grüne und Linke mit Koalitionsgesprächen. Nach den Sozialdemokraten und der Linken haben auch die Grünen auf einem kleinen Parteitag dafür gestimmt. Die AfD ist nach der Landtagswahl zwar größte Fraktion im Schweriner Landtag, findet aber keinen Koalitionspartner für eine Regierungsbildung. Der FC Bayern hat den BVB-Patzer nicht genutzt und dabei das schnellste Bundesliga-Tor der Geschichte kassiert. In Augsburg gab es nach 8 Sekunden den Rückstand und am Ende nur ein 2:2. Die weweiteren Ergebnisse: Leipzig-Frankfurt 6:0, Union Berlin-Elversberg 1:0, Mainz-Leverkusen 3:4, Paderborn-Stuttgart 0:2 und Hoffenheim-HSV 2:3.

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1: Im Studio Sönke Röhling. Schönen guten Morgen. Schlechte Wahlergebnisse, schlechte Umfragewerte, stockende Reformen. Bei der CDU steht heute ein Krisentreffen an. Die Parteispitze kommt in Berlin zusammen. Mehr von Holger Dilk.
2: Zu dem Treffen hat Kanzler Merz nach den verlorenen Landtagswahlen in Sachsen-Anhalt, Mecklenburg-Vorpommern und Berlin eingeladen. Es geht darum, den weiteren Kurs abzustecken, um aus der Krise zu kommen. Merz selbst soll trotz seiner schlechten Beliebtheitswerte aber wohl nicht zur Debatte stehen. Größeres Thema wird wohl auch gerade mit Blick auf die Lage in Sachsen-Anhalt der weitere Umgang mit der AfD.
1: US-Präsident Trump fordert einen neuen Präsidenten für die Ukraine. Der ukrainische Staatschef Selenskyj hatte Trump zuvor scharf für dessen Dieseldeal mit Kreml-Chef Putin kritisiert. Cornelius Dräger berichtet.
3: Trump sagt, Selenskyj sei mit den ukrainischen Drohnenangriffen auf russische Raffinerien dafür verantwortlich, dass die Dieselpreise in den USA explodiert sind. Nicht etwa der von Trump angezettelte Iran-Krieg, im Zuge dessen die Straße von Hormuz noch immer blockiert ist, über die ja mal ein Fünftel aller Rohöltransporte lief. Trump erhofft sich von seinem Deal mit Putin sinkende Dieselpreise noch vor den wichtigen Kongresswahlen im November. Ob das klappt, ist höchst fraglich.
1: Kanzler Merz lehnt den von der irischen Ratspräsidentschaft vorgelegten Kompromiss zum EU-Haushalt für die Jahre 28 bis 34 ab. Keine Grundlage für eine Einigung, so seine Aussage. Im Vergleich zum Kommissionsentwurf mit einem Volumen von knapp 2 Billionen Euro sieht der Vorschlag eine Kürzung von rund 8% vor. Morgen beginnen in Mecklenburg-Vorpommern SPD, Grüne und Linke mit Koalitionsgesprächen. Nach den Sozialdemokraten und den Linken haben auch die Grünen dafür gestimmt. Die AfD ist nach der Landtagswahl zwar größte Fraktion im Schweriner Landtag, findet aber keinen Koalitionspartner für eine Regierungsbildung. Der FC Bayern hat den BVB-Patzer nicht genutzt und dabei das schnellste Bundesligator der Geschichte kassiert. In Augsburg gab es nach 8 Sekunden den Rückstand und am Ende nur ein 2:2. Die weiteren Ergebnisse: Leipzig-Frankfurt 6:0, Union-Berlin-Elversberg 1:0, Mainz-Leverkusen 3:4, Paderborn-Stuttgart 0:2 und Hoffenheim-HSV 2:3. Zur Formel 1. Max Verstappen startet beim Großen Preis von Singapur von der Pole Position. Der viermalige Weltmeister war im Qualifying der schnellste, vor den beiden Ferrari-Fahrern Leclerc und Hamilton.

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3: Im Studio Sönke Röhling. Schönen guten Morgen. Schlechte Wahlergebnisse, schlechte Umfragewerte, stockende Reformen. Bei der CDU steht heute ein Krisentreffen an. Die Parteispitze kommt in Berlin zusammen. Mehr von Holger Dilk.
4: Zu dem Treffen hat Kanzler Merz nach den verlorenen Landtagswahlen in Sachsen-Anhalt, Mecklenburg-Vorpommern und Berlin eingeladen. Es geht darum, den weiteren Kurs abzustecken, um aus der Krise zu kommen. Merz selbst soll trotz seiner schlechten Beliebtheitswerte aber wohl nicht zur Debatte stehen. Größeres Thema wird wohl auch gerade mit Blick auf die Lage in Sachsen-Anhalt der weitere Umgang mit der AfD.
3: US-Präsident Trump fordert einen neuen Präsidenten für die Ukraine. Der ukrainische Staatschef Selenskyj hatte Trump zuvor scharf für dessen Dieseldeal mit Kreml-Chef Putin kritisiert. Cornelius Dräger berichtet.
5: Trump sagt, Selenskyj sei mit den ukrainischen Drohnenangriffen auf russische Raffinerien dafür verantwortlich, dass die Dieselpreise in den USA explodiert sind. Nicht etwa der von Trump angezettelte Iran-Krieg, im Zuge dessen die Straße von Hormuz noch immer blockiert ist, über die ja mal ein Fünftel aller Rohöltransporte lief. Trump erhofft sich von seinem Deal mit Putin sinkende Dieselpreise noch vor den wichtigen Kongresswahlen im November. Ob das klappt, ist höchst fraglich.
3: Kanzler Merz lehnt den von der irischen Ratspräsidentschaft vorgelegten Kompromiss zum EU-Haushalt für die Jahre 28 bis 34 ab. Keine Grundlage für eine Einigung, so seine Aussage. Im Vergleich zum Kommissionsentwurf mit einem Volumen von knapp 2 Billionen Euro sieht der Vorschlag eine Kürzung von rund 8% vor. Morgen beginnen in Mecklenburg-Vorpommern SPD, Grüne und Linke mit Koalitionsgesprächen. Nach den Sozialdemokraten und den Linken haben auch die Grünen dafür gestimmt. Die AfD ist nach der Landtagswahl zwar größte Fraktion im Schweriner Landtag, findet aber keinen Koalitionspartner für eine Regierungsbildung. Der FC Bayern hat den BVB-Patzer nicht genutzt und dabei das schnellste Bundesligator der Geschichte kassiert. In Augsburg gab es nach 8 Sekunden den Rückstand und am Ende nur ein 2:2. Die weiteren Ergebnisse: Leipzig-Frankfurt 6:0, Union-Berlin-Elversberg 1:0, Mainz-Leverkusen 3:4, Paderborn-Stuttgart 0:2 und Hoffenheim-HSV 2:3. Zur Formel 1. Max Verstappen startet beim großen Preis von Singapur von der Pole Position. Der viermalige Weltmeister war im Qualifying der schnellste, vor den beiden Ferrari-Fahrern Leclerc und Hamilton.
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6: Mit KI-Support. Viele Wolken gibt es heute Morgen, dazu immer mal wieder Schauer, Richtung Norden öfter und an der Küste auch mal mit kurzen Gewittern. Später bleibt's wechselhaft, zwischendurch lockert's aber auch mal auf und die Höchstwerte liegen bei 12 bis 18 Grad. An der Küste kann's außerdem windig werden. Morgen geht's mit Sonne und Wolken weiter, nur vereinzelt ein Schauer, maximal 19 Grad.

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1: Im Studio Sönke Röhling. Schönen guten Morgen. Schlechte Wahlergebnisse, schlechte Umfragewerte, stockende Reformen. Bei der CDU steht heute ein Krisentreffen an. Die Parteispitze kommt in Berlin zusammen. Mehr von Holger Dilk.
2: Zu dem Treffen hat Kanzler Merz nach den verlorenen Landtagswahlen in Sachsen-Anhalt, Mecklenburg-Vorpommern und Berlin eingeladen. Es geht darum, den weiteren Kurs abzustecken, um aus der Krise zu kommen. Merz selbst soll trotz seiner schlechten Beliebtheitswerte aber wohl nicht zur Debatte stehen. Größeres Thema wird wohl auch gerade mit Blick auf die Lage in Sachsen-Anhalt der weitere Umgang mit der AfD.
1: US-Präsident Trump fordert einen neuen Präsidenten für die Ukraine. Der ukrainische Staatschef Selenskyj hatte Trump zuvor scharf für dessen Dieseldeal mit Kreml-Chef Putin kritisiert. Cornelius Dräger berichtet.
3: Trump sagt, Selenskyj sei mit den ukrainischen Drohnenangriffen auf russische Raffinerien dafür verantwortlich, dass die Dieselpreise in den USA explodiert sind. Nicht etwa der von Trump angezettelte Iran-Krieg, im Zuge dessen die Straße von Hormuz noch immer blockiert ist, über die ja mal ein Fünftel aller Rohöltransporte lief. Trump erhofft sich von seinem Deal mit Putin sinkende Dieselpreise noch vor den wichtigen Kongresswahlen im November. Ob das klappt, ist höchst fraglich.
1: Kanzler Merz lehnt den von der irischen Ratspräsidentschaft vorgelegten Kompromiss zum EU-Haushalt für die Jahre 28 bis 34 ab. Keine Grundlage für eine Einigung, so seine Aussage. Im Vergleich zum Kommissionsentwurf mit einem Volumen von knapp 2 Billionen Euro sieht der Vorschlag eine Kürzung von rund 8% vor. Morgen beginnen in Mecklenburg-Vorpommern SPD, Grüne und Linke mit Koalitionsgesprächen. Nach den Sozialdemokraten und den Linken haben auch die Grünen dafür gestimmt. Die AfD ist nach der Landtagswahl zwar größte Fraktion im Schweriner Landtag, findet aber keinen Koalitionspartner für eine Regierungsbildung. Der FC Bayern hat den BVB-Patzer nicht genutzt und dabei das schnellste Bundesligator der Geschichte kassiert. In Augsburg gab es nach 8 Sekunden den Rückstand und am Ende nur ein 2:2. Die weiteren Ergebnisse: Leipzig-Frankfurt 6:0, Union-Berlin-Elversberg 1:0, Mainz-Leverkusen 3:4, Paderborn-Stuttgart 0:2 und Hoffenheim-HSV 2:3. Zur Formel 1. Max Verstappen startet beim Großen Preis von Singapur von der Pole Position. Der viermalige Weltmeister war im Qualifying der schnellste, vor den beiden Ferrari-Fahrern Leclerc und Hamilton.

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1: Im Studio Sönke Röhling. Schönen guten Morgen. Schlechte Wahlergebnisse, schlechte Umfragewerte, stockende Reformen. Bei der CDU steht heute ein Krisentreffen an. Die Parteispitze kommt in Berlin zusammen. Mehr von Holger Dilk.
2: Zu dem Treffen hat Kanzler Merz nach den verlorenen Landtagswahlen in Sachsen-Anhalt, Mecklenburg-Vorpommern und Berlin eingeladen. Es geht darum,

0: um den weiteren Kurs abzustecken, um aus der Krise zu kommen. Merz selbst soll trotz seiner schlechten Beliebtheitswerte aber wohl nicht zur Debatte stehen. Größeres Thema wird wohl auch gerade mit Blick auf die Lage in Sachsen-Anhalt der weitere Umgang mit der AfD.
1: US-Präsident Trump fordert einen neuen Präsidenten für die Ukraine. Der ukrainische Staatschef Selenskyj hatte Trump zuvor scharf für dessen Dieseldeal mit Kreml-Chef Putin kritisiert. Cornelius Dräger berichtet.
2: Trump sagt, Selenskyj sei mit den ukrainischen Drohnenangriffen auf russische Raffinerien dafür verantwortlich, dass die Dieselpreise in den USA explodiert sind. Nicht etwa der von Trump angezettelte Iran-Krieg, im Zuge dessen die Straße von Hormuz noch immer blockiert ist, über die ja mal ein Fünftel aller Rohöltransporte lief. Trump erhofft sich von seinem Deal mit Putin sinkende Dieselpreise noch vor den wichtigen Kongresswahlen im November. Ob das klappt, ist höchst fraglich.
1: Kanzler Merz lehnt den von der irischen Ratspräsidentschaft vorgelegten Kompromiss zum EU-Haushalt für die Jahre 28 bis 34 ab. Keine Grundlage für eine Einigung, so seine Aussage. Im Vergleich zum Kommissionsentwurf mit einem Volumen von knapp 2 Billionen Euro sieht der Vorschlag eine Kürzung von rund 8% vor. Morgen beginnen in Mecklenburg-Vorpommern SPD, Grüne und Linke mit Koalitionsgesprächen. Nach den Sozialdemokraten und den Linken haben auch die Grünen dafür gestimmt. Die AfD ist nach der Landtagswahl zwar größte Fraktion im Schweriner Landtag, findet aber keinen Koalitionspartner für eine Regierungsbildung. Der FC Bayern hat den BVB-Patzer nicht genutzt und dabei das schnellste Bundesligator der Geschichte kassiert. In Augsburg gab es nach 8 Sekunden den Rückstand und am Ende nur ein 2:2. Die weiteren Ergebnisse: Leipzig-Frankfurt 6:0, Union-Berlin-Elversberg 1:0, Mainz-Leverkusen 3:4, Paderborn-Stuttgart 0:2 und Hoffenheim-HSV 2:3. Zur Formel 1. Max Verstappen startet beim großen Preis von Singapur von der Pole Position. Der viermalige Weltmeister war im Qualifying der schnellste, vor den beiden Ferrari-Fahrern Leclerc und Hamilton.
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3: Im Studio Sönke Röhling. Schönen guten Morgen. Krisensitzung heute bei der CDU. Die Parteispitze kommt zusammen, um über den weiteren Kurs zu beraten. Problemfelder gibt es einige. Maue Wahlergebnisse, schlechte Umfragewerte für Partei und Kanzler und stockende Reformen in der Regierung. Fraktionschef Thorsten Frey betonte aber bereits in der ARD:
4: Ich glaube, es ist ganz wichtig, dass wir als Gesamtpartei in ihrer ganzen Breite, auch verankert in den Ländern, uns auf eine einheitliche Marschrichtung verständigen und so dann auch gemeinsam voranschreiten. Wir haben unseren Kurs und den müssen wir konsequent fahren.
3: Bundeskanzler Merz lehnt den von der irischen Ratspräsidentschaft vorgelegten Kompromiss zum EU-Haushalt für die Jahre 28 bis 34 ab. Das sei keine Grundlage für eine Einigung, so seine Aussage. Einzelheiten von Holger Dilk.
5: Im Vergleich zum Entwurf der Kommission mit einem Volumen von knapp 2 Billionen Euro sieht der irische Vorschlag eine Kürzung von 140 Milliarden vor. Das wären rund 8% weniger. Berlin wie auch die schwedische Regierung gehen die Einsparungen nicht weit genug. Sie verlangen mehrere hundert Milliarden Euro weniger. Der EU-Gipfel kommende Woche soll eine erste Weichenstellung geben. Wie die 27 Länder sich einigen wollen, angepeilt ist ein Kompromiss bis Weihnachten.
3: Wie lässt sich die Gesundheitsversorgung weltweit verbessern? Darum geht es beim Weltgesundheitsgipfel in Berlin. Rund 4000 Teilnehmer aus 130 Ländern beraten unter anderem über den Ebola-Ausbruch im Kongo. Mit einem Fonds soll Pharmaunternehmen in Afrika geholfen werden, selbst Medikamente und Impfstoffe herzustellen. Mindestens 4 Menschen sind durch den Sturm Isaias im Süden der USA ums Leben gekommen. Der Hurricane hat in den Bundesstaaten Miami und Alabama Bäume entwurzelt, Dächer abgedeckt und fast 600.000 Haushalte und Geschäfte vom Strom abgeschnitten. Das Jugendwort des Jahres ist Ragebait. Das hat der Langenscheid Verlag mitgeteilt. Ragebait steht für Inhalte im Netz, die bewusst provozieren und so Reichweite schaffen sollen. Unter den Finalisten waren auch Crashout und Peak. Die Ergebnisse der Fußball-Bundesliga: Leipzig-Frankfurt 6:0, Union-Berlin-Elversberg 1:0, Augsburg-Bayern-München 2:2, Mainz-Leverkusen 3:4, Paderborn-Stuttgart 0:2, Hoffenheim-HSV 2:3.
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6: Mit KI-Support. Wolkig ist es heute Morgen und dazu kann es immer mal wieder Schauer geben, im Norden häufiger. Später bleibt's wechselhaft, an der Küste sind auch kurze Gewitter drin und es kann windig werden mit Sturmböen, dazu werden es 12 bis 18 Grad. Morgen geht's mit Sonne und Wolken weiter, vereinzelt fällt nochmal ein Schauer, maximal 19 Grad.

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1: Im Studio Sönke Röhling. Schönen guten Morgen. Krisensitzung heute bei der CDU. Die Parteispitze kommt zusammen, um über den weiteren Kurs zu beraten. Problemfelder gibt es einige. Maue Wahlergebnisse, schlechte Umfragewerte für Partei und Kanzler und stockende Reformen in der Regierung. Fraktionschef Thorsten Frei betonte aber bereits in der ARD:
2: Ich glaube, es ist ganz wichtig, dass wir als Gesamtpartei in ihrer ganzen Breite, auch verankert in den Ländern, uns auf eine einheitliche Marschrichtung verständigen und so dann auch gemeinsam voranschreiten. Wir haben unseren Kurs und den müssen wir konsequent fahren.
1: Bundeskanzler Merz lehnt den von der irischen Ratspräsidentschaft vorgelegten Kompromiss zum EU-Haushalt für die Jahre 28 bis 34 ab. Das sei keine Grundlage für eine Einigung, so seine Aussage. Einzelheiten von Holger Dilk.
3: Im Vergleich zum Entwurf der Kommission mit einem Volumen von knapp 2 Billionen Euro sieht der irische Vorschlag eine Kürzung von 140 Milliarden vor. Das wären rund 8% weniger. Berlin wie auch die schwedische Regierung gehen die Einsparungen nicht weit genug. Sie verlangen mehrere hundert Milliarden Euro weniger. Der EU-Gipfel kommende Woche soll eine erste Weichenstellung geben. Wie die 27 Länder sich einigen wollen, angepeilt ist ein Kompromiss bis Weihnachten.
1: Wie lässt sich die Gesundheitsversorgung weltweit verbessern? Darum geht es beim Weltgesundheitsgipfel in Berlin. Rund 4000 Teilnehmer aus 130 Ländern beraten unter anderem über den Ebola-Ausbruch im Kongo. Mit einem Fonds soll Pharmaunternehmen in Afrika geholfen werden, selbst Medikamente und Impfstoffe herzustellen. Mindestens 4 Menschen sind durch den Sturm Isaias im Süden der USA ums Leben gekommen. Der Hurricane hat in den Bundesstaaten Miami und Alabama Bäume entwurzelt, Dächer abgedeckt und fast 600.000 Haushalte und Geschäfte vom Strom abgeschnitten. Das Jugendwort des Jahres ist Ragebait. Das hat der Langenscheid Verlag mitgeteilt. Ragebait steht für Inhalte im Netz, die bewusst provozieren und so Reichweite schaffen sollen. Unter den Finalisten waren auch Crashout und Peak. Die Ergebnisse der Fußball-Bundesliga. Leipzig-Frankfurt 6:0, Union-Berlin-Elversberg 1:0, Augsburg-Bayern-München 2:2, Mainz-Leverkusen 3:4, Paderborn-Stuttgart 0:2, Hoffenheim-HSV 2:3.

0: dieses Schneemobil mit Ketten. Wisst ihr, was ich meine? Wo man so fährt wie Motorrad, wie ein Quad, Bruder, wie ein Quad für Schnee. Safe.
1: Wir haben nur 5 Tage, Alter. Scheiß drauf, lass einfach das Geld verballern. Scheiß drauf. Und wir filmen das einfach alles, weißt du? Young Dog mäßig.

Ich bin schon beim Bus, Bruder. Der hat nur gerade einen Roller umgeschmissen. Deswegen chill kurz. Ich bin gleich da.

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1: Im Studio Sönke Röhling. Schönen guten Morgen. Krisensitzung heute bei der CDU. Die Parteispitze kommt zusammen, um über den weiteren Kurs zu beraten. Problemfelder gibt es einige. Maue Wahlergebnisse, schlechte Umfragewerte für Partei und Kanzler und stockende Reformen in der Regierung. Fraktionschef Thorsten Frey betonte aber bereits in der ARD:
2: Ich glaube, es ist ganz wichtig, dass wir als Gesamtpartei in ihrer ganzen Breite, auch verankert in den Ländern, uns auf eine einheitliche Marschrichtung verständigen und so dann auch gemeinsam voranschreiten. Wir haben unseren Kurs und den müssen wir konsequent fahren.
1: Bundeskanzler Merz lehnt den von der irischen Ratspräsidentschaft vorgelegten Kompromiss zum EU-Haushalt für die Jahre 28 bis 34 ab. Das sei keine Grundlage für eine Einigung, so seine Aussage. Einzelheiten von Holger Dilk.
3: Im Vergleich zum Entwurf der Kommission mit einem Volumen von knapp 2 Billionen Euro sieht der irische Vorschlag eine Kürzung von 140 Milliarden vor. Das wären rund 8% weniger. Berlin wie auch die schwedische Regierung gehen die Einsparungen nicht weit genug. Sie verlangen mehrere hundert Milliarden Euro weniger. Der EU-Gipfel kommende Woche soll eine erste Weichenstellung geben. Wie die 27 Länder sich einigen wollen, angepeilt ist ein Kompromiss bis Weihnachten.
1: Wie lässt sich die Gesundheitsversorgung weltweit verbessern? Darum geht es beim Weltgesundheitsgipfel in Berlin. Rund 4000 Teilnehmer aus 130 Ländern beraten unter anderem über den Ebola-Ausbruch im Kongo. Mit einem Fonds soll Pharmaunternehmen in Afrika geholfen werden, selbst Medikamente und Impfstoffe herzustellen. Mindestens 4 Menschen sind durch den Sturm Isaias im Süden der USA ums Leben gekommen. Der Hurricane hat in den Bundesstaaten Miami und Alabama Bäume entwurzelt, Dächer abgedeckt und fast 600.000 Haushalte und Geschäfte vom Strom abgeschnitten. Das Jugendwort des Jahres ist Ragebait. Das hat der Langenscheid Verlag mitgeteilt. Ragebait steht für Inhalte im Netz, die bewusst provozieren und so Reichweite schaffen sollen. Unter den Finalisten waren auch Crashout und Peak. Die Ergebnisse der Fußball-Bundesliga: Leipzig-Frankfurt 6:0, Union-Berlin-Elversberg 1:0, Augsburg-Bayern-München 2:2, Mainz-Leverkusen 3:4, Paderborn-Stuttgart 0:2, Hoffenheim-HSV 2:3.
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1: Tja, und es ist Sonntagmorgen und damit sage ich Hallo und herzlich willkommen natürlich hier zur Wachermacher-Show für die nächsten zwei Stunden natürlich hier aus Schmöll, aus der Mutz- und Knopfbratenstadt, andersrum aus der Knopf- und Mutzbratenstadt in Schmöll. Starten wir in den Sonntagmorgen natürlich pünktlich, kurz nach 8:03 haben wir es und da geht es natürlich gleich los, ohne viel Gelaber heute, mit viel Musik und natürlich, was funktioniert hat. Unsere WhatsApp-Nummer, die hat funktioniert. Wir haben die erste Rückmeldung bekommen. Also das kommt dann in der Sendung. Jetzt erstmal natürlich Musik für euch. Los geht's, auf geht's, ab in den Sonntagmorgen mit Schlagerballast.
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1: Tränen aus, klar, ist natürlich ein großer Bestandteil bei uns in der Sendung auch mit, weil die machen wirklich richtig fantastische Musik. Wir haben es mittlerweile schon 8 Uhr und ja, 8 Minuten. Ja, die ersten 8 Minuten sind schon wieder weg. Wahnsinn. So, einen Song mache ich jetzt noch und dann gibt es natürlich die erste WhatsApp-Sprachnachricht hier in der Sendung mit unserer neuen Studionummer. Und die Studionummer lautet, das ist die 0151 21 64 57 16.

0: Musik von Fancy natürlich, Foos Cry. Und jetzt ist es soweit. Unsere ersten Hörer haben es geschafft und haben wirklich die WhatsApp-Nummer gewählt, die ich letzte Woche ins Netz gesetzt hatte und gesagt habe, hier erreicht er mich während der Sendung. Und da schicke ich jetzt mal ganz, ganz liebe Grüße zum Kalle und zur Nadi. Und die Nadi und, der Kalle haben mir diese WhatsApp-Nachricht geschickt. Ich hoffe, meine Technik funktioniert es auch. Wir testen es einfach mal aus. Na, jetzt will er nicht. Nee. So machen wir das nicht. Wieso will der jetzt nicht? Hallo, irgendwie will es noch nicht. Warte, da müssen wir es anders machen. Da machen wir das anders. Da machen wir das ganz anders. Da machen wir, das ist live. Ihr merkt das schon, ja? Jetzt machen wir das nochmal neu. Und jetzt fahren wir das nochmal zurück und gucken, ob es jetzt geht.
1: Ja, einen wunderschönen guten Morgen, lieber Andreas. Tolle Sendung wie immer am frühen Morgen. Da wird unser Frühstück von dir versüßt. Wir bedanken uns und sagen ganz liebe Grüße. Wir wünschen dir eine tolle Sendung. Wir hören zu deinen Zuhörerinnen und Zuhörern und wünschen dir einen wunderschönen Sonntag. Liebe Grüße, der Karl und die Nadi aus Saarbrücken.
0: Tja, hat's doch geklappt. Mensch, das dauert manchmal näher. Ich habe es auch noch nicht ausprobiert. Ich habe das WhatsApp noch nie mit meinem Technik verbunden. Das war halt wirklich die erste Generalprobe. Ah, die hat es funktioniert. Also wer da mal will, kann natürlich sich gern bei uns melden. Sag, ich möchte einen Musiksong haben. Machen wir dann natürlich in der folgenden Sendung, weil diese Sendung ist meistens nur fertig. Und da sind die Musiktitel vorproduziert schon und es ist alles drin. Aber wie gesagt, in der anderen Sendung, die kommende dann, dann können natürlich auch die Musikwünsche mit reinkommen. Und das ist natürlich dann immer das Geile. Und natürlich, wer natürlich mal seine Omi grüßen möchte oder seine Mutti grüßen möchte, seinen Schatz grüßen möchte oder einen Entscheidungsantrag abgeben soll, der kann sich natürlich bei uns auch gern melden. So, jetzt hat der Onkel Andreas wieder so viel gelabert. Jetzt macht er erstmal ein bisschen Musik wieder. Ab geht's natürlich wieder in die Konserve. Und los geht's. Ah, da ist er. Magic Music. Featuring Lina. Italo-Pop vom Feinsten. Let's go.

0: Ja, das waren noch Zeiten. Unser Karl, der Gott natürlich, Karl Gott. Ja, wir haben geträumt mit der ganzen Welt. Jetzt träumen wir natürlich nicht mehr. Nein, wir haben einen aktuellen Bericht dabei. Der Tag des Brandschutzes liegt natürlich auch wieder an oder ist schon da gewesen im Jahr 2026. Und da gibt es natürlich auch wieder viele, viele Neuerungen. Unter anderem auch das Thema Feuerlöscher. Also ich habe da mal einen ganz, ganz kleinen Mini-Bericht wieder mitgebracht. Hier geht es um das Thema Brandschutz.
1: Damit ein Feuerlöscher im Ernstfall seinen Zweck erfüllt, ist es wichtig, zunächst den eigenen Bestand zu prüfen. Wo hängen die Geräte? Sind sie einsatzfähig? Und ist ihre Bedienung bekannt? Zudem ist jetzt auch ein Blick auf das Löschmittel wichtig, erklärt Markus Dumrath vom Brandschutzexperten Minimax Mobile Services.
2: Weil in den meisten Schaumlöschern früher PFAS eingesetzt wurde, das hat sich mittlerweile als hochproblematisch herausgestellt. Das Zeug ist hochpersistent und teilweise auch krebserregend. Deswegen ist das verboten worden. Damit ist auch so ziemlich jeder alte Schaumfeuerlöscher betroffen.
1: Sowohl für Betriebe als auch für Privatpersonen bedeutet das, dass die vorhandenen Geräte nach und nach ausgetauscht werden müssen.
2: Ab dem 23. Oktober darf kein Feuerlöscher mit PFAS und auch nicht mehr mit Ersatzlöschmitteln versorgt werden, die in der Vergangenheit produziert wurden. Damit ist er zumindest für gesorgt, dass nicht noch mehr davon aufgehangen werden. Bis Ende 2030 muss es erledigt sein. Dann darf man die Feuerlöscher auch nicht mehr benutzen.
1: Bei der nächsten Wartung lässt sich der Austausch direkt mit dem zuständigen Brandschutzdienstleister organisieren. Lieber früher als später.
2: Man hat auch ein Problem, wenn man es einsetzt, dass der Löschschaden, der entsteht, sehr teuer zu beseitigen ist. Die Haftpflichtversicherungen haben PFAS oftmals schon ausgeschlossen, sodass man, wenn das Zeug in Gewässer, in Böden oder in die Kanalisation gelangt, mit der Reinigung alleine dasteht, das kann wirklich teuer werden. Und auch die Entsorgung alter Löscher, die wird nicht einfacher. Wir sollten also jetzt schon handeln.

Kaoma natürlich und Lambada und das natürlich um 8 Uhr und 27 Minuten. Ja, schön. Wir gehen in den Wilden Westen. Mit wunderschönen Melodien. 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

Tja, ich hätte sagen können, ich, bei uns wird es westerlich. Wir gehen mal rein in die Line- und Country-Szene wieder. Haben wir lange nicht gespielt, aber vielfachen Wunsch. Machen wir ein bisschen Line-Dance und Country-Musik vom Feinsten.

Gute Laune Musik natürlich. Um 8 Uhr und 34 Minuten und 30 Sekunden. Jetzt gibt's Werbung auf die Öhrchen. Einmal fürs Rechte und einmal fürs Linke. Da spielen wir mal die Werbung wieder durch. Und dann wird's rockig bei uns. Dann gibt's den Aufsteher-Song der Stunde von Gary, dem Glitzer. Aber erstmal Werbung! Nach diesem wunderschönen Song.

Sind Sonntage eigentlich nicht ideal, um sich schon mal auf das nächste Wochenende vorzubereiten? Denk mal drüber nach, aber wir hier im Radio, ja, wir machen das in der Tat so, denn unsere Musikredaktion arbeitet bereits jetzt schon im Hintergrund an der Playlist fürs kommende Wochenende. Und dann braucht ihr nächste Woche Sonntag wirklich nur auf den Play-Knopf eures Radios zu drücken und bekommt wieder schöne Musik. Aber soweit ist es ja noch nicht. Erstmal genießen wir jetzt hier diesen aktuellen heutigen Sonntag. Kommt gut durch den letzten Tag der Woche mit uns.

0: Ja, wunderschöner Olli, oder? Was sagt ihr dazu? Wir haben jetzt wieder mal nachgefragt und waren natürlich wieder mal irgendwo unterwegs und haben nachgefragt, was es da so Aktuelles gibt. Nachgefragt hier natürlich in unserer Sendung.
1: Wir haben nachgefragt. Hallo und herzlich willkommen zu einer neuen Ausgabe hier bei Radio M. Mein Name ist Benjamin Elsen und es ist ein absoluter Albtraum. Als Familie Messner aus Korntal einen Tag mit der Großfamilie gemütlich auf der Terrasse ausklingen lässt, kommt es beim Auffüllen des Tischfeuers zu einer Ethanolverpuffung. Ein Teil der Familie erleidet dadurch schwerste Verbrennungen und schwebt zeitweise in Lebensgefahr. Andreas Messner war einer von ihnen. Das ist jetzt 4 Jahre her. Wie geht's Ihnen heute, wenn Sie so auf dieses Unglück zurückblicken?
2: Also, wenn Erlebnisse passieren wie jetzt Anfang des Jahres mit Crans-Montana, das fürchterliche Unglück in der Schweiz, dann kommt natürlich emotional immer vieles wieder mit hoch. Wenn man dann plötzlich sich vorstellt, die Menschen von dort liegen jetzt in den Betten, wo du früher lagst, dann macht das was mit einem. Und trotzdem würde ich sagen, ich durfte lernen, damit umzugehen und auch in eine tiefere Gottesbeziehung reinwachsen.
1: Was hat Sie da getröstet?
2: Für mich war es der große Trost zu wissen, dass dieser Jesus sich mit Leid auskennt. Er selbst hat gelitten. Und plötzlich wurde meine Leidensphase auch zu seiner Leidensphase. Ich wusste, da ist jemand da, der mit mir gemeinsam da durchgeht und mit mir gemeinsam leidet und vor allem, der sich mit Leid auskennt. Und habe darin Trost erlebt.
1: Für jemanden, der das jetzt so selbst nicht erlebt hat, ist das schwer nachvollziehbar. Was macht Sie denn so sicher, dass Gott bei Ihnen war? Woran haben Sie das gespürt?
2: Es ist natürlich nur etwas ganz Persönliches, das man oft gar nicht so innerlich beschreiben kann. Es war ein Frieden, eine tiefe Gewissheit, Gott ist da. Im Krankenhaus selber, du liegst auf Intensiv, du bist Wochen, Monate gefesselt ans Bett. Da einen Frieden zu entwickeln, menschlich, das ist eigentlich nicht möglich. Und ich habe aber einen Frieden erleben dürfen, wo ich im Rückblick sagen kann, das kann nur Gott sein.
1: Jetzt lagen Sie samt Ihrem Sohn, Ihrem Bruder, Ihrer Schwester auf Intensivstation, teilweise sogar mit geringer Überlebenschance. Stellt man sich nach so einem Unfall nicht eher die Frage, warum das passieren musste?
2: Ich habe irgendwann verstanden, dass ich diese Frage nach dem Warum gar nicht beantworten kann, sondern ich habe irgendwann begonnen, die Frage mir zu stellen, wozu? Und wozu hat mich motiviert, dass ich mit meiner Leidensgeschichte, mit meinen Erfahrungen, die ich mit Menschen gemacht habe, aber auch mit Gott, andere ermutigen möchte.
1: Und wie ermutigen Sie dann jemand, der leidet?
2: Ich weiß, ich wollte damals nicht viele Worte hören von Menschen. Ich wollte einfach nur, dass jemand da ist, der zuhört, der Anteil nimmt. Und genau das ist es, was eigentlich entscheidend ist. Ich sehe meine Funktion, wenn ich Menschen begleite, nicht als jemand, der ständig Ratschläge gibt, sondern als jemand, der einfach zuhört. Und dann Stück für Stück kann man vielleicht auch das ein oder andere sagen.
1: Können Sie verstehen, dass Menschen Gott auch anklagen, wie er Leid überhaupt zulassen kann?
2: Absolut. Also ich würde sagen, das hat sogar seine Berechtigung. Diesen Raum zu haben, ich darf Gott mein Herz ausschütten und er will es hören. Und das ist ein Trost, zu wissen, ich darf auch Gott mein Leid klagen und er hört mich.
1: Und was würden Sie sagen, warum lässt Gott Leid zu?
2: Ich bin fest davon überzeugt, dass Gott einen guten Plan für mein Leben hat. Gut heißt aber nicht immer gut in unserem Sinne. Und von daher glaube ich, dass auch im Leid, oftmals aber verborgen, was Gutes liegen kann. Und das kann ich natürlich mit 4 Jahre Distanz sagen. Aber genau darin liegt ja auch diese Chance, mit einer gewissen Verarbeitung eines Prozesses dann zu dieser Erkenntnis zu kommen.
1: Sagt Andreas Messner, bei einem tragischen Unfall hat er gemeinsam mit seiner Familie schwerste Verbrennungen erlitten und aus seiner Erfahrung möchte er heute Menschen ermutigen, ihr Leid gemeinsam mit Gott zu verarbeiten. Und damit darf ich mich bei euch verabschieden. Das war Radio M Nachgefragt für diese Woche. 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Schon mal vielen, vielen, vielen Dank dafür. Mein Name ist Benjamin Elsner. Bis nächste Woche an dieser Stelle. Tschüss.
0: Ja, danke Benjamin natürlich für deinen kleinen Bericht hier bei uns in der Sendung. Der Wachmacher und Tour. Ja, und wir haben es schon wieder 8:43. Mann. Die ersten 45 Minuten sind schon wieder gleich weg hier wie nix. Und jetzt wird es Zeit, dass wir wieder ein bisschen Musik machen, oder? Was sagt ihr dazu?

0: schöne Nummer aus den 80er Jahren natürlich von uns für euch. Wir haben es 8 Uhr und 48 Minuten. Dann gehen wir doch ein bisschen mal was Deutsches. Die Gabi habe ich mit eingepackt. Gabi Berkinski. Lasst euch überraschen, was jetzt gleich kommt. Ja. Auf vielfachen Wunsch von unseren österreichischen Hörern. Schon fast Volksmusik, ja. Bierzeltmucke.
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0: Ja, ist ja gleich um 10, da geht's zum Frühschoppen.

Onkel Gabi Wakensky, wer hat uns das Küssen beigebracht? Ehrlich gesagt, ich weiß es gar nicht mehr. Aber es war immer schön. So viel kann ich sagen. So, zwei Songs habe ich jetzt noch drin. Und dann gibt es den Opening schon wieder für die neue Stunde. Wir bleiben noch ein bisschen im deutschsprachigen Bereich. Natürlich für unsere Discovox-Sender. Die freuen sich darüber.

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1: Und das ist natürlich kurz vor 9.
0: Wir haben noch genau 8 Minuten Zeit. Hier haben wir noch den Wachermacher zum Sonntagmorgen. Mit euren Andreas natürlich. Und das immer aus dem Sendestudio hier, aus dem wunderschönen Schmüll, aus der Knopf- und Mutzbratenstadt. Dann grüße ich natürlich erstmal an unsere Hörer hier aus Schmüll. Guten Morgen.

Es ist 9 Uhr. Hier sind sie, eure Grüße, eure Wünsche, das Wichtigste vom Tag. Leider gab es keine Scheidungsanträge. Aber wir haben wichtige Sachen. Allgemeine Informationen. Herbstferien in Saarbrücken, in Hessen und in Rheinland-Pfalz. Und das zum 11.10.2026. Fußball hat auch wieder begonnen. Die erste und zweite Bundesliga spielt wieder. In Singapur ist natürlich heute der große Preis. Das große Rennen in Singapur, Formel 1. Der erste FC Köln spielt gegen Borussia Mönchengladbach. St. Pauli spielt gegen Karlsruhe. Hertha BSC spielt gegen Fürth. Der SC Freiburg spielt gegen Schalke. Der VfB Bochum spielt gegen die Arminia. Das sind heute die Sonntagsspiele. Was gibt es sonst noch Wichtiges zu sagen? Joe Cocker heiratete vor 39 Jahren seine Pamela. Vor 70 Jahren wurde das Verkehrsregister eingeführt. Punkte in Flensburg, ja. Killer of Queen wurde veröffentlicht vor 52 Jahren von Queen. Nena feierte ihr 20-jähriges Bühnenjubiläum vor 24 Jahren in Frankfurt in der Festhalle. So, was haben wir noch an wichtige Tage? Der Weltmädchentag ist heute. Der Tag der Wurstpizza. So, gehen wir rüber in die Grüße und da schicken wir jetzt liebe Grüße natürlich gleich erstmal zum Kalle und zur Nadi nach Saarbrücke. Dann schicken wir liebe Grüße nach Pirna zum Thomas und zur Doreen. Eines unserer Stammhörer, die schon von Anfang an dabei sind. Die auch schon zu Live oben ins bei mir waren. Dann schicken wir liebe Grüße natürlich nach Blauen wieder zu den Müllers. Auf ihr Ranch. Ich hoffe, ihr seid noch draußen. Meine Ranch geht so langsam im Winterschlaf über. Dann schicke ich liebe Grüße natürlich wieder nach Krefeld zu meiner Schwester. Liebe Grüße natürlich an alle Hörer, an alle Radiobetreiber, die mich gebucht haben. Danke, danke dafür. Gehen wir mal ganz kurz noch ins Wetter rein. Naja, wir haben Herbst. Man merkt es ganz deutlich draußen. 13 Grad, 14 Grad soll es heute noch werden. Teilweise sonnig, teilweise gibt es auch wieder Regen irgendwo. Gehen wir nicht groß drauf ein. 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

Heizung. Ansonsten wünsche ich euch jetzt natürlich Spaß mit dem zweiten Teil. Stunde 2 um 9 Uhr und gleich 5 Minuten gibt es natürlich wieder erstmal Werbung fürs rechte Öhrchen, fürs linke Öhrchen. Und dann kommt die schwarze Lady zu euch.

0: Musik von Silent Circle natürlich. What is love? Wollen wir uns natürlich jetzt ein bisschen unterhalten über die Rente. Ja, bei den einen gibt es noch Rente, bei den anderen gibt es keine Rente mehr. Ich weiß auch nicht, ob es noch Sinn hat, eine Riester-Rente zu machen. Aber es gibt da einen neuen Bericht von der Riester-Rente. Ich habe zwar auch eine laufen, aber die läuft so vor sich hin. Also ich zahle da nichts mehr ein. Aber es funktioniert. Oh Gott, jetzt kann ich noch schlucken hier. Braucht man einen Kaffee. Entschuldigung. Jetzt starte ich mich kurz auf Stößlein. Ein Bröslein, ein Stößlein. Ach nein, ach, Stößlein gibt es heute nicht. Es gibt heute keinen Sekt zum Frühstück. Nein, aber nicht in der Sendung. Wir haben es 9 Uhr und gleich 16 Minuten. Es wird Zeit, ich muss ein bisschen Gas geben jetzt hier. Sonst, ja, wenn ich reingucke in mein Sendeprogramm, da bin ich ja schon bei 10.15 Uhr heute. Ja, habe ich wieder lang gequatscht. Aber jetzt lässt los, Riester-Rente. 2026.
1: Der wichtigste Unterschied zwischen der Riester-Rente und dem neuen Altersvorsorgedepot ist, bei Riester wird vorsichtig angelegt, weil die Einzahlungen garantiert sein müssen. Beim Altersvorsorgedepot sind durch ETFs höhere Renditechancen, aber auch stärkere Schwankungen möglich. Ein Thema, das viele Sparer betrifft, sagt Tobias Spreiter vom Online-Broker Flatex.
2: Weil es fast 15 Millionen Riester-Verträge gibt, in denen über 200 Milliarden Euro investiert sind. Das Problem ist, dass viele dieser Riester-Verträge so teuer sind, dass am Ende oft wenig übrig bleibt. Und jetzt haben genau diese Sparer erstmals eine geförderte Alternative ohne Garantiezwang.
1: Ein Wechsel zum Altersvorsorgedepot bringt vor allem niedrigere Kosten, mehr Flexibilität und gute staatliche Förderung. Anleger können außerdem jederzeit ihre Anlagen anpassen. Ein Wechsel bietet sich deshalb vor allem für jüngere Sparer an.
2: Beim gesetzlichen Standardprodukt wird vor dem Rentenbeginn zwar automatisch in sichere Anlagen umgeschichtet, wer selbst seine ETFs auswählt, muss das aber auch selbst steuern. Und es kommt auf den alten Riester-Vertrag an. Manche haben noch verhältnismäßig attraktive Garantiezinsen.
1: Als erstes lohnt sich ein Blick auf die jährliche Standmitteilung des Riester-Anbieters. Darin steht, wie viel bisher eingezahlt wurde, wie hoch das aktuelle Guthaben ist und welche Leistungen garantiert werden.
2: Dafür bieten wir zum Beispiel auf unserer Webseite einen Anlagerechner an. Ganz wichtig, kündigen sollte man den alten Vertrag grundsätzlich nie, denn dann muss die Förderung zurückgezahlt werden. Die Übertragung ins Altersvorsorgedepot ist ab Januar dagegen förderunschädlich.

0: Max Werner natürlich. Passt ja auch ein bisschen zum Wetter, oder? Ja, wir haben es 9 Uhr und 23 Minuten. Hier in 10 Sekunden ist es sogar 24. Da frage ich mich wieder gerade, ja. Eine Stunde und 23 Minuten. Weg wie nix hier. So, jetzt gibt es ja wieder was Deutschsprachiges natürlich für unsere deutschsprachigen Hörer. Oder gesagt, von unseren deutschsprachigen Sender, unsere Schlagersender, haben wir ja auch einige im Angebot. Aber erstmal lassen wir ihn auslaufen. Den Max, den Herrn Werner. Und dann gibt's Vollgas. Die Anita Hofmann.
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Und Anita Hofmann natürlich. Der nächste Song, den kennt ihr auch alle. Diesmal in der deutschen Version von nicht Simon Garfunkel, sondern von AK Funkel. Miles. Ein Zug fährt durch die Nacht.

9:34 Uhr. Wir gehen jetzt wirklich rein in den Endspurt mit Elton John. Dann haben wir noch einen kleinen Bericht, dann gibt es noch ein bisschen Werbung. Und dann gibt's Feuer bis zum Ende.

0: Tja, Musik ein bisschen mal über den Tellerrand wieder hinaus geschaut. Aber schöne Morgenmelodien natürlich hier beim Wachemacher. Um die Zeit um 9 Uhr und gleich 37 Minuten. Hier zum Wachemacher, hier haben wir noch den letzten Bericht. Den kündige ich jetzt einfach mal gar nicht an. Ich spiele ihn jetzt einfach mal so ein. Und ich hoffe, er kommt bei euch auch an.
1: Günstige Lebensmittel wie Brot oder Reis machen zwar satt, eine ausgewogene Ernährung braucht aber auch Obst, Gemüse oder Hülsenfrüchte. Und genau daran mangelt es auf vielen Tellern in der Welt. Denn 2,79 Milliarden Menschen können sich solche Lebensmittel nicht leisten, sagt Lutz Depenbusch vom Hilfswerk Miserior.
2: Dadurch fehlen eben Vitamine, Mineralstoffe und andere Dinge, die sehr wichtig sind, zum Beispiel für die richtige Entwicklung von Kindern oder auch damit man dann weiter gesund leben kann. Gesunde Ernährung in diesem Sinne ist dann eben kein Luxus, sondern wirklich eine Grundlage, die jedem Menschen zusteht.
1: Der Grund dafür ist unter anderem, dass seit 2017 die Kosten für gesunde Lebensmittel im Schnitt um 46% gestiegen sind. Das liegt unter anderem an Kriegen, dem Klimawandel oder Naturkatastrophen.
2: Ernährungsarmut gibt es aber überall auf der Welt, auch in Deutschland natürlich. Der Unterschied ist wirklich das Ausmaß dieser Ernährungsarmut und auch, dass in Deutschland zum Beispiel der Staat die finanziellen Möglichkeiten hat, dagegen aktiv zu werden. Vielen ärmeren Ländern fehlt diese Möglichkeit eben.
1: Es gibt aber auch gute Nachrichten. In stark betroffenen Regionen wie Afrika und Nahost zeichnet sich generell eine Verbesserung der Lage ab. Auch konkrete Hilfsprojekte, wie zum Beispiel in Mosambik, helfen den Menschen vor Ort.
2: Dort unterstützen wir die ökumenische Initiative CEDES, die Familien hilft, Gemüse anzubauen und zu verkaufen. Dadurch ist mehr gesundes Essen verfügbar und gleichzeitig haben die Familien mehr Geld in der Tasche. Hinzu kommt, dass die Art, wie sie die unterstützen, zum Beispiel durch Bewässerung dazu hilft, dass die Klimawandelfolgen den Anbau nicht mehr so stark treffen.
3: Liebe Hörerinnen und Hörer, wir befinden uns derzeit im Landeanflug von einem Song zum anderen. Ja, wir hoffen, Sie sitzen bequem. Lassen Sie daher gerne einfach das Tischchen vor Ihnen ausgeklappt und auch die Beine oben, denn Ihr Radioprogramm ist jetzt bereit für den nächsten Hit, der ins Ohr geht. Vielen Dank für Ihre Aufmerksamkeit.

Tja, da hat er wieder mal einen rausgehauen, der Bolle, oder? Geile Mucke. Und das ist natürlich um 9 Uhr und 41 Minuten hier zum Wachmacher am Sonntagmorgen mit euren Andreas. So, gehen wir noch mal ganz schnell über den Berg zu Stereo Act. Und dann geht's ab in den Endsport mit mir gemeinsam.

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Ja, so schnell kann man in den Feierabend reiten, oder? Wir haben es 9 Uhr und gleich 52 Minuten hier zum Machermacher und jetzt geht's wirklich in den Endspurt. Es liegt ja drin, der vorletzte Song.

Unser Dieter, der Bär, natürlich intim. Ein wunderschöner Song aus den alten 80ern, natürlich von uns für euch. Und ich sage heute Dankeschön fürs Dabeisein, fürs Lauschen. Die zwei Stunden Wachermacher sind schon wieder rum. Wir haben es 9 Uhr und gleich 58 Minuten. Ich sage Dankeschön. Bis zur kommenden Woche wünsche ich euch viel, viel Spaß. Genießt den Sonntag, den Restsonntag, was auch übrig bleibt. Und wie gesagt, schaut einfach mal überall rein in die gewissen Sendprogramme. Da gibt es immer wieder tolle, tolle Sendungen bei jedem Stream. Für heute ist Schluss. Tschüss, macht's gut. Ich verabschiede mich mit Santiano. Es klingt nach Freiheit. Ja, so ist es. Macht's gut.

Stell dir vor, irgendwo gibt es einen Planeten, auf dem intelligente Wesen leben. Sie sehen vielleicht genauso aus wie wir. Und auf diesem Planeten gibt es Bibliotheken voll mit Büchern, geschrieben von Dichtern, Philosophen und Wissenschaftlern. Und vielleicht, wenn auf der Welt der Hass und die Gier so groß werden, dass nichts, aber auch nichts mehr sie retten kann, dann vielleicht gibt es dort auch ein Buch, das heißt Der Untergang der Erde. Es wird über uns berichten, über unser Leben, über unseren Tod und über Feuer, das so groß war, dass keine Tränen es löschen konnten. Bis hin zur letzten Sekunde, als die Erde aufhörte zu existieren.

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Passender könnte ein Einstieg kaum sein. Die Pudis mit das Buch. Und genau darum soll es heute bei uns in der Literaturlounge gehen. Unser Buch heißt allerdings Gemüsevögel, geschrieben und illustriert von Sarah Holzeroth aus Hamburg. Und weil in diesem Buch 30 fantasievolle Mischwesen aus Vogelart und Gemüse ihr Zuhause haben, kommen bei uns heute jede Menge gefiederte Songs zu Wort. Gleich zwei davon direkt hintereinander. Das britische Duo Crescat mit Curlers, benannt nach dem Brachvogel, von ihrem ganz den Vögeln gewidmeten Album Everyone Was a Bird. Und danach Lilith Max mit Bird of a Feather. Gewünscht natürlich von der Autorin Sarah Holzeroth.

0: Von den Vögeln geht's jetzt kurz ins Gemüsebeet. Der jamaikanische Reggae-Sänger Joseph Cotton, seit den 70er Jahren im Geschäft, singt in Plant the Vegetables vom eigenen Anbau, ganz im Sinne der Selbstversorgung, wie sie im Reggae eine lange Tradition hat. Und weil wir gerade beim Gemüse sind, direkt danach hören wir, worum es in unserem heutigen Buch eigentlich geht. Ich lese den Klappentext von Sarah Holzeroths Gemüsevögel vor. Darin treffen wir unter anderem auf den Zwiebitz, das Rotkühlchen und den Paprikai. Danach wird's musikalisch wieder grün. Phoebe Bridgers mit Garden Song von ihrem Album Punisher.
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Gemüsevögel von Sarah Holzeroth. Der Klappentext. Das kuriose Leben von Paprikai, Rotkehlchen und Zwiebitz. Charmantes Bilderbuch für Erwachsene mit 30 fantasievollen Porträts von Vogelarten aus Gemüse. Ganz besondere Vögel. Die Gemüsevögel sind zugleich vertraut und völlig neu, denn jedes Wesen ist eine kreative Mischung aus Vogelart und Gemüse. Mit liebevoll erzählten Miniporträts und stimmungsvollen, detailreichen Illustrationen lässt Sarah Holzeroth ihre Schöpfung lebendig werden und stellt uns insgesamt 30 Gemüsevögel wie den Zwiebitz, das Rotkehlchen oder den Paprikai vor. Humorvoll, poetisch und visuell beeindruckend lädt dieses Buch dazu ein, neugierig zu staunen, zu schmunzeln und die Natur noch einmal ganz anders zu sehen. Ein besonderes Geschenk für Kreative, Naturfans und alle, die sich gerne verzaubern lassen. Gemüsevögel, das kuriose Leben von Paprikai, Rotkehlchen und Zwiebitz. Ein Vogelbuch voller Überraschungen, kreative Vogelkunde, humorvolles Bilderbuch für Erwachsene mit fantasievollen Porträts von Gemüsevögeln. Von Brokkolibri über Haubentaucher bis Sperbsen. Amüsante Vogelspektri-Steckbriefe stellen 30 originelle Vogelarten mit Bildern und Namen vor. Verspielt und feinsinnig. Die detailreichen Vogelbilder der Hamburger Künstlerin Sarah Holzeroth verbinden Natur und Kunst auf bezaubernde Weise miteinander. Ein Augenzwinkern. Das Naturbuch ist ein charmantes Geschenk für Vogelliebhaberinnen und Designfans, das zum Schmunzeln und Staunen einlädt.

0: Weiter geht's mit Malo Grossart und Paradies bauen. Ein Song, der gut zu einem Buch passt, das die Natur mit viel Liebe zum Detail neu erfindet, wie es Sarah Holzeroth mit ihrem Gemüsevögeln tut. Danach wird's für Vogelfans besonders spannend. Dominik Eulberg, eigentlich Technoproduzent, aber auch studierter Ornithologe, hat seinem Album Affichrom durchgehend Vogelnamen gegeben. Sein Track, Mann, oh Mann, Goldregenpfeifer, ist einer bedrohten Art gewidmet. Der Goldregenpfeifer brütet nur noch vereinzelt bei uns und gilt als vom Aussterben bedroht. Fast 10 Minuten Musik, die zeigen, Vögel sind eben nicht nur Kinderbuchmaterial, sondern auch echter Naturschutz.
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Als nächstes Daisy and the Scout. Mit Wett. Und danach kommen wir noch einmal zurück zu unserem heutigen Buch. Ich habe mir das Buch Gemüsevögel von Sarah Holzeroth genau angeschaut und eine Rezension habe ich mir dann auch ausgedacht oder geschrieben und sie auch aufgenommen. Wer noch nicht ganz überzeugt ist, ob das Buch etwas für den eigenen Bücherschrank ist, bekommt hier eine ehrliche Einschätzung. Im Anschluss geht es musikalisch weiter mit ZSK und Alle meine Freunde.

Die Rezension zu Gemüsevögel. Ein Buch von Sarah Holzeroth. Die Gemüsevögel sind so ein Buch, welches mich an früher erinnert. Gut gezeichnet habe ich nicht, aber bei dem ein oder anderen Glas Wein wurden die ein oder andere Geschichte oder das ein oder andere Gedicht geschrieben. Irgendwo muss die Klade doch noch sein. Oder sie ist zumindest irgendwo in meinem Bücherstapel. Also sind die Vögel, der Gemüsevögel, genau mein Humor. Meine gefiederten Mitbewohner sind ja der Meinung, dass der Wellenrettich nicht besonders gut getroffen ist. Das einzige Problem, welches sie bemängeln, Köpfchen und Körperbau sind gut getroffen, nur ein pinkes Gefieder fanden sie nicht so toll. Das liegt vielleicht an der Rasse des Wellenrettichs. Die Amselsellerie ist der erste Vogel und sie sieht teilweise aus wie eine Amsel, aber der Körperbau und das Gefieder einer Sellerie. Wobei sie genauso am Zetern ist wie eine Amsel. Also man merkt wohl den Charakter, auch die Vogelart, von der sie stammt. Der Stammbaum der Olive ist auch sehr interessant. Wobei die Olive in meinen Augen ein nicht so spannendes Leben führt. Also, dass sie eigentlich die ganze Zeit am Baum hängt. Der Gurkuk ist ein Verwandter der Kuckuck. Ein Vogel, der gerne das Nest, in diesem Fall den Garten, seines Partners nutzt. Da im Gurkuck auch Gurke ist, setzt er sich gerne bei den Gärtnern in der Nachbarschaft als Untermieter unter. Da muss der Gärtner schon genau hinschauen. Karl Tölpel erinnert mich ein wenig an die Amselsellerie. Wobei ein Karl Tölpel auf Futtersuche geht, finde ich sehr grenzwertig. Ich weiß nicht, ob ich diesen Gemüsevogel in meiner Nähe haben möchte. Die Knoblauchschwalbe ist gut gegen Teufel oder auch lästige Nachbarn und Freunde, da sie wohl ein wenig müffelt oder so, da man weniger Besuch bekommt, wenn sie im Kamin lebt, hält sie aber auch die Krankheiten fern. Ist doch vollkommen logisch, oder? Jeder dieser Gemüsevögel ist etwas Besonderes. Ich habe nur ein paar genannt. Denn wie bei allen anderen Vogel- oder Tierbüchern sollte man sich Zeit nehmen, die Besonderheiten zu erfahren. Laut der Gemüsewartin des Verlages, der sich der Besonderheiten der Gemüsevögel annimmt, ist dieses Buch eher für Erwachsene. Aber ich finde, man kann für Tiere und Vögel nicht früh genug Bescheid wissen. Was die Zeichnung der Gemüsevogelwartin betrifft, sind sie alle sehr gut getroffen. Sarah Holzeroth hat das Schöne und Besondere dieser besonderen Unterart der Vögel und des Gemüses sehr gut getroffen. Es ist ja eine Kreuzung zwischen Gemüse und Vögeln und sowohl das Wesen des Gemüses als auch des Vogels ist immer wieder gut getroffen. Was ja wichtig ist, da diese Laune der Natur etwas Besonderes ist, etwas, was man mit KI oder Ähnlichem nicht wirklich greifen kann. Alleine deswegen, weil sich Gemüsevögel gerne aus dem Internet fernhalten, dass sie mir nun gestattet haben, über sie zu schreiben, ist nur der Gemüsevogelwartin und ihrem Zureden zu verdanken. Wenn Sie mehr darüber erfahren wollen, dann kaufen Sie dieses Buch. Besondere Tierarten sollten ja gut dokumentiert werden. Und mich freut es, dass der Dressler Verlag zusammen mit Sarah Holzeroth sich solcher Arten annimmt. Gemüsevögel ist im Dressler Verlag erschienen. Die Autorin und Illustratorin heißt Sarah Holzeroth. Und es kann käuflich in jeder gut sortierten Buchhandlung erworben werden, und zwar für 20 Euro. Viel Spaß beim Kennenlernen der besonderen Vogel- und Gemüsearten wünscht euch euer Markus von Literaturlounge.
www.sarahholzer.eu.

Politisch wird's mit Iri Revolte und Fäuste hoch. Und dann kehren wir noch einmal zu Crescat zurück, die wir am Anfang der Sendung schon mit Carlos gehört haben. Red Kite ist der Abschlusstrack ihres Vogelalbums Everyone Was a Bird, benannt nach dem Rotmilan, einem eindrucksvollen Greifvogel, der in der Musik regelrecht über den Thermikwinden zu schweben scheint. Ein Song, der thematisch direkt in unsere heutige Gemüsevögelwelt passt.

Jetzt wird's hier zum, gibt's hier Klassiker. The Smiths mit ihrem Titeltrack ihres Albums Meat is Murder von 1985, eines der bekanntesten Anti-Fleisch-Songs der Popgeschichte. Damit ein Song, der thematisch bestens zu einem Buch passt, in dem Gemüsevögel und Tierwelt zu einer neuen Einheit verschmelzen, wie Sarah Holzeroth es in Gemüsevögel tut. Danach der Klassiker von den Pixies mit Where is my mind?

Noch einmal Lilith Max, diesmal mit Bears and Wolves. Und danach ein Team, das man aus dem deutschen Sprechgesangsszene kennt. Schaban und Captain Peng mit Paran Tatam. Verspielt, sprachverliebt in einer Fabelfantasie. Gar nicht so weit weg von Sarah Holzerothes Gemüsevögel.

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1: Weiter geht's mit Kafka und alles, was wir tun, das ist ja irgendwie ein Aufruf, etwas zu tun, etwas drauf zu achten und einfach mal hinzusehen, was momentan alles so schief läuft. Danach hören wir Ebbo mit Free. Kurz, aber prägnant und klar.

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1: Wieder ein Vogel im Titel. Turbostart mit Schwan. Danach ein echter Rock- und Crunch-Klassiker. Und zwar Nirvana mit In Bloom von ihrem Album Nevermind.

Noch einmal Marlo Crosshart, diesmal mit einem Songtitel, der uns zu unseren gefiederten Freunden passt. Aus dem Buch von Sarah Holzroth passt er wie kaum ein zweiter. Fliegen. Und danach ein US-Hip-Hop-Klassiker in Sachen bewusster Ernährung. Dead Priest mit Be Healthy. Von ihrem Album Let's Get Free. Ein Song, der wie gemacht ist für einen Abend rund um Gemüse und

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1: Straight Edge und Tierrechte. X-True Nature X mit One Species. Ein Titel, der die Idee hinter unserem heutigen Buch fast zusammenfasst. Dass Mensch und Tier und Pflanze eigentlich viel enger zusammengehören, als wir oft denken. Direkt danach Radiohead und Knives Out.

mit dem Ausklang unserer heutigen Literaturlaunch ein letzter Vogel. Aurora mit Winterbird. Ein schöner, ruhiger Schlusspunkt für eine Sendung, an dem wir mit Sarah Holzeroths Buch Gemüsevögel zwischen Federn und Feldsalat unterwegs waren. Wer nach der Sendung Lust auf mehr Zwiebitz, Rotkehlchen oder Paprika bekommen hat, Gemüsevögel ist bei Dressler Illustratio erschienen und liegt bei uns natürlich für euch bereit. Bis bald, euer Markus von der Literaturlounge.

mit dem Ausklang unserer heutigen Literaturlaunch Ein letzter Vogel. Aurora mit Winterbird. Ein schöner, ruhiger Schlusspunkt für eine Sendung, an dem wir mit Sarah Holzeroths Buch Gemüsevögel zwischen Federn und Feldsalat unterwegs waren. Wer nach der Sendung Lust auf mehr Zwiebitz, Rotkehlchen oder Paprika bekommen hat, Gemüsevögel ist bei Dressler Illustratio erschienen und liegt bei uns natürlich für euch bereit. Bis bald, euer Markus von der Literaturlounge.

0: Das Motto am Sonntag: Tanzen. Könnt ihr mit uns, könnt ihr mit der Satzzentrale? Theo Berger hier aus dem kleinen Sendestudio am Niederrhein. Willkommen zu 2 Stunden Popschlager, der Nachtisch. Musik mit Bumm und natürlich auch heute wieder 2 rein erfundene Geschichten aus der Vergangenheit. Ja, die sagen. Außerdem könnt ihr ab sofort Wünsche schicken über unsere Seite, über unsere Homepage, und da kommen wir gleich ein bisschen später zu. Und somit, ihr Lieben, starten wir in den Sonntagnachmittag.
1: So, Ladies and Gentlemen, alles einsteigen, wir starten gleich wieder. Gleich geben wir wieder Vollgas und es raucht auch hier in der Hose, Freunde, denn das knallt gleich in der Dose.

Ja, das Duo aus Bernhard Brink und Sonja Liebing, du kannst es immer noch. Damit sind wir gestartet in die erste Stunde vom Nachtisch am Sonntag.

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Irgendwann wird alles mal gecovert. Auch dieser große Hit von Daniela Alfinito. Mit 138 Beats, ja. Auch heute geht's einmal zurück oder runter in die Niederungen des deutschen Schlagers.

Das ist aber mal ein tiefgründiger Schlagertext von den Calimeros Herzklopfen. Naja, die Nummer kommt weg und kommt nie mehr wieder in meiner Sendung vor. Anders als die Nummer, die ich letzte Woche schon gespielt habe. Und zwar die aktuelle von Tanja Lasch.

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1: Wie schreibt die Plattenfirma so schön? Der Titel verbindet emotionalen Pop mit kraftvollen Dance-Pop und Slap-House-Elementen. Ranja und Ista.

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0: Tja, das war Sage Nummer 1 vom Hirtengrab am Teufelstein, Sage Nummer 2 in der Sendestunde Nummer 2. Logisch.
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0: das neue Werk von Jörg Bausch, der kommt aus Moers vom Niederrhein und das grenzt ja ans Ruhrgebiet und schon so oft gesagt, im Ruhrgebiet wurde ja der deutsche Popschlager erfunden. Ja, die großen Popschlagerkünstler kommen hierher. Jörg, wie heißt er denn? Olaf Henning, genau. Olaf Henning hatte ja damals mit dem Clown den Anfang gemacht.
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0: Und dann zog sich der Kreis immer weiter über das ganze Ruhrgebiet und eroberte dann auch natürlich Deutschland.

0: Nicole Conring, ich erkenne mich nicht wieder und manche erkennen sich selbst ja nicht wieder, wenn sie was behalten sollen. Sprich, das menschliche Gedächtnis ja, ist so ein bisschen löchrig und deswegen zum Erinnern.
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Also, nicht vergessen.

0: Ich habe mir jetzt gerade mal die Titel angeschaut, die noch in meiner aktuellen Playliste liegen für diese Sendung. Das sind noch genau, ja, 222 Stück.
1: Ja, ich hätte ja zu gern mal gewusst, wie das jetzt weitergehen soll.
0: Naja. Ich habe ja noch eine Stunde Sendezeit und ein paar schaffe ich ja auch noch von diesen 222 Stück.

Viele neue Tracks heute, zum Beispiel gerade gehört Mischa Kova und sie spielt das Leben. Und diese Nummer, die ist nicht neu, die ist aus dem Jahre 2024.

0: Und somit ganz offiziell, ihr Lieben, willkommen zur Sendestunde Nummer 2, der Nachtisch am Sonntag.
1: Also, heute geht es darum, tanzen, tanzen, tanzen.

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0: Das war mal eine Nummer von Andrea Jürgens, dieses Parfum auf deiner Haut, und wir haben noch 30 Minuten Sendezeit, Zeit für die zweite Sage.
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0: Das Motto am Sonntag: Tanzen. 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Theo Berger hier aus dem kleinen Sendestudio am Niederrhein. Willkommen zu 2 Stunden Popschlager, der Nachttisch. Musik mit Bumm und natürlich auch heute wieder 2 rein erfundene Geschichten aus der Vergangenheit. Ja, die sagen. Außerdem könnt ihr ab sofort Wünsche schicken über unsere Seite, über unsere Homepage, und da kommen wir gleich ein bisschen später zu. Und somit, ihr Lieben, starten wir in den Sonntagnachmittag.
1: So, Ladies and Gentlemen, alles einsteigen, wir starten gleich wieder. Gleich geben wir wieder Vollgas und es raucht auch hier in der Hose, Freunde, denn das knallt gleich in der Dose.

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1: Tja, und das war die Wahrheit des Tages. Ich frag für einen Freund.

So, Freunde, wie sieht's aus? Eine kleine Zugabe, ja? Okay, einen machen wir noch, Freunde. 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Jetzt nochmal richtig volle Pulle, Freunde. Auf.

0: So, fahren wir das Ding mal langsam runter. Gleich ist Schluss im Bus, aus die Maus. Vielen Dank, dass ihr mitgefahren seid. Wenn ihr gleich nochmal wollt, könnt ihr ja die Chips an der Kasse lösen bei unserer Tante Irma.
1: Ja, Tante Irma ist auch nach der Sendung noch da. Das heißt, ihr Lieben, vielen Dank fürs Zuhören, fürs Leihen eurer Ohren. Habt noch einen schönen Restsonntag, eine schöne neue Woche. Und ich komme wieder nächste Woche Sonntag, gewohnte Zeit von 12 bis 14 Uhr. Und das Ganze jeden Sonntag. Und noch einmal ans Herz gelegt, wenn ihr Musikwünsche habt, ihr könnt die Wünsche eintragen bei uns in der Wunschliste, kommt auf die Seite satzzentrale.de und dann Deluxe und dann rechte Seite ist dann hier der Musikwunsch, eintragen, abschicken. Ja, und dann kommt das vielleicht in der nächsten Sendung. Alles Gute, schönen Sonntag. Dankeschön.

Hallihallo und herzlich willkommen mal wieder zum Hit Countdown. Hier ist sie erneut, die Chartshow mit den Hits aus der Vergangenheit. Und heute reisen wir zurück ins Jahr 1988.

Genauer gesagt in die deutschen Singlecharts. Ja, 1988, das war das Jahr der Olympischen Spiele in Seoul. Da hatten Koreaner eine Nummer 1 in Deutschland mit Hand in Hand. Auch die Pet Shop Boys standen ganz, ganz oben mit Heart. Aber diese Songs befinden sich nicht in den Top 30. Denn die Top 30 gibt's auf euren Gehörgang in den nächsten beiden Stunden. Es hat gar nichts damit zu tun, dass ein Titel lange auf der 1 war. Nee, naja, lange schon irgendwie. Aber es kann auch ruhig ganz, ganz oben ein Song sein, der nie in den Top 10 war, dafür viele, viele Wochen in den Charts. Ja, dann kann auch ein Riesenhit entstehen, der keine Nummer 1 war. Legen wir also los mit den Top 30 und gleich mit einem, ja, Klassiker, den man vielleicht erstens noch nie gehört hat, wenn ihr gerade zuhört, oder aber sagt, hey, den habe ich schon lange nicht mehr gehört. Hannes Kröger, nämlich der blonde Hans, war tatsächlich eine Nummer 5 in Deutschland und hielt sich 6 Wochen lang in den Top 10, die Nummer 30. Die 29 dann von Kylie Minogue und das war eine Nummer 1. I Should Be So Lucky, Platz Nummer 29 des Jahres 1988 und Kim Wilde mischt auch mit. You Came ist ihr großer Hit, Platz Nummer 28. Viel Spaß also in den nächsten beiden Stunden Hit Countdown wünsche ich. Und mit ich meine ich mich, Michael Klein-Luttmar.

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3: In unserer Sendung auf der Reeperbahn nachts um 12:30, ein Streifzug durch St. Pauli, sind wir jetzt im Hypodrom auf der großen Freiheit angekommen. Eben betritt Hannes Kröger, der singende Seemann, das Podium über der Manege. Der Lärm verstummt und jetzt klingt sie auf, die alte, auf allen Meeren bekannte Weise.

0: Mein Name ist Krüger. Ich komme aus Hamburg.
1: Krüger aus Hamburg?
0: Wenn Sie mich mal finden wollen, Hannes Krüger, Hamburg, große Freiheit. Hannes Krüger, Hamburg, große Freiheit.

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Die Dauer macht mich das alles hier verrückt. 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

0: Was für ein Beginn rein in den heutigen Hit-Countdown mit den großen Hits des Jahres 1988, alle aus den deutschen Single-Charts. Machen wir weiter mit Platz Nummer 27 und Billy Ocean. Get Out of My Dreams, Get Into My Car war sein großer Hit und Terence Trent D'Arby mischte auch die Charts auf mit Sign Your Name. Sein Song zwar nur auf Platz Nummer 7, dafür aber 5 Wochen lang in den Top 10 und viele weitere Wochen noch in den Charts. Joyce Sims dann Come Into My Life, ihr großer Hit, das ist Platz Nummer 25 des Jahres 88. Dann weiter auf Platz Nummer 24, er heizte die Diskotheken so richtig ein. Deutsche Musik, die nie in den Top 10 war, nein, nur eine Nummer 14, dafür viele Wochen in den Charts, Fancy und sein Flames of Love. The Only Way Is Up, dann besungen von Jazz and the Plastic Population, höchste Chartplatzierung, die Nummer 3, 7 Wochen lang in den Top 10. Dann wieder ein Song, der nie in den Top 10 war, nur die Nummer 12, dafür wieder auch viele Wochen in den Charts. Sandra und ihr Heaven Can Wait. Und im Jahre 88 gab es natürlich auch wieder eine ZDF-Fernsehserie. Immer um Weihnachten rum gab es eine 6-teilige Serie, die meistens sehr erfolgreich war. Im Jahre 88 handelte es sich um Silvia Seidel, die ein Mädchen spielte, nämlich die Anna, die Ballett liebte. Den Titelsong aus diesem, aus dieser ZDF-Serie, die gibt's jetzt. Guillermo Marquena, My Love is a Tango, 9 Wochen lang in den Top 10, höchste Chartplatzierung, ja, tatsächlich, sie war eine Nummer 1. Also nicht nur die Serie, sondern auch der Hit. Guillermo Marquena gibt's gleich. Vorher Sandra, Jazz and the Plastic Population, Fancy, Joyce Sims, Terence Trent D'Arby und Billy Ocean. Den gibt's jetzt.
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0: Wir sind drin in den Top 20 des Jahres 1988. Hier ist der Hit-Countdown eben mit den deutschen Singlecharts des Jahres 88. Die Top 30 des Jahres. Platz Nummer 20, die Rainbirds hatten ihren One-Hit. Genau, One-Hit-Wonder. Blueprint, ihr Hit bis auf Platz 7 in den Charts hoch. Jermaine Stewart dann mit Get Lucky auf der 19. Höchste Chartplatzierung, die 6. Wir gehen weiter hoch in den Charts, 10 Wochen lang in den Top 10 für die nächsten beiden Songs dann. S-Express, The Theme from S-Express. Kurze Zeit war auf einmal Acid angesagt in den Charts. Und das war eben so ein Acid-Song. Hören wir gleich auf der 18. Gefolgt dann von Taylor Dane und Tell It to My Heart. Eine absolute Nummer 1 des Jahres 88. Im Endeffekt die 17 des Jahres. Und sie nahmen sich mal wieder einen alten Song vor, nämlich von Elvis Presley. Always on My Mind. Machten eine Dance-Version raus und der Titel wurde zum Riesenhit. Eine Nummer 1, 9 Wochen lang in den Top 10, die Pet Shop Boys. Hören wir gleich auf der 16. Und dann gehen wir gleich rein in die Top 15, in die zweite Stunde. Aber vorher noch Hits von den Pet Shop Boys, Taylor Dane, S-Express, Jermaine Stewart und hier sind die Rainbirds. Und ich sag dranbleiben.
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0: Hallihallo und herzlich willkommen zurück zum Hit Countdown. Hier ist sie immer noch, die Chartshow mit den Hits aus der Vergangenheit. Und heute befinden wir uns im Jahre 1988. Genauer gesagt in den deutschen Singlecharts. Eine Stunde haben wir schon hinter uns gebracht, aber die zweite Stunde folgt sogleich mit den Top 15 des Jahres 88. Und wir legen sofort los mit einem Filmsong. Die 17-jährige Frances Houseman, die von allem nur Baby genannt wird, verbringt im Sommer 1963 die Ferien mit der oberen Mittelschicht angehörenden Eltern und ihrer Schwester Lisa im Ferienort Calabans in den Cats Hill Mountains. Na klar, kann doch nur Dirty Dancing sein. Jennifer Grey war die Schauspielerin und natürlich Patrick Swayze der andere. Dirty Dancing und die Filmmusik war natürlich auch ein Mega-Hit. Platz Nummer 15 des Jahres, Bill Medley und Jennifer Warnes, I've Had the Time of My Life, war aber nie eine Nummer 1. Wahnsinn, oder? Nur eine Nummer 5 und nur 6 Wochen in den Top 10, dafür aber viele, viele Wochen in den Charts. Mit diesem Song legen wir gleich los und gefolgt dann von Mori Kante, Yeke Yeke, sein Hit bis auf Platz Nummer 2 hoch. Und dann mal wieder ein Oldie, der neu aufgenommen wurde, die Fat Boys nämlich. Cherby Checker hatte viele Jahre vorher einen Riesen-Hit mit The Twist. Richtig, eine Nummer 1 in Deutschland, 12 Wochen lang in den Top 10. Und Ovra Haza hatte auch ihr One-Hit im Nin Alu, die Nummer 12 des Jahres. Gefolgt von der 11 Michael Jackson und Dirty Diana. Nur eine Nummer 3, 9 Wochen lang in den Top 10. Aber gut, seine Hits waren meistens nie auf der 1. Dafür waren die Alben halt sehr, sehr lange ganz, ganz oben. Damit beginnen wir die zweite Stunde des heutigen Hit-Countdowns in den Hits des Jahres 88 mit Michael Jackson, Ovra Haza, den Fat Boys und Cherby Checker, Mori Kante und hier sind Bill Medley und Jennifer Warnes. Viel Spaß auch in dieser zweiten Stunde Hit-Countdown wünscht Michael Klein-Luttmar.
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0: Michael Jackson und Dirty Diana, Riesenhit aus dem Album Bad. Gehen wir rein in die Top 10 des Jahres 1988 und einem deutschen Superstar. Der frug, was soll denn das? Ich komme nach Hause und auf einmal stehen seine Schuhe da und er benutzt mein Parfum und überhaupt alles, was mir eigentlich gehört. Besonders halt die Frau. Herbert Grönemeyer, sein großer Hit auf der 10 des Jahres 88. BVSMP dann auf der 9, I Need You, der große Hit, der es bis auf Platz 3 schaffte. Dann wieder zu einer Nummer 1 und französischer Musik at its best. France Gall nämlich, Ella Ella, Riesenhit, 12 Wochen lang in den Top 10, im Endeffekt die 8 des Jahres. Vorher BVSMP und hier ist er, Herbert Grönemeyer.
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0: Französische Musik at its best, das war France Gall und Ela Ela. Dann zu einem Hit, den man heute auch noch in sehr, sehr vielen Filmen immer mal wieder hört. Damals unter anderem die Titelmusik von Formel 1, die Chartshow in der ARD. Yellow und The Race, 8 Wochen lang in den Top 10 vertreten, höchste Chartplatzierung die 4. Eddie Grant, Gimme Hope Joanna gab's dann auf Platz Nummer 6, bis auf 4 hat das in den Charts hochgeschafft. Die Jahresauswertung lässt ihn auf Platz Nummer 6 erstrahlen. Ja, und dann ein paar Jungs aus Deutschland, die sich ein paar Schnipsel zusammengesucht haben, eine coole Melodie drunter gelegt haben und schon war der Hit geboren. Okay, und der Titel hieß genau wie die Band. Okay, 12 Wochen lang hielten sie sich tatsächlich in den Top 10, höchste Chartplatzierung die 2, okay, gibt's gleich auf der 5. Dann die 4, vorher hatte er mit dem Thomas riesengroße Hits. Ja, und dann trennten sie sich, verkrachten sich und er ging solo seinen Weg. Blue System, na klar, Dieter Bohlen, sein Riesenhit im Jahre 88, My Bad Is Too Big. Zwar nur 2 Wochen lang in den Top 10, höchste Chartplatzierung auch nur die 10, dafür viele, viele Wochen in den Charts. Und dann österreichische Musik auf der 3. Reinhard Fendrich hatte seinen Riesenhit Macho Macho. 13 Wochen lang in den Top 10, höchste Chartplatzierung die 2. Ja, und dann der letzte Nummer 1-Hit dieses Tages, ja sozusagen, dieser Hit-Countdown-Sendung. Denn die Nummer 1 im Endeffekt des Jahres war nie eine Nummer 1, nee, nur eine 9. Aber die Nummer 2 war eine 1 mit Milli Vanilli. Da war die Welt noch in Ordnung. Da wusste noch keiner, dass sie gar nicht selber singen, sondern nur tanzen. Girl, you know it's true. Scheißegal, die Musik ist richtig cool. 14 Wochen lang in den Top 10, höchste Chartplatzierung die 1, im Endeffekt die 2. Ja, und dann fehlt gleich nur noch die 1. Vorher hören wir sie aber. Milli Vanilli, Reinhard Fendrich, Blue System, okay, Eddie Grant und hier sind Yellow.
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Mann, Mann, Mann, was haben wir für Hits gehört, oder? Gerade eben noch Milli Vanilli, Girl, You Know It's True. 29 große Hits des Jahres 88 sind gespielt. Sind wir also am Ende des heutigen Hit-Countdowns angelangt. Fehlen tut nur noch die Nummer 1. Und das ist eine Riesenüberraschung, den hat keiner auf dem Zettel. Da bin ich mir sicher. Ja, denn wir haben schon so viele große Hits gehört. Milli Vanilli oder Eddie Grant oder Yellow oder Michael Jackson. Nein, nein, alle sie stehen nicht ganz oben. Ganz oben steht eine Girlband, Salt and Pepper nämlich. Push It war wirklich der Hit des Jahres. Zwar nur 4 Wochen lang in den Top 10, nur eine Nummer 9 gewesen, dafür so viele Wochen lang in den Charts, dass sie Punkte sammelten bis zum geht nicht mehr und tatsächlich Platz Nummer 1 des Jahres 88 belegen. Salt and Pepper gibt's jetzt noch mit Push It und dann darf ich mich von euch verabschieden. Das war der Hit Countdown für heute. Ich freue mich schon aufs nächste Mal. Dann seid ihr doch wieder dabei, oder? Michael Klein-Luttmer sagt Tschüssikowski!

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0: schön, wenn man losmacht hier und die Pfeife pfeift, ne?
1: Wieso guckst du mich jetzt so an? Heiko, das finde ich jetzt nicht schön von dir.
0: So, liebe, sagen wir mal, ja, sagen wir mal, Leute, wir zwei heute wieder mal im Studio.
1: Wir zwei, ne? Beide, ja, jawohl.
0: Wir zwei beiden heute wieder im Studio. Ich freue mich, dich hier da zu haben. Ne?
1: Und ich freue mich natürlich, dich wiederzusehen, Heiko. Richtig, richtig stark heute wieder.
0: Ja, Sonntagnachmittag, der 11.10. Und da gibt es wieder den Sonntagsmixer, ne? Wie ihr das gewohnt seid. Am Sonntag. Ja, und
1: ich weiß. Und vor allem auch pünktlich, ne? Also, Heiko, wir sind immer pünktlich.
0: Tja, wir sind immer pünktlich, ja.
1: Bis auf manchmal.
0: Also, bis auf manchmal. 155. Sendung, der Sonntagsmixer. Ich sag mal, schön, dass ihr dabei seid. Wir sagen mal ins World Wide Web, ins WWW, einen wunderschönen guten Tag, oder was sagt man jetzt um diese Zeit?
1: Ich würde sagen, na, morgen wäre ein bisschen spät, ne?
0: Wir sagen einfach einen wunderschönen Sonntagnachmittag.
1: Richtig.
0: Tja, an meiner Seite heute wieder alter DJ-Kollege aus ganz alten Zeiten, mein lieber Andreas, schön, dass du hier bist.
1: Hier, aber ihr müsst nicht so weit zurückgehen, also bis zum Zweiten Weltkrieg zurück müsst ihr nicht unbedingt laufen, da war ich auch noch nicht auf dieser Welt.
0: Aber wir sind alt, ne? Wir sind alte Säcke, ja. Und ja.
1: Und erfahren, zumindest was die Musik anbelangt.
0: Tja, Lieben, was gibt's heute? Bei uns alles natürlich wieder viel Musik. Machen wir das wieder quer durchs Beet heute? Ja.
1: Genau, so ist das, machen wir das sicher. Musik ist ja genügend da, Heiko, ne?
0: Ja, genug da. Also wir haben wirklich heute wieder alles reingepackt. Ihr dürft natürlich auch wieder wünschen, ihr dürft natürlich auch wieder grüßen, ihr dürft natürlich auch wieder Heiratsanträge und Scheidungsanträge loswerden, ne?
1: Und voten könnt ihr heute auch, Heiko.
0: Ja, Schlager der Stunde. Schlager der Stunde, genau. Apropos Schlager der Stunde. Stellen wir euch dann 16.30 Uhr vor. Du hast ja heute den Schlager der Stunde mitgebracht.
1: Jawohl, 3 Stück davon wie immer.
0: Ja, aber heute machen wir das mal ein bisschen anders. Sonst machen wir es ja immer so, ein Interpret, eine Interpretin. Nee, heute machen wir mal 3 Interpreten und 3 Songs. Ne?
1: Sind wir uns einig gewesen diesmal, jawohl.
0: Ja. Ja, direkt die Nummer ins Studio 01764350 1692. Erstmal ganz, ganz liebe Grüße möchte ich jetzt mal loswerden an Mr. Velvet Knight, an Conny. Conny, vielen, vielen herzlichen Dank für deine Bemühungen und dein Engagement, was du hier machst, was du für den Sonntagsmixer machst, was du für den Dienstagsmixer machst.
1: Also alles kunterbunte, schöne Sachen für Heiko, damit er sich richtig schön produzieren kann.
0: Ach Andreas, wir haben es jetzt schon wieder 16 und 8 Minuten. Ich würde sagen, weißt du was, komm, wir starten ganz einfach.
1: Na klar, was soll's weiter
0: in werden? Den Sonntag hinein. Sonntag, der Sonntagsmixer live aus dem Bergwerk. Und gucken wir mal nach der Bergwerkstemperatur. Schau mal da, Bergwerkstemperatur 23 Grad. Ne?
1: 23 Grad plus.
0: Ist schon ganz schön,
1: ja,
0: ne?
1: Ja, fast Sommertemperaturen.
0: 01764350 1692. Seid ihr hier bei uns im Studio?

0: Ja, lieber Andreas, da sind schon die ersten WhatsApp hier gekommen, ne?
1: Jetzt schon so früh schon?
0: Ja, so früh. Liebe Grüße in den Garten zum Thomas und zur Claudia, ne?
1: Die beiden kennen wir doch noch bestens,
0: ja,
1: oder?
0: Ja, die kennen wir, die kennen wir. Die haben wir nicht vergessen.
1: Ja, und ihr vielleicht auch, denn wie lange ist es her? 3 Wochen, 14 Tage?
0: Weinfest.
1: Weinfest. Wir sagen einfach Weinfest. Da konntet ihr ja alle mit dabei sein. Bis weit nach Mitternacht in den 4 Jahreszeiten in Meißen.

0: damals gerade so ein bisschen gestritten, wer hier die Mundi spielt, ne? Warst du so, warst ich?
1: Du hast die obere Reihe genommen und ich die untere. Und da sind wir dann irgendwo zusammengekommen, ich weiß auch nicht.
0: Tja, ja, es ist so, ne? Wenn man so solche Songs hat, wo man so eine Mundi drin hat. Liebe Leute, liebe Freunde, liebe Hörer, ihr Lieben, ach, das ist ganz einfach. Ausgabe 155, der Sonntagsmixer. Schön, dass ihr dabei seid. So, jetzt gibt's Musik aus Fernost. Lieber Freund hat mir den Song heute geschickt. 9000 Kilometer entfernt, Mr. Petersound.
1: Da müssen wir jetzt nicht einfach noch mit dem Flugzeug hinterherfahren, sondern der ist wirklich zu uns gekommen.
0: Ja, ja, ja, ja.

0: dem Musikhaus aus Südostasien. Gern immer wieder gespielt. Gibt so viele schöne Songs davon.
1: Und es werden noch mehr Folgen, Heiko.
0: Ja, ganz sicher, ganz sicher. Wisst ihr, was ich gestern Abend gemacht habe mit meiner Frau? Ich war... Ich muss es euch erzählen, ich bin gestern wirklich echt zum Oktoberfest gegangen hier in Meißen. Die Randfichten waren da. Also ich muss echt sagen, ich hätte bereut, dort nicht hinzugehen. Das war einfach nur fantastisch.
1: Das ja, Heiko, ich habe das Ganze ja schon mal vor 5 Jahren, da habe ich sie auf der Bühne gehabt und da war ich auch begeistert, aber es waren leider relativ wenig Leute da.
0: Also gestern war in Meißen, hat die Luft gebrannt. Machen wir heute auf jeden Fall mal so einen Song von der Randfichten. Also ich weiß ja, ich habe ja die Annette, die hat mir auch gerade geschrieben, die war ja gestern auch dabei. Also es war einfach nur schön. Sound hat gestimmt, Licht hat gestimmt und die Randfichten haben natürlich auch gestimmt. So, jetzt machen wir noch einen Song, ihr Lieben, dann machen wir mal einen kleinen...
1: Dann haben wir Feierabend, oder?
0: Ja, können wir machen.
1: Das wolltest du doch jetzt sagen, Heiko, komm. Nein, auf keinen Fall. Keine Angst.

0: Musik von Corelli. Ich und Danny. Ich und Andreas heute da.
1: Ja, ja, ja. Aber dieser Titel ist auch schon eine ganze Weile alt, Heiko.
0: Ja, aber was Cora gemacht hat, das war ja, die haben ja wirklich echt eine tolle Produktion gemacht. Du hast noch jetzt einen Deutschen mitgebracht. Und den machen wir jetzt nämlich, wir haben es jetzt 16 Uhr und fast 26 Minuten und dann stellen wir mal den Schlager der Stunde heute vor.
1: Und den quetschen wir jetzt hier noch rein.
0: Den quetschen wir jetzt noch rein. Quetsch, einfach quetsch.

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2: So, und da sind wir schon wieder. Ja, Andreas, hast du mal die Uhr geschaut? Hast du an die Uhr geschaut?
3: Ja, ich habe dran geguckt und es ist soweit, Heiko.
2: Ja, ist soweit, den Schlager der Stunde vorzustellen. Ne?
3: Dann genau,
2: wollen wir ja wieder machen. Ihr dürft natürlich wieder voten. 0176435016 92 und 18.55 Uhr spielen wir dann.
3: Und gebetsartig macht das Heiko, ne? Der bringt das so rüber zu euch, damit ihr euch auch überlegen könnt, was ihr für einen Titel wählen könnt.
2: Ja, wir haben es jetzt immer so gehabt, die letzten Wochen, ein Interpreten, eine Interpretin, ein Song, drei Songs, ja, drei Songs.
3: Das, machen das wir heute war langweilig
2: mal,
3: jetzt, ne?
2: Das war langweilig, ja. Und haben gesagt, wir machen heute mal drei Interpreten, drei Songs und ihr dürft voten. Stell mal euch vor, Titel Nummer eins, du hast alles mitgebracht. Ich habe gar nichts gemacht heute. Ne?
3: Ja. Ich habe die Nacht noch ein bisschen gesessen, ich hatte nichts weiter zu tun und habe das Ganze einfach rausgesucht für euch.
2: Wollen wir mal anklicken hier?
3: Na klar,
2: wollen wir mal auf den Knopf drücken? Wir drücken mal auf den Knopf.

0: Ah, ist der Ski, ist der Ski. Das ist wunderschön. Abschied von den Sternen. Ja. Vorschlag Nummer 1, Andreas Martina.
1: Genau, so ist es.
0: Du hast, weil du Andreas bist, hast du den, hast den gemacht.
1: Das,
0: ja, ist
1: das
0: mir
1: war
0: alles
1: mein erster Wunsch.
0: Klar.
1: Genau.
0: Ist mir alles da. Es gibt natürlich noch einen Vorschlag Nummer 2. Muss ich erstmal hier ein bisschen runterregeln. Hier. Ja, da ist das alles so komisch. Ja. Steht ja ganz komisch. Ja, tja, Vorschlag Nummer 2.
1: Der Bernd Klüver für euch.
0: Ja, Bernd Klüver, Gefühle sind herzlos. Einfach auch eine wunderschöne Nummer aus ganz, ganz alten Zeiten.
1: Lass aus den 80er, ne, Heiko?
0: Ja, aus den
1: 80er. Unsere Disco-Zeit.
0: Ja, lassen wir noch 2 Sekunden laufen hier.
1: Klar.
2: 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Ich dachte immer, das hält ewig.
0: Tja, Gefühle sind herzlos. Vorschlag Nummer 2, Schlager der Stunde 0176 4350 1692. Gibt es noch einen dritten Vorschlag?
1: Ja, aber da muss ich mich ein bisschen fürchten, Heiko. Also ja, habe ich ein bisschen Angst davor.
0: Soll ich mal anmachen?
1: Mach mal.
0: Ich mach einfach mal an, ja.
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0: Gespensterstadt. Ist auch so eine wirklich fantastische Nummer von Christian Anders.
1: Nochmal neu aufgenommen, ne? Also die Originalversion war ja

0: wer sich ein bisschen später eingeschaltet haben sollte. Satzzentrale Deluxe, liebe Grüße an die Hörer.
1: Und schön, dass ihr mit dabei seid, Heiko, ne?
0: Ja, die anderen Hörer grüßen wir natürlich auch noch in die Mutz, Braten und Knöpfe statt nach Schmölln.

0: in Thüringen.
1: Was du alles weißt, Mann.
0: Da kommen die besten Bratwürste der Welt her. Ja, wirklich echt die besten Bratwürste. Und lieber Andreas, ich habe ja wirklich so einen heimlichen Musikredakteur, einen ganz, ganz heimlichen Musikredakteur. Was? Der kramt immer im Keller rum. Der hat heute wieder gekramt und der hat mir zwei Songs geschickt. Einen machen wir natürlich heute davon und jetzt machen wir erstmal was anderes. Dann hat nämlich gesagt, vergiss mir den Sagen-DJ nicht. Und deswegen gehen wir jetzt mal nach Österreich und grüßen jetzt auch mal ganz schnell nach Österreich. Ja, Frank Nolte, liebe Karin, schön, dass ihr hier wieder dabei seid beim Sonntagsmixer. Es ist einfach nur
1: so weit weg von uns.
0: Ja, Mensch. So weit weg. Aber es macht Spaß. Schön, dass ihr dabei seid, ne? Ja. Oktoberfest hat uns gestern ein bisschen geschadet hier, ne?
1: Ja.
0: Da gehen wir mal nach Österreich.
1: Aber es wird besser, Heiko. Es wird besser.
0: Ich weiß.
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0: So, Lieben, Musik nach Österreich aus Deutschland. Der Sagen-DJ. Unglaublich, dieser Mann.
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0: sagen DJ. Das sagen DJ. Die du nicht DJ Enzi.
1: Einfach sagenhaft.
0: Ja, immer wieder neue Songs kommen da. Immer wieder neue Songs. Ja, mein lieber guter Andreas, was machen wir denn jetzt hier? Ja, Nachttiger haben wir jetzt gemacht hier, ne? Die unheimliche Sorge aus Österreich von DJ Enzi. Und weißt du was? Ich würde jetzt mal sagen, wir machen jetzt mal.
1: Ein altes Werk?
0: Wir machen gleich ein altes Werk. Wir machen erstmal ein anderes Werk, auch ein altes Werk.
2: Na, mein Name.
1: Das meine ich ja.

0: Tatsächlich, mal so klingt es, wenn man zu lange auf dem Oktoberfest
1: gewesen. Du, Heiko, auch das meine ich nämlich mit Altenberg, weil ich kenne das noch aus meiner Anfangszeit diskothekenmäßig. Das war aus den 70er Jahren. Ja. Das ist meiner, meiner.
0: Meiner, meiner.
1: Gab es sogar auf Schallplatte.
0: Ja. So, ihr Lieben, gucken wir mal an die Uhr. Wir haben es jetzt 16 Uhr. 44 Minuten. Ihr schreibt schon wieder fleißig 0176 4350 1692.
1: Ja, Heiko, da muss ich auch was dazu sagen. Du lässt mich ja manchmal auf dein Handy lunchen.
0: Ja, gerne. Schauen, ne? Ich habe gar kein Problem damit.
1: Und es sind viele nette Leute, die mich auch respektieren oder akzeptieren an deiner Seite, und dafür natürlich auch vielen, vielen Dank.
0: Wollen wir mal jemanden grüßen? Wir grüßen mal. Du willst da auch jemanden grüßen?
1: Ah, ich habe auch viele Leute. Machen wir dann.
0: Also machen wir dann. Also ne? Jetzt grüßen wir noch nicht. Also ihr Lieben, nicht böse sein. Ich sag mal liebe Grüße nach Pirna schon. Da kommen nämlich schon die ersten Nachrichten zum Schlager der Stunde. Liebe Grüße, lieber Thomas, liebe Doreen. Das mache ich jetzt mal so. Und jetzt, was machen wir jetzt? Musik?
1: Na klar. Was bleibt uns anders übrig? Das habe ich mal, glaube ich, irgendwo gesehen.
0: Mache ich das jetzt mal an hier?
1: Haben wir damals gespielt, sehr oft sogar.
0: Damals, das war lange. Ist wirklich lange her.
1: Verdammt lange her, ja.
0: Ja, ja. Ja, Sonntagsmixer, Ausgabe 155. Schön, dass du hier im Studio bist, Andreas. Ich freue mich.
1: Schön, mit dir gemeinsam wieder moderieren zu dürfen und zu können, vor allem.

0: So, Lieben, gucken wir mal in die Uhr. 16.51 Uhr, was, 52 Minuten, Andreas, die Zeit rennt, ne?
1: Unwahrscheinlich, unwahrscheinlich. Das ist kaum zu glauben.
0: Aber ich denke mal, wir haben ein bisschen Zeit haben wir ja noch.
1: Oh, na klar, und wir haben auch noch viel, viel vor, mein lieber Heiko.
0: Ja, es ist mir völlig klar, dass wir noch viel vorhaben.
1: Also wollen wir unserem Kuschlichen gleich Bescheid sagen, dass er heute nichts machen muss? Oder,
0: Das können wir machen, ja. Ich frage mal. Satzzentrale Deluxe, Radio Schmölln. Schön, dass ihr hier dabei seid.
1: Uns in den richtigen Ton setzt, uns weit verbreitet.
0: Ja, lieber Andreas, ich hab ja so viele DJs, die mir immer hier schreiben und liebe Künstler, die mir hier schreiben, ne? Im Studio schreiben. Wir telefonieren ja auch ab und zu mal miteinander.
1: Auch manchmal live, Heiko, ne?
0: Es ist wirklich echt verrückt, ihr Lieben. Es ist echt verrückt. Mein Postbriefkasten, der klingelt. Und ja, bei der Satzzentrale gibt es da so einen kleinen Briefkasten. Müsst ihr mal reinschauen. Mache ich dann gleich nochmal so eine kleine Werbung rein. Gucken wir mal. Und ja, was gucken wir denn jetzt hier? Ja, der heimliche Musikredakteur, ne, der in seinem Balkon, in seinem Sperrholzwohnzimmer sitzt, der schickt mir immer vor der Sendung so komisches Zeug. Da geht er in seinen Keller runter, holt sich so eine Platte aus dem Plattenschrank, wie wir das auch machen.
1: Ja, genau.
0: Einfach holt die
1: genau
0: raus und dann putzt er die und dann sagt er mir, du, spiel mal das Ding.
1: Und die musst du spielen, ne? Das ist immer das Verwerfliche bei ihm.
0: Das Problem.
1: Der will unbedingt, dass du das machst.
0: Das Problem ist, ja, ich muss ja dann auch in meinen Keller gehen und
1: richtig
0: meine Platte rausholen und die putzen. Ne?
1: Und du hast ein paar Stufen mehr.
0: Ja, ich habe ein paar Stufen mehr. Und was kommt dabei raus? Ja, so eine 80er-Geschichte. Machen wir jetzt. Lieber Andreas, für dich heute. Bernd Schütz.
1: Aber nicht für mich, sondern für den anderen. Ne?
0: Ja, ja.

0: Tja, Bernd Schütz, der hat er damals gemacht, ja, ich komm, geh mit nach Kanada.
1: Genau, ne? Und genau so. Hat er riesen Erfolg gehabt mit dem Ding.
0: Ne? Also ich habe aber diese Nummer kann ich überhaupt gar nicht. Aber naja, wenn das gewünscht wird, wenn das aus dem Balkon, aus dem Sperrholzzimmer kommt, dann soll man das ja auch mal machen. Ne?
1: Aber du weißt, wenn Andreas anfangen sollte mit Rauchen, dann könnte das Sperrholzzimmer bald Geschichte sein.
0: Das könnte passieren, aber der geht ja immer in seinen Keller runter und putzt die Platten und schickt mir dann solches Zeug. Ja. So, ihr Lieben, wie gesagt, gestern Abend war ja Oktoberfest in Meißen. Also, ich war da mit meiner Frau und ich bereue es nicht, dass ich da hingegangen bin. Die Randfichten waren da.
1: Ja, und die hatte ich ja, wie gesagt, schon mal in Kosmisch, in so einem großen Saal. Ja, allerdings sonntags früh, das war ein bisschen ungünstig, ne, aber die machen Stimmung, Stimmung.
0: Also, was dort abgegangen ist, wie gesagt, da hat sogar mein kleines Ärschelchen gewackelt, ne?
1: Das war wirklich wenn du da faul bist, du wirst mitgerissen, ne? Also du hast keine Chance, du musst ganz einfach dort mitziehen.
0: Es war wunderschön und vor allen Dingen Ton stimmte, Sound stimmte, Licht stimmte. Vielen Dank an die Firma Grafe, die das möglich gemacht hat, dass das wirklich so geil rüberkam, und natürlich an die ganzen Meißner, die dort wirklich echt durchgedreht sind. Ja, und da habe ich mir gedacht, heute Andreas, nehmen wir mal rein hier in die Sendung. Ja?
1: So, das machen wir doch.
0: Was gestern Abend passiert ist. Ich mach den mal an.

0: Teil immer hier ranfischen, gestern Abend live in Meißen. Und mein lieber guter Andreas, soll ich dir mal was erzählen, was wir danach gemacht haben?
1: Ihr wart essen.
0: Nein, wir waren nicht essen. Wir hatten ja erstmal schon, ich muss ehrlich sagen.
1: Autogrammstunde mit denen gemacht.
0: Ja, ich habe noch ein Interview geführt mit der Sängerin, habe noch ein Interview geführt. Kommt nächste Woche dann hier in die Sendung rein. Ja, wir hatten ja schon, also der Andreas war ja mit der heimlichen Musikredakteur, wir hatten ja dann schon 2, 3 Bierchen so hindus also ich habe mich richtig wohl gefühlt. Das war richtig gut. Und dann haben wir eins gemacht, das sind wir nochmal aufgebrochen. Weißt du wohin?
1: Dorthin, wo ich vor kurzem gewesen bin?
0: Ja, dort sind wir hingegangen. Echt? Einfach und so mal reingekommen und sind wieder natürlich fantastisch empfangen worden. In den 4 Jahreszeiten. Es war einfach nur schick.
1: Und da habt ihr euch noch ein bisschen erinnert an die Zeit, die wir dort verlebt haben,
0: ja, gemeinsam? Haben wir uns erinnert. Ja, selbstverständlich haben wir uns da erinnert. Es ist ja auch wirklich schön dort. Ne? Also wenn ihr mal in Meißen sein solltet, ne? Also Meißen, Weltstadt Meißen, muss man ja dazu sagen, ne? Meißener Porzellan, dann unbedingt mal in die 4 Jahreszeiten gehen, oder?
1: Vortreffliches Essen, Heiko, ne?
0: Und
1: vortreffliche Bedienung.
0: Und eine liebe Chefin.
1: Genau so ist es, so ist es.
2: Mr. Velvet Knight. Für Claudia. Für alle, die als Gäste kommen und sich wie Freunde fühlen.

0: ist das. Ja, ja. Wir waren gestern Abend da und es war wieder wirklich echt fantastisch. Ja.
1: Und Heiko, wer es nicht glaubt, einfach hingehen.
0: Ja, einfach hingehen. Einfach nach Meißen kommen und bei der Claudia einkehren. Also genau, so wie ein fantastischer Laden. Also wirklich, ich kann es nur so sagen. So, ihr Lieben, Mann, Sonntagsmixer, 155. Sendung ist noch ein bisschen schlagerlastig. Ne? Merkt ihr das? Ja, ein bisschen schlagerlastig. Aber, ihr Lieben, ich muss einfach nur zwei, drei Sachen machen. Und gleich gibt es eine Überraschung. Jetzt machen wir erstmal den da. Das ist nämlich die Katja aus Leipzig, die Katja Hinze, und die machen wir jetzt sehr, sehr gerne. Neuer Song, letzte Woche rausgekommen und wir spielen den heute.
1: Ja, wir finden das prima, was sie wieder gemacht hat.
0: Ja, na, freilich.

0: sagst du dazu? Absolut, machen wir nochmal, oder?
1: Ich fall nur noch runter, Heiko.
0: Ja, ich fall.
1: Absolut.
0: Ich
1: fall
0: nach oben, Katja Hinze aus Leipzig. Produzent Markus Bachem. Und da habe ich noch einen anderen Produzenten. Ja, der, wir haben gestern so mal ein bisschen geschrieben. Ich habe dann, ja,
1: Mist. Siehste, Heiko, da wär ich schon raus. Ich kann nicht schreiben.
0: Ja, das ist ja, das ist, nicht so schlimm. Du, wenn es da weißt, wie es bei der Mucke ist, wenn da irgendeiner zu dir kommt mit einem Handy in der Hand, spielt man das hier. Ne?
1: Genau so ist es.
0: Nächsten Mal einen Zettel hin, schreibst du auf den Zettel, das können die gar nicht mehr. Jedenfalls habe ich gestern geschrieben, gestern Vormittag, mit Mr. Bailando Beat. Und der hat er nun so eine Trilogie gemacht. Nun, Forsberg 1, 2, 3. Und dann habe ich ihm mal gesagt, es wird eine 4 geben. Eine 4 gab es mit der Linda Jung aus Dresden. Ne? Und ich hab's gesagt, es gibt eine 5 und es gibt eine 5 und ist auch mit diesem kleinen lieben Mädel aus Dresden mit der Linda Jung.
1: Heiko, und du bist der Wahrsager aus dem Bergwerk.
0: Das könnte sein, dass ich der Wahrsager bin. Forsberg 5, Linda Jung, heute hier als Premiere. Ihr könnt diesen Song ab Freitag nächste Woche laden überall. Ihr könnt euch den runterladen. Bei uns gibt es den heute hier im Radio exklusiv.
1: Und das gratis von dir, ne?
0: Ja, ganz gratis, lieber.

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0: von früher.
1: Und was soll ich sagen? Ein Titel darf natürlich am heutigen Sonntag nicht fehlen. Und wir sind hier immer noch beim Sonntagsmixer. Den Heiko produziert jede Woche neu für euch.

0: Charlie Mayer, Trainer aus Kristall. Die Nummer läuft seit Wochen hier. Ich kann es gar nicht ändern. Immer wieder gewünscht.
1: Ist auch ein vortreffliches Werk.
0: Ja.
1: Zeitgemäß und vom Rhythmus her nicht einzukriegen. Also Wahnsinn.
0: Also wir müssen jetzt mal ein bisschen an die Uhr gucken hier, ihr Lieben. Wir haben es jetzt 17 Uhr. Und 24 Minuten gleich, ne?
1: Na gut, das heißt in die Ohren gucken und meine Ohren sind sauber, das will ich jetzt kurz mal sagen.
0: Okay, deine Ohren sind sauber. Ja, Lieben, so ist es hier. Sonntagsmixer live aus dem Sendebergwerk Meißen mit meinem lieben, guten, alten Disco-Kollegen. Wir müssen doch mal irgendwann mal anfangen und zu erzählen, was wir hier für eine Scheiße gemacht haben.
1: Ja. Bloß nicht.
0: Den machen wir noch.
1: So viel Zeit haben wir heute gar nicht.
0: Ja, los geht's.
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0: Liebe Grüße zur Caroli, zum Conny, auf die Sonneninsel nach Frankreich.
1: Frankreich.
0: Frankreich.

0: ins Feld ging.
1: Ladies and Gentlemen, Madame Himmelsöl.
0: Dann dreh dich ein.
1: Kurz zur Erklärung.
0: Dann hinter dir steht.
1: Wie? Hey, lass mal auslaufen hier.
2: Wie willst du jetzt was erklären?
1: Erklär's dir gleich.

0: Ich habe diesen Song zum Conny geschickt, wo du gefilmt hast, ne, wo deine Kamera unglaublich zusammengebrochen ist.
1: Ich konnte die Kamera nicht halten, Mensch. Ich wollte doch nur dokumentieren, wie gut der Titel ankommt, Mensch.
0: Also, das ist ja wirklich so eine Nummer, die wirklich echt irgendwo hergekommen ist. Also, ich habe es ja schon tausendmal erklärt aus Österreich. Die Karin hat gesagt, schick, spiel mal das Ding. Ich habe es nicht gefunden. Und dann habe ich diesen tollen Menschen, den Conny, kennengelernt. Das, Andreas, das ist unvorstellbar, dass es wirklich noch solche tollen Menschen auf der Welt gibt.
1: Ja, genau. Und vortreffliches Werk. Und Heiko, du hast ja gesehen, ne? Also die Leute standen erst mal da, guckt mich an.
0: Ja, das ist immer, wenn was Neues kommt.
1: Und plötzlich haben die losgelegt. Ne? Also ja, funktioniert.
0: Oh, warte, jetzt muss ich jetzt mal gucken. Jetzt habe ich gerade eine Nachricht gekriegt. Bin jetzt auch anwesend. Hast du das Lied gefunden? Ja, liebe Britta in Frankreich. Ganz tolle Versprochen, das Ding kommt heute noch. Ich verspreche es dir. Wir müssen ein bisschen warten. Wir haben sie erst mal 17.28 Uhr.
1: Ne? Heiko, ich wache drüber. Ne? Also,
0: du musst drüber wachen.
1: Ja, gut.
0: Du musst drüber wachen.
1: Ich weiß noch nicht, worum es geht, aber ich mache das.
0: Ja, das ist auch schön so. Ihr Lieben, ist ja so, Sonntagsmixer ist ja so eine Sendung, die entstanden ist aus Schmölln. Es war aus Sachsen, unser Andreas. Andreas, der hat ja gesagt, damals Sonntagsmixer, fangen wir an mit dieser Sache. Und und dann 155 Sendungen jede Woche Sonntag, das ist schon...
1: Ist schon erstaunlich.
0: Ich
1: das müssen wir mal hochrechnen, ne?
0: Sehr, sehr stolz. Ich bin sehr, sehr stolz drauf. Dass es das gegeben hat. So, ja, Andreas, Schlager der Stunde gibt es ja 18.55 Uhr und jetzt haben wir 17.29.30 Uhr.
1: So
0: und dann müssen wir mal wieder die drei Songs vorstellen, die wir heute machen wollen.
1: Ja,
0: ne?
1: Damit auch jeder noch rankommt und auch noch voten kann.
0: Du hast sie ja rausgesucht. Du,
1: ja,
0: ich ja nicht.
1: Ich bin es wieder. Ja, ich war es.
0: Ich gebe zu. Na klar. Ja, ich war gestern zum Oktoberfest und das war schlimm. Ne? Das war schön.
1: Die Nachwehen hast du jetzt immer noch, oder?
0: Ja, spielen wir meinen ersten Song vorher, Schlager der Stunde.

0: Abschied von den Sternen.
1: Aus den 80ern übrig geblieben.
0: Ja, Andreas Martin ist ja nun einer für mich einer der größten Künstler, die es je gegeben hat. Die haben ja wirklich richtig geile Musik hat er gemacht. So, haben wir noch einen Song Nummer 2? Machen wir auch mal an hier, gucke mal hier.
1: Auch den kennt jede Frau, jeder Mann, Bernd Klüver.
0: Wieso jede Frau, jeder Mann? Das verstehe ich nicht.
1: Alko, wir müssen nochmal in uns gehen, das nochmal genau auseinander posimentieren.

0: Tja, Gefühle sind herzlos. Bernd Klöver, auch so eine wunderschöne 80er-Nummer.
1: Ja. Der hat auch viele Sachen 70er, 80er gemacht.
0: Ich weiß.
1: Also, wunderhübsch.
0: Der Klüffi, warte, ich muss mal hier auf den Knopf drücken, sonst läuft das ja so ganz komisch. Ja.
1: Zickzack. Ja.
0: Zickzack, was ein Zickzack? Nee, Zickzack, hör doch auf mit deinem Oktoberfest. Ja, Song Nummer 3.
1: Ja, das ist der Christian Anders, viel noch bekannt.

0: Gespensterstadt. Das ist Sorgenhaft-Vorschlag Nummer 3 von den Schlag der Stunde. Und jetzt haben wir sie zweimal vorgestellt.
1: Genau. Jetzt sagen wir es nochmal. Titel Nummer 1.
0: Abschied von den Sternen, Andreas Martin.
1: Ja. Genau. Titel Nummer 2. Gefühle sind herzlos. Bernd Klüver und...
0: Und dann haben wir noch Gespensterstadt von Christian Anders. Ja. Jetzt habt ihr ein bisschen Zeit, ihr Lieben. Bisschen Zeit. Und zwar genau bis 18.54 Uhr. Dürft ihr ein bisschen boten, dürft ihr ein bisschen schreiben. 0176435061692. Und ich bin ja gespannt, was heute rauskommt. Ja.
1: Du und jetzt auch? Sind wir damit durch, na klar.
0: Jetzt telefonieren wir.
1: Jetzt, was, du mit mir oder ich mit dir?
0: Wir telefonieren.
1: Gut, okay, machen wir.
2: Hallo?
3: Panzer, ich begrüße Sie.
2: Hallo. Das ist wieder dieses verrückte Mensch.
3: Richtig.
2: Ich müssen Sie gar nicht weiterreden.
3: Ich habe noch mal über alles nachgedacht, Herr Sabo.
2: Sie brauchen über verdammtes nichts mehr nachdenken.
3: Doch, hören Sie mal zu. Ich hatte ja ursprünglich... Ich hatte Ihnen ja ursprünglich gesagt, wir brauchen eine Statue von den Völler, danach von den Kahn. Vergessen Sie einfach alles. Jetzt geht es um Brasilien.
2: Das ist nicht wahr.
3: Jetzt geht es um Brasilien, Herr Sabo. Dass Sie den Ronaldo, den Ronaldinho und den anderen Inyo...

0: meine Sorge sein. Bitte tun Sie mir nur einen Gefallen. Sie geben mir jetzt Ihre Adresse. Und dann freuen Sie sich, weil es kommt dann jemand und der löst Ihr Problem ein für alle Mal.
1: Ja, hören Sie mal, was läuft denn da ab? Kriege ich jetzt die Statue oder nicht?
0: Selbstverständlich, das ist ganz einfach. Geben Sie mir nur Ihre Adresse.
1: Nee, die gebe ich nicht raus. Ich kann doch gern einen anderen nehmen, einen anderen Steinmetz.
0: Ja, das ist ein sehr gutes Lösung, aber warum rufen Sie ausgerechnet in der Sobo?
1: Ja, weil ich dachte, wir kennen uns ja mittlerweile.
0: Ich bin doch nicht der einzige beschissene Bildhauer auf diesem scheiß Planeten, Herr Scheiß-Panzer.
1: Bitte?
0: Also, Herr Sabo. Adresse und wir regeln das Mann zu Mann. Sie kriegen alles, was Sie brauchen. Garantiert. Ich garantiere Zufriedenheit. Sie werden es nicht merken.
1: Ich habe mir überlegt, Herr Sabo, lassen Sie gut sein. Machen Sie weiter, Ihre Gräber und die ganzen.
0: Ich habe genug, denken Sie daran. Und ich sage es alle, allerletzte Mal. Und ich möchte mich dieses Mal nicht mehr aufregen, Herr Panzer. Das ist nicht gut für mein Herz.
1: Ja.
0: Bitte, Sie, Herr Panzer, bitte, Herr Panzer, rufen Sie mich nicht mehr an in Ihr ureigenes Interesse.
1: Ja, ich wünsche Ihnen noch einen schönen Morgen.

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1: So, mein lieber guter Andreas, ich habe jetzt gerade bei WhatsApp wunderschöne Bilder bekommen von der Caroli. Ja, Caroli, ja. Mann, wir freuen uns.
0: Die wollen uns doch nur neidisch machen.
1: Ja, wir freuen uns. Wir freuen uns, dass ihr uns so tolle Bilder hier ins Studio schickt. Also.
0: Und das Wasser spritzte bisher her, Mensch.
1: Ja, das ist so ein schönes Strandbild. Ja, Mr. Velvet dabei. Also, es ist einfach verrückt.
0: Genieß es einfach, ne?
1: Ich muss es genießen, weil ich weiß gar nicht, wie ich mich bedanken soll. Wir haben so einfach gefunkt und dann hat das hat es funktioniert. Was soll ich dazu sagen?
0: Dann schick doch ein paar schnöde Bilder von uns beiden.
1: Von uns? Du
0: wirst nie wieder Bilder bekommen, mein lieber Heiko.
1: Das
0: wird sich dann damit erledigt.
1: Das nach Oktoberfest nie sehen wollen. Oh, egal, ihr Lieben. Schön, dass ihr hier seid. Ersatzzentrale Lux, Radio Schmöllen. Wir geben Gas in den Sonntag. Ne? 17:41 Uhr.

0: Ausgabe 155 der Sonntagsmixer.
1: Natürlich mit Onkel Heiko.
0: Zilli, guck mal, die Uhr, 17 Uhr und 45 Minuten. Da haben wir ja noch viel Zeit, ne? Andreas, wir sollten eigentlich auch mal reden heute, was wir zwei, wie wir zwei uns so kennengelernt haben, ne?
1: Sollen wir mal im Ohrschleim anfangen, mein lieber Heiko?

0: Ah ja doch, wir fangen mit Ohrschleim an. Wir fangen mit Ohrschleim an.
1: Du, wir saßen mal gemeinsam in einem Klassenzimmer, Sonnabend früh, Vormittag.
0: Gut, okay. In einem Klassenzimmer haben wir gesessen. Mich kann mich erinnern, das war im Jugendclubhaus.
1: Genau, genau. Und wir beiden nebeneinander, glaube ich. Ne?
0: Ja, wir beiden nebeneinander. Und da mussten wir mussten in der DDR, also als wenn man da so draußen rumreisen wollte, musste man ja eine Einstufung machen. Ne? Ja. So eine richtige Einstufung.
1: Da mit kam dann, allen Pipapo
0: da. Da kam dann eine Kommission und die haben sich das angeguckt, was du da für Scheiße auf der Bühne machst. Und
1: aber zuvor mussten wir ja erstmal einen Lehrgang besuchen, ein halbes Jahr lang.
0: Ne? Ja, den haben wir besucht. Ein halbes Jahr ging der fast.
1: Ein halbes Jahr mit Prüfung.
0: Mit Prüfung, da gab es dann Prüfung, gab es Technik, Spracherziehung und diesen ganzen
1: Programmgestaltung.
0: Das ist eigentlich, heute geht jeder auf die Bühne und macht irgendwas. Ne? Es war ganz, ganz, ganz schwierig damals, aber
1: wir beide haben es geschafft.
0: Wir haben das bestanden und dann gab es die Tico Disco offiziell. Du bist ja auch Schwarzmucker gewesen. Ne?
1: Weißt du noch, was der von der Polizei damals gesagt hat?
0: Sag mal ehrlich, du bist auch da schwarz draußen rumgelaufen.
1: Du, Heiko, ne? Der hat ja gesagt hier, wie heißt du? Ich sage Andreas Adam. Na, ja, dich kenne ich. Ich sage, woher? Wir mussten ja damals, Heiko, Sachen ausfüllen. Ne? Bei jeder Veranstaltung mussten wir ein Deadline ausfüllen.
0: Ja, ich weiß das noch. Ich weiß das alles noch. Es war fantastisch heiße. Aber ihr Lieben, wir haben das alles durchgestanden und sind dann irgendwann mal noch, jetzt sind wir hier alte Säcke, ne? Ja, genau, wir sind die ganzen Jahre draußen rumgereist.
1: Und haben nichts dazugelernt, Heiko, noch nicht.
0: Nö, alles gut, haben nichts dazugelernt, alles okay. Und du bist ja bei mir in der 155. Sendung und da sind wir wieder beim Ohrschleim angelangt.
1: Genau.
0: Ich würde sagen, Andreas, wir machen wieder ein bisschen Musik und dann quatschen wir nochmal über die alte Zeit.
1: Na los jetzt.
0: Was hast du dir mitgebracht?
1: Du, ein wunderhübsches Werk.
0: Oh, das ist schön.
1: Aus Sachsen, ne? Aus Sachsen.
0: Das ist schön. Das ist schön. Das ist schön. Und in der langen Version, in der Maxi-Version. Mann, oh Mann, oh Mann. Jacqueline.
1: Genau so ist es.
0: Früher nannte man nämlich auch Jacqueline, ne?
1: Als du noch die hochhackigen Schuhe hattest, ne?
0: Jetzt hört auf mit diesem Mist hier.

ihr Lieben. Drei Worte für Sarah. Alte Melodie. Und als ich gerade mit Heiko so ein bisschen im Gespräch war, sagte er, also dieser Titel sagt mir was, aber so richtig auch nicht. Gut, helfen wir allen ein bisschen auf die Sprünge. Musik aus der Schweiz. Ich glaube, es war ihr einzig großer Erfolgshit. Ging damals durch die Decke in den 80ern und heute mal wieder gespielt von uns beim Sonntagsmixer aus Meißen aus dem Sendebergwerk.

0: Also Andreas, ich muss jetzt noch ein bisschen einschreiten. Ja, also auf dem Lehrgang haben wir uns gar nicht kennengelernt. Doch.
1: Oh ja, doch.
0: Und dann waren wir irgendwann mal im Waschhaus bei mir. Ne?
1: Genau, zum Trainieren.
0: Da haben wir trainiert, ihr Lieben, da haben wir trainiert.
1: Für die Einstufung.
0: Für die erste Einstufung, ja. Die wir machen wollten.
1: Wir waren aufgeregt, selbst im Waschhaus waren wir aufgeregt und es war hundekalt
0: und wir haben das alles richtig schön aufgebaut, ihr Lieben, richtig schön aufgebaut, so die Anlage, wie wir dann irgendwo in den großen Saal reingehen.
1: Genau.
0: Das, ich weiß gar nicht, was ich dazu sagen soll, es war fantastisch. Wir sind dann in den großen Saal rein, erst aus

0: Waschhaus in einem großen Saal. Und das Sensationelle an der ganzen Sache war, ja, du hast ja gleich die B geschafft, die B.
1: Genau.
0: Die Mittelstufe DJ in der DDR. Nein, das ist falsch. Das ist falsch. Das hieß ja damals staatlich geprüfter Schallplattenunterhalter. Und du bist der erste Schallplattenunterhalter gewesen, der das geschafft hat. Und
1: ja, aber wir haben es gemeinsam geschafft. Also.
0: Ja, es war auch wirklich, war wirklich fantastisch, wo wir dann irgendwo, wir sind dann wirklich durch die gesamte DDR gefahren. Wir haben die ganzen Seele gerockt und es war
1: und
0: wirklich.
1: Nach Polen sind wir gefahren. Nach Polen.
0: Polen haben wir gehabt. Wir sind ausgezeichnet worden. Das ist ja noch auch mal so eine Sache. Und das kannst du ja irgendwann mal bei Facebook reinsetzen. Ne? Hervorragendes Volkskunstkollektiv. Einfach. Nur verrückt, wie das damals gewesen ist. Aber egal, ihr Lieben, wir sind jetzt in einer anderen Zeit und wir holen noch mal ein bisschen Musik aus der alten Zeit und machen noch einen.
1: Das sicherlich, das machen wir noch.
0: Darf ich hier mal auf den Knopf drücken?
1: Ja klar,
0: soll ich drücken?
1: Tu das.
0: Sonntagsmixer live aus Meißen mit meinem lieben guten Kollegen Andreas.
1: Und natürlich mit dem Onkel Heiko.
0: Aus dem Bergwerk, ne?
1: Genau.
0: Ja, ja.
1: Und ich hoffe, der Empfang ist nach wie vor gut.
0: In Stereo?
1: In Stereo.
0: Gut, okay.

0: Jerusalem. Im Baströckchen. Weiter hier. Im Baströckchen. Es gibt aber keine Videos. Ganz tolle Versprochen, es gibt keine Videos.
1: Wir wollen ja, dass ihr dabei bleibt. Ne?
0: Das sieht so furchtbar aus.
1: Zwei Herren mit O-Beinen, nein.
0: Die alten Säcke hier mit Baströckchen. Mann, sind wir bescheuert oder was?

0: Ganz liebe Grüße nach Österreich, Sonnenschein, Radio Krems. Habe ich gerade eine Nachricht bekommen von einem Moderator. Schön, dass du hier reinhörst, ne? Das ist ein Blödsinn.
1: Ich glaube, Heiko, er hat jetzt schon abgeschaltet. Nein, bloß nicht!

0: So, Lieben, wir gehen jetzt rauchen.
1: Du rauchst. Mir raucht schon die ganze Zeit der Kopfhörer. Also, bei so viel Blödsinn, nein.
0: So, ja. Ich weiß gar nicht, was ich machen soll.
1: Heiko, Knopf, ich nimm einfach deine beiden Hände, leg sie auf den Mixer
0: und drück drauf.
1: Drück drauf.
0: Ja, schön, dass ihr dabei seid. Satzzentrale Deluxe, Radio Schmölln, Thüringen. Es ist einfach verrückt hier im Studio.
1: Und das ist nicht groß, ne?
0: 155. Sendung.
1: Aber schön, wir haben Spaß in dieser Zelle.
0: Ja. So, da gibt es noch so eine verrückte Nummer aus den 80ern. Ich kann gar nicht mehr. Ich weiß gar nicht mehr, was ich machen soll.
1: Ich kann mich noch erinnern, die hast du damals mitgebracht, ne?
0: Ja, irgendwo habe ich die hergeholt. Aus dem Hitkeller, den gab es damals noch gar nicht.
1: Deswegen ist sie auch noch so blank geputzt jetzt, ne?
0: Genau.
1: Ja.

0: So, Lieber, wir mixen durch den Sonntagabend. Andreas.
1: Unermüdlich bis zum bitteren Ende.
0: Es ist unglaublich, was wir hier haben. Du hast da wieder so einen kleinen Zettel mitgebracht, ne?
1: Na klar.
0: Wo du die alten Geschichten aufgeschrieben hast.
1: Naja, nicht ganz, aber was uns so ein bisschen Halt gibt, ne? Wo also man sich dran erinnern
0: Ich habe mir da so eine Sache gemerkt. Also, wir hatten eine Veranstaltung. Ich will es gar nicht weiter erklären. Ich kann gar nicht mehr. Wir waren in Sachsen.
1: In Neustadt.
0: Es hat geschneit. Wir haben abgebaut. Lichtanlage reingeräumt. Soundanlage reingeräumt.
1: Genau. Erst Sound, dann Licht. Licht hinten drauf auf dem Hänger. Ne?
0: Ja, war alles hinten.
1: Theoretisch.
0: Drauf. Und wir waren dann so, es hat geschneit.
1: Mit einem Trabi und einem Hänger, ne? Also mit das war schon kompliziert. Hänger,
0: ja, war kompliziert. Und da fällt mir doch ein, sag mal, Andreas, der Lichtmast, ist da drauf? Ja, hast du gesagt, ja klar ist da drauf. Da haben sie mir angehalten am Berg, ihr müsst euch das mal vorstellen, angehalten am Berg.
1: Ja, der verschneit war und
0: der glatt. Verschneit war mit einem Trabant, Hänger hinten dran. Ja, und Lichtmast war nicht da. Da sind wir zurückgefahren. Da lag der Lichtmast. So was Blödes auch. Da lag der Lichtmast.
1: Vor der Kneipe.
0: Und den haben wir dann eingesagt.
1: Der war traurig, der Lichtmast. Ne?
0: Den war ja auch kalt.
1: Der war aber, ja, da war aber froh, dass du uns beide wiedergesehen hast. Ne?
0: So lieben.
1: Also da kann man schon ein bisschen was erleben, vor allem mit uns zwei. Ne?
0: Also es war einfach eine Wahnsinnszeit mit diesem Mann hier an meiner Seite, heute in meiner Sendung.
1: Was denkt ihr mit dem hier an meiner Seite, was da los war? Mensch, wir hatten Erlebnisse, also reichhaltig im Angebot.
0: So, machen wir einen aus den 80ern, ihr Lieben.
1: Jawohl.
0: Einen aus den 80ern, auch eine ganz, ganz große Nummer, Take Me Up, Scotch.
1: Also aus der Lichtmastenzeit, ne?
0: Ja, aus der Lichtmastenzeit. Du hast ja damals auch gehustet.
1: Aber wie?

0: eigentlich haben die ja auch den Hustensong gemacht, ne?
1: Heiko, aber heute hat die Apotheke geschlossen, ne? Das weißt du.
0: Ja, die Apotheke hat geschlossen. Also, Lieben, ich komme heute gar nicht mehr aus dem Lachen raus. Es ist einfach fantastisch. Mit dir im Studio. Es ist einfach nur Wahnsinn. Alte Zeiten so aufleben zu lassen, war schon aus.
1: Eine Atmosphäre hier im Studio, Wahnsinn.
0: Ich hab ja alles angemacht hier, was so schönes, buntes Licht ist, ne? Und Take Me Up dazu zu spielen von Scotch. Es ist einfach nur. Weißt du was, Andreas? Wir machen mal einen ganz kurzen kleinen Werbeschingel rein und dann muss ich mal gucken. Nee, ich kann das eigentlich gar nicht machen. Ich habe mir einen Song dann hinterher geschickt. Wo habe ich den hingeschickt? Warte, ich muss mal gucken hier. Ich muss erst mal gucken, weil. Ja, ist weg.
1: Ach, Heiko.
0: Ja, ist weg.
1: Tu nicht so, als ob du nichts mehr im Hitkeller hast.
0: Ich mach mal den Werbeschingel einfach an.
2: Mensch, ich hab seit Tagen schon dieses schreckliche Ohrensausen.
3: Ach, bei mir geht seit einer Woche die Duschbrause nicht mehr.
2: Ich krieg dieses Ohrensausen nicht weg.
3: Diese scheiß Duschbrause kackt voll ab.
4: Das muss nicht sein, denn jetzt gibt es Saus und Braus. Schluss mit Ohrensausen und defekten Duschbrausen. Saus und Braus. 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
0: Tja, Saus.
1: Wir kommen aus dem Blödel nicht raus, nein, merkst du was?
0: Wir kommen gar nicht raus. Also, ihr Lieben, es gibt so viele schöne Sachen. Ich
1: kann heute gar nicht. Und kaum sagt man ein Wort, glaube, das weißt du noch damals? Das geht in einem fort, ja.
0: Also. Nee, Andreas, ich glaube, das Oktober ist gestern in Meißen. Das hat mir wirklich einen Rest gegeben. Das war so schön. Unser Schnitzelchen war dabei mit so einer Klatze. Und der hat ja auch richtig mitgewippt, ne? Die Randflächen. Das war einfach.
1: Aber wenn Schnitzelchen wippt, dann verschüttet er das halbe Bier, oder?
0: Ja. Hat er gemacht. Was ist mit mir los, meine Liebe? Es geht gar nicht, ich kann nicht mehr.
1: Also Heiko hat heute irgendwie einen Clown gefrühstückt, oder?
0: Tja, 155.
1: Oder gab es den zum Mittag?
0: 155. Sendung der Sonntagsmixer. Unglaublich. Vielen Dank an euch, dass
1: Fußball.
0: Ihr das mitgemacht habt.
1: Genau so ist es.
0: Über 3 Jahre.
1: Und wir haben
0: einfach nur fantastisch.
1: Und wir haben noch weiterhin Spaß. Ja,
0: selbstverständlich.
1: Versprochen.

0: maximale Fabel.
1: Als es immer mehr regnete, floss Wasser in den Ameisenbau am Fuße einer alten Eiche. Was machen Sie denn?
2: Na, Wasser.
1: Naja, jedenfalls floss das Wasser in den Ameisenbau und die Ameisen wurden unruhig.
3: Hilfe! Hilfe! Wir ertrinken!
1: Riefen sie.
3: Wir müssen evakuieren! Alle raus! Frauen und Kinder zuerst!
1: Und alle Ameisen kletterten auf die Eiche, bis der Regen aufgehört hatte.
3: Wisst ihr was?
1: Sagte die Ameisenkönigin.
3: Wir bleiben jetzt für immer auf diesem Ast!
1: Das war eine prima Idee. Und die Ameisen bauten eine Kolonie mit Rindenstückchen, die bald so schwer war, dass sich der Ast bedrohlich nach unten bog.
3: Wir müssen mit der Königin sprechen,
1: sagten einige Arbeitsameisen. Doch man ließ sie nicht durch. Der Ast bog und bog sich, sodass sogar die Ameisenkönigin die Schieflage bemerkte.
3: Er habe eine Königin. Unser Ast kann uns nicht mehr tragen,
1: sagten einige Dienerinnen.
4: Ich weiß,
1: meinte die Königin.
4: Aber was will man machen?
1: Und so bauten die Ameisen immer weiter, bis schließlich der Ast brach und der ganze Ameisenstaat wieder auf die Erde fiel.
2: Und die Moral?
1: Oft wird in unseres Lebens Tagen ein kleiner Irrweg eingeschlagen, der, weil niemand korrigiert, unweigerlich zum Chaos führt. Doch schwerlich ist es ja für jeden, den einzigen Fehler zuzugeben. So tut man ständig Risse tarnen und verachtet alle, die da warnen.
2: Entweder aufhören oder weitermachen. 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

0: Tja, Mr. DJ Happy Vibes, ne? Die Moldau. Andreas, hast du mal gesehen,
1: was ich mir dann noch. Ja, ja.
0: Und
1: du, Heiko,
0: ich muss Zeit bekommen haben.
1: Ich muss ja was dazu sagen.
0: Sag mal, also, was dazu.
1: Ja. Also, uns wird nachgesagt, dass wir ein schweres Leben hatten. Ist ja fast richtig, aber nur fast, ne?
0: Ja. Du, liebe Britta, wir haben wirklich ein schweres Leben.
1: Und hier, partyhübsche Frauen, also, wir haben viele gesehen, ne? Aber wir hatten ja viel Arbeit auf der Bühne, ne? Also,
0: tja, das ist alles, du bist ja noch richtig aktiv,
1: Immer noch.
0: Aber ich sag mal so, liebe Britta, liebe Grüße jetzt mal, dein Song kommt heute auf dem auf jeden Fall. Ganz tolle Versprechen.
1: Heiko hat es versprochen, ja. Ne?
0: Ich habe es versprochen. Ja, kommt noch. Wir haben noch ein bisschen Zeit. Wir haben es erst 18 Uhr und 32 Minuten.
1: Ja, und Heiko, ein Geheimnis haben wir ja noch. Ne? Also zu diesem Spruch hier, was trinkt ihr eigentlich gerade? Also während der Arbeit wird nicht getrunken. Nur, das ist bei uns erstmal so nach wie vor Pflicht.
0: Ich muss jetzt mal wirklich ehrlich sein. Ich habe jetzt mal so ein... Wartet mal.
1: Wie nennt sich das?
0: Guck mir das mal an. Ja, das ist, ich habe mir jetzt mal so eine Dose auf San Miguel. Das ist ein spanisches Bier. Ganz, ganz klein. Wie viel ist da drin? Das ist gar nicht viel drin.
1: Also Heiko hat zwei Schluck gemacht und das ist schüler leer. Also,
0: Mann, ich war gestern zum Oktoberfest.
1: Das ist immer seine Begründung. Nur selbst im Dezember, wenn Weihnachten ist, sagt er wieder, ich war zum Oktoberfest.
0: Ach, übrigens, Weihnachten, ich habe den Weihnachts-Countdown noch nicht eingeschaltet. Das mache ich heute Abend auf jeden Fall noch. Guck mal rein, wenn Weihnachten ist.
1: Oh je. Sollen wir uns da auch wieder umziehen oder bleiben wir dann auch so, wie wir jetzt da sind, in Zivil?
0: Machen wir jetzt Musik oder quatschen wir noch ein bisschen rum?
1: Wir quatschen noch ein bisschen rum, die Leute wollen das nicht. Komm, mach mal.
0: Wir machen Musik.

0: Tja, meine Lieben, das ist verrückt.
1: Ja, wir haben sehr, sehr liebe Hörer, die auf uns und unsere Gesundheit bedacht sind.
0: Wie auf unsere Gesundheit bedacht sind.
1: Naja, dass wir auch gut durchs Leben kommen.
0: Also ich habe da gerade so eine wunderschöne WhatsApp bekommen von der Annette Richter, ne? Preisknaller bei. Ich darf da keine Werbung machen. San Miguel. San Miguel.
1: Das war jetzt Heikos Notbier, ne? Und das wird jetzt gleich so angepriesen, dass wir das gleich jetzt hier kistenweise kaufen sollen.
0: Ja, wir machen das ja.
1: Machen wir das, klar.
0: Also, wir haben gekostet, wir haben Kaffee getrunken, wir haben so eine San Miguel-Nummer getrunken und einfach nur schön. Ihr Lieben, schön, dass ihr dabei seid. 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
1: Naja, da bin ich ja mal gespannt, ob du das nächste Mal was mitbringst, Heiko.
0: Ich will zu meinem Andreas fahren. Ich will wieder hinfahren. So, nein. Lieben, gucken wir mal an die Uhr. 18.37 Uhr. Wir müssen ja heute nochmal einen Schlag oder Stunde spielen. Genau. Wollen wir euch nochmal ein bisschen erinnern dran, ne?
1: Richtig.
0: Wir haben drei Songs heute. 18.55 Uhr wird er laufen. Abschied von den Sternen, Andreas Martin.
1: Genau, das zweite ist.
0: Was haben wir denn noch?
1: Gefühle sind herzlos und Bernd Klüver als zweites.
0: Und Gespensterstadt. Guck mal, nehmt dich doch ins Gespensterstadt.
1: Du, hier ist eine große Büchse Bier. Nee, was ist denn das, Heiko? Was ist denn das?
0: Also, ihr Lieben, das ist einfach verrückt. Meine Frau kommt jetzt hier rein mit so einem Armbrotteller. Es ist einfach Wahnsinn. Was soll ich dazu sagen?
1: Aber Heiko, wir können dann heute nichts anderes mehr machen. Wir können dann nur noch essen. Ne?
0: Wir hören jetzt auf mit der Sendung.
1: Richtig.
0: Wir hören jetzt auf mit der Sendung und essen jetzt
1: rein. Wir hauen jetzt rein, genau. Also guten Appetit. Tschüss.

0: Ich kann nicht mehr. Also, Andreas, ich bin sowas von perplex heute Abend.
1: Heiko, ich weiß auch nicht, was hier los ist.
0: Also. Ich habe gerade so eine Nachricht bekommen von unserem Sperrholzwohnzimmer. Oh, bei euch was im Kaffee. Ja, es wird bestimmt irgendwas drin gewesen.
1: Ja, sicher, aber Heiko, das hatten wir auch noch nicht. Ne? Also, wir haben uns ganz schön nach oben gearbeitet, muss ich jetzt mal so sagen.
0: Ja.
1: Also, wir haben sogar jetzt einen eigenen Catering-Service.
0: Einen eigenen Catering-Service, alles dabei. Also, wir haben jetzt gerade ein schönes Armbrot bekommen von der Mutti. Ne? Die hat heute keinen Jägerschnitzel gemacht, die hat uns einen richtig fantastischen Teller.
1: Erzähl nicht so viel, sonst kommen ja noch mehr Leute an, Mensch.
0: Ja, ich weiß ja, wie das ist.
1: Und vor allem meine Frau hört das ja auch noch mit. Also, wenn die das erfährt, dass ich unterwegs was gegessen habe. Also.
0: Hört ihr das wirklich mit?
1: Bestimmt. Ja.
0: Also bei uns war heute was im Kaffee, oder?
1: Ja. Es
0: war
1: ja. Ist die, wir einigen uns, ja.
0: Die letzten Überbleibsel von gestern Abend noch.

0: Also wenn ich meinen Andrea so angucke, der frisst hier rum, ne?
1: Du sollst nicht alles verraten, Mensch. Spielverderber, aber Mensch.
0: Ja, italienische Sehnsucht, ihr Lieben. DJ Tobi and Fresh 2026. Und mein lieber guter Andreas. Guck mal an die Uhr. 18:46 Minuten. Ja, ja. Haben wir ja gar nicht mehr viel lange Zeit für eine Schlagerstunde. Nochmal euch zur Erinnerung. Abschied von den Sternen. Gefühle Andreas sind herzlos. Martin, ja. Was haben wir denn noch?
1: Und Gespensterschatz. Und Christian Anders. Genau.
0: Das machen wir dann 18:55. Also wir wollen wirklich heute mal pünktlich sein. Wir sind wirklich echt, ihr Lieben, ich glaube, Oktoberfest, das ist so eine ganz schlimme Geschichte. Wir sind noch so geil drauf.
1: Heiko kann gar nicht aufhören.
0: Ich kann nicht aufhören. Nee, es war wirklich gestern.
1: Heiko geht vom Bier dann zum Glühwein gleich über. Ne?
0: Ich habe die Werbung bekommen hier mit dem Bier. Ne?
1: Aber guck mal, ich habe auch noch einen Haufen Grüße.
0: Ich muss sagen, du hast ja wieder so einen Zettel mitgebracht. Kann man moderieren lernen? Lampenfieber, eigene Nische finden, zeitaufwendig mit vollem Einsatz, nicht mit halbem Einsatz.
1: Ich bastel dann immer was drauf draus. Ne? Also das ist ja immer so eine Sache, was wir mal gelernt haben. Ich war ja mal Lehrausbildung, ne? Mit der BE.
0: Ich will noch mal gucken, was hast du hier noch draufstehen. Wir grüßen jetzt mal die Manja,
1: Maria
0: und die Anna. Genau. Das ist ja deine Lieblingsfrau,
1: genau.
0: Ne? Die Familie Adams.
1: Die Familie Krams.
0: Die Familie Krams, der Marek, die Simone, der Marion, der Horst, der Ria und Janine. Und jetzt darfst du nochmal was sagen.
1: Darf ich weiter? Natürlich Katrin und Falk, unsere beiden, ne? Die kennen wir ja bestens. Und dann natürlich unseren kuscheligen Heiko, den dürfen wir nicht vergessen, der ist ja dann dran.
0: Der kuschelige kommt um 20 Uhr, da kommt der 20 Uhr, kommt der Dicke.
1: Und,
0: ich sage immer der Dicke.
1: Ja, oder? Das ist eigentlich der kuschelige. Das klingt schöner. Und natürlich viele Grüße an, wohin natürlich? Unsere Lieblingsgaststätte?
0: In die Vierjahreszeiten. Genau. Ganz, ganz liebe Grüße dahin. Ganz liebe Grüße zu unserem Schnitzelchen, zu unserem Falk. Ja, und wir haben dann noch alles. Die Berliner sind wieder dran. Die Berliner, die Bande aus Freiberg, die Müllerbande, ne? Wo der Alte wieder auf dem Tisch tanzt, ne? Wo der völlig durchdreht. Schön.
1: Und ich vergesse das Raundal.
0: Das Rauntal, ja, das ist auch dabei. Das ist einfach verrückt. Das ist ja nicht das Rauntal, das ist das Goldstaubviertel, Andreas.
1: Oder so.
0: Das ist das Goldstaubviertel.
1: Ich hatte es ein bisschen reduziert. Ne?
0: Wieso hast du es reduziert? Das ist, ist wirklich.
1: Das sind die Leute, die Geld haben, hast du jetzt gesagt. Alles klar.
0: Und viele andere an Buschi. Und alle, die heute diese verrückte Sendung hören. 155 Sendung der Sonntagsmixer. Schön, dass ihr dabei seid. An die heimlichen Hörer natürlich auch. Liebe Grüße an die Sendeleitung, an den Rico, an den Andreas. Und ihr Lieben, wir wollen noch ein bisschen blöde bleiben. Wir machen noch 175
1: so.
0: Sendungen.
1: Wir sind so. Ne?
0: Ja, wir bleiben
1: wir
0: so.
1: Wir ändern uns auch nicht mehr.
0: Nee, machen wir
1: die
0: nicht.
1: Die Zeiten sind lange vorbei.
0: Wir machen Musik. Halt. Da habe ich ja wirklich echt. Mann. Heiko, du sollst doch nicht die Songs immer so gleich mal reinspielen. Machst du doch mal von vorne. Ja. Jetzt ist er von vorne.
1: Jetzt geht's los. Jawohl.

0: Klassiker so ein bisschen aus Holland. Ne, haben wir auch mitgebracht. Wir hauen ja alles in den Topf rein. Ne?
1: Selbst den Käse. Ne?
0: Käse selbstgemachten Käse hauen wir auch in den Topf rein. Habe ich heute mit Mirko telefoniert. Ne? Der hat da einen Käse gekauft. Also der hat gesagt, der stinkt papperig. Und habe ich zu Mirko gesagt, also lieber Mirko, Käse muss stinken, und dann schmeckt er auch. So, gucken wir mal an die Uhr. 18.53 Uhr. Ja. Andreas, ey, wir haben wir machen keinen Song mehr rein.
1: Reden wir noch ein bisschen über Käse.
0: Es wäre jetzt, blöd, ne, wenn ich jetzt noch einen Song hier reinmachen würde. 18.55 Uhr.
1: Ja, ist richtig. Ich verstehe dich.
0: Das machen wir nicht. Was könnte man jetzt quatschen?
1: Ja, über unsere alten Zeiten ganz einfach, was wir so noch alles erlebt haben. Ne? Also, wir hatten ja auch verschiedene Leute mit bei uns an Bord, die auch mitgefahren sind.
0: Tja, ne? Das waren.
1: Die einen haben richtig viel Verständnis.
0: Aber du erzählst jetzt nichts, wenn die Weiber nicht mehr mitgehabt
1: haben.
0: Nein, bitte die Weiber, lass die Weiber aus.
1: Naja, das hättest du ja gerne, weil das stand ja dort irgendwo drauf auf so einem Handy, auf so einer Handymitteilung, ne, bei dir. Ja. Aber ich muss mal sagen, wir hatten ja auch einen, da hat er immer am Auto was zu werkeln. Das war ja stets und ständig kaputt.
0: Tja, ja.
1: Oh, mein lieber Jürgi. Ja.
0: Das waren Zeiten, Ihr Lieben, wir wollen ja immer über uns berichten, ne, was wir eigentlich für blöden Männer sind, ne, was wir eigentlich alles schön gemacht haben, wie man die Leute unterhalten haben in DDR-Zeiten. Also, in DDR-Zeiten, auch in West-Zeiten dann. Ne. Wir sind ja durch die komplette Republik gefahren und haben die Leute begeistert. Ja?
1: Durften.
0: Und so wir waren immer schick und immer schön. Heute sind wir alt und du bist ja immer noch schick und schön und alt.
1: Hör auf. Es glaubt ja auch keiner.
0: Ja, ich sehe dich ja hier im Studio. Also ich weiß ja ganz genau, dass es da Leute geben würde. Jetzt komm, schick mir mal ein paar Fotos hier aus dem Studio raus. Nee, das machen wir heute. Weil nämlich, ihr Lieben, jetzt der Schlager der Stunde kommt. Und es gab drei Stück. Einer hieß Abschied von den Sternen, Gefühle sind herzlos und Gespensterstadt. Und haha, ja. 18.55 Uhr, wir sind so pünktlich.
1: Jetzt hast du es bis hingezogen, mein Lieber, mein lieber Mann.
0: Ja, machen wir jetzt den Schlager der Stunde. Na klar. Ihr Lieben, euer Schlager der Stunde kommt jetzt ganz, ganz pünktlich.

0: Das ist schon schön, wenn meine Frau hinter mir steht. Ne? Das ist schon die Grenze.
1: Die Grenze, blöde.
2: Heiko.
0: Ich will dir mal was gestern erklären. Wir waren ja gestern zum Oktoberfest. Und meine Frau, das kannst du dir gar nicht vorstellen, die hat gestern 4 Gläser wunderschönen Wein getrunken. Und die war so gut drauf. Also, das habe ich noch nie erlebt.
2: Heiko, aber du willst jetzt nicht behaupten, dass deine Frau mehr getrunken hat als du?
0: Nee, ich habe weniger getrunken. Also, aber die war so gut drauf. Das hat heute meine Nachbarin mir erzählt. Die hat mir das erzählt. Ihr seid nach Hause gekommen. Und was ist denn mit euch passiert?
2: Heiko, aber jetzt musst du aufpassen. Deine Frau hat eine ziemlich große Reichweite. Nicht, dass du es unter die Ohren kriegst, ne?
0: Ja, die hat da so einen wunderschönen Teller dort hingestellt. Nee, ihr Lieben, ja, gestern Abend Oktoberfest in Meißen und wir sind immer noch Oktoberfest begeistert. Du warst ja gestern zum Geburtstag irgendwo.
2: Ja, genau,
0: und,
2: so ist es, genau.
0: Und wir sind hier im Studio mit dir zusammen und meine Frau steht auch hier, die Hunde sind da. Unglaublich, es ist ein unglaublicher Vorfall.
2: Wieso sagst du, wenn du Hunde jetzt so raushaust und guckst mich an, Hunde zu mir. Ne? Also irgendwie kann ich das jetzt nicht nachvollziehen. Aber gut, ich fange jetzt an zu bellen. Ich lerne Fremdsprachen.
0: Du darfst heute bellen. Sonntagsmixer, Ausgabe 155, live aus dem Sendebergwerk Meißen. 19:04. Ich muss noch viele Musikwünsche erfüllen, Andreas. Wir müssen noch ganz viele Musikwünsche erfüllen auf die Sonneninsel nach Frankreich. Und was machen wir hier jetzt?
2: Heiko, du weißt, wir haben ja solche kleine Hebelchen dran. Kleine Schieberegler, ne?
0: Ja.
2: Wir können das schneller stellen. Also wir kriegen die Titel alle schneller durch, ne?
0: Ja, könnten wir machen. Machen wir nicht.
2: Schade.
0: Das machen wir nicht. Wir können das gerne machen. Wir machen erstmal Musik, ihr Lieben.
2: Richtig.
0: Sonntag, schön, dass ihr dabei seid. Herr Satz und Radio Deluxe und Radio Schmölln aus Thüringen. Wir geben Gas in die letzte Stunde. 19:06, fast 6 Minuten.

0: Lieber Andreas, habe ich also eine wunderschöne Geschichte zu erzählen dazu.
1: Wozu möchtest du jetzt eine Geschichte erzählen?
0: Zu dem Song.
1: Zu dem?
0: Ja. Ken Russell, Classics Man. Ja. Wir waren in Zittau. In Zittau waren wir auf einem riesengroßen Saal. Thomas Laube, Techniker, Lichttechniker, Nebeltechniker. Unglaublich, was der gemacht hat, ey. Der hat die Nebelmaschine. Ich sag, wenn der Titel kommt, Classics Man, da machst du mal Nebel rein. Und der hat Nebel gemacht, ne? Aber wo Thomas dann Nebel gemacht hat, da war alles aus. Da kommst du keine einzige Note mehr. Wir haben das dann ganz, ganz, ganz schnell gelöst, das Problem. Und dann kam auch Nebel. Und der Thomas, der stand im Nebel.
1: Aber eine ähnliche Geschichte habe ich dann auch noch für dich. Da warst du mit dabei. Also,
0: erzähl es mir dann.
1: Machen wir dann.
0: Ja, nehmen wir. Wir sind aber in den 80ern drin. Brian Ice. Das war auch so eine Geschichte. Talking in the Night. Gibt es jetzt nochmal auf die Ohren 19 hoch und 11, fast 12 Minuten.
1: Und ich kann mich erinnern, Heiko, den Titel haben wir auch damals mit nach Polen genommen, ne?
0: Ja, genau. Erinnere ich mich auch. Ja.

0: Ihr Lieben, es ist unglaublich. Mein Arschwackel, Andreas, steht neben mir.
1: Du Arsch, das sagst du jetzt zu mir, Mensch.
0: Tja, Prime Eyes, so eine wunderschöne Nummer aus den 80ern. Wann war das? 88, 81, 82, 83 müsste es
1: sein. Ich glaube so 85, 86 müsste es in der Dreh rum. Ja. Wir haben auf jeden Fall schon unsere Einstufung, das weiß ich.
0: Da waren wir schon zugelassen. Darf man gar keinen daran zählen. Eieiei.
1: Das wird uns nie wieder loslassen, Heiko. Nie wieder.
0: Der Sonntagsmixer, Ausgabe 155. Schön, dass ihr dabei seid. Satzzentrale Deluxe, Radio Schmölln aus Thüringen.
1: Vor allen Dingen, dass er uns solche schönen Liebesbriefchen schreibt. Ne?
0: Also, das ist einfach verrückt.
1: Wenn ihr genauso viel Spaß habt wie wir, dann freut es uns.
0: Also absolut. Wir haben, also ich mache das jetzt mal aus, wir haben ja richtig Spaß. Also wie gesagt, ich war ja gestern Abend bei der Randfichten zum Oktoberfest, danach in den vier Jahreszeiten. Es war einfach ein wunderschöner Abend und ich hätte mich geärgert, wirklich echt geärgert, da nicht hingegangen zu sein. Jetzt sende ich mal ganz, ganz, ganz, ganz liebe Grüße auf die Sonneninsel nach Frankreich. Ja, nach Frankreich, zur Britta.
1: Seit wann ist Frankreich eine Sonneninsel? Ja, das musst du mir jetzt mal erklären.
0: Das muss mir die Britta mal erklären, denn die hat sich was gewünscht und ich möchte das auch wirklich gern erfüllen. Ich habe es letzte Woche nicht erfüllt, weil ich es einfach nicht gefunden habe.
1: Ja.
0: Ich habe auch.
1: Es war bloß heute, hast du es gefunden.
0: Ja, habe ich. Liebe Grüße auf die Sonneninsel nach Frankreich.
1: Also bei uns ist es jetzt schon finster. Ich sehe keine Sonne mehr. Du bist zu spät, Heiko. Viel zu spät.
0: Ich weiß.

0: mein Herzmann.
1: Das sind ganz liebe Grüße. Ganz liebe Grüße nach Frankreich und nach Frankreich, von Frankreich nach Deutschland.
2: Ein Werk aus dem Leben gegriffen, ne?
1: Ja, es ist wirklich eine wunderschöne Nummer. Es ist, ich bin ja wirklich echt so am Wasser gebaut, ne? Machen wir noch einen hinterher, so einen ganz gemütlichen 19 Uhr und ja, 21 Minuten. Da geht ein ganz lieber Gruß nach Österreich.
3: Ich weiß nicht, wie ich's formuliere.
1: Machen wir da so einen schönen. Ach, ich weiß gar nicht, was ich sagen soll, Andreas.
2: Damals war es eine Kuschelrunde, Heiko. Ja, daran müsste ich noch erinnern können, Mensch.
3: Und wir wissen noch.
1: Wir haben auch richtig geschmust, ne?
2: Nee, wir zwei nicht.
1: Sei mal ehrlich, wir haben auch geschmust.
2: Ach, hör auf.
3: 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Das Schicksal hat für uns gespart.

0: Ja, ihr Lieben, das ist verrückt hier. Ne? Also Andreas, ich habe wirklich jetzt keinen Song reingelegt, ne?
1: Ja, Heiko, singen wir weiter?
0: Ja, wir singen zusammen.
1: Aber wir würden dann damit auch Hörer verlieren, ne? Also, das weißt du.
0: Wenn wir singen, ja. Also ich kann ein bisschen singen.
1: Na gut, ich auch noch ein bisschen und das zusammengeteilt würde also, eine super Stimme ergeben.
0: Sag mal, warst du gestern auch auf dem Oktoberfest?
1: Ähnlich.
0: Tja, lieben, sonntags nächste Ausgabe 155. Schön, dass ihr dabei seid. Satzzentrale Deluxe Radio Schmölln. Und ja, gucken wir mal an die Uhr. 19.28 Uhr gleich. 29.
1: Das ist Wahnsinn, Heiko. Die Zeit ist wieder unwahrscheinlich schnell vergangen, aber wir haben ja noch ein bisschen was.
0: Und das Schöne ist ja, mit dir im Studio zu sein. Ach, das fetzt einfach.
1: Sag ich auch, immer
0: werden,
1: wieder.
0: Also Andreas, ich sag das so, wir werden noch viele schöne Sachen hier in diesem kleinen Ministudio machen. 1,50 Meter mal 20 Zentimeter hat meine Frau mir genehmigt, mehr gab's nicht.
1: Und Heiko, wie alt soll ich denn da noch werden, wenn ich noch so viele Sendungen mit dir machen darf? Das ist ja unglaublich.
0: Ach, also. Verrückt. 19 Uhr, jetzt haben wir es gleich 30 Minuten. Wir sind noch ein bisschen dabei bis 20 Uhr und dann gibt es Musik
1: nur
0: aus.
1: Ein bisschen, Mensch, richtig voll.
0: Ja, klar, voll
1: Leib und Seele.
0: Ja, ja. Und dann gibt es Musik, da geht es nach Weinböder zu unserem Kuschlichen, unserem DJ-Hub.
1: Unser Lieblingskuschlicher.
0: Halbe Stunde haben wir noch. So, die nutzt man natürlich auch. Liebe Grüße nochmal ins WWW, ins World Wide Web, nach Österreich, nach Deutschland, die Schweiz, weltweit. Und Andreas, machen wir jetzt noch einen Titel?
1: Wir haben noch einige auf der Pfanne. Komm,
0: na gut,
1: los,
0: machen wir jetzt.

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Ja, die Superfrau, die da gerade wieder mal im Rundfunk zu hören war. Und wir gehen mal wieder ein paar Jährchen zurück, bleiben noch ein bisschen deutschsprachig, denn Heiko und ich, wir waren uns gerade einig, den müssen wir auch mal wieder spielen, weil lange Zeit nicht mehr zu hören gewesen. Und ihr wisst, wir haben noch 20 Minuten Zeit, um diese Zeit mit viel

0: mein lieber Heiko.
1: Ich bin jetzt wieder dabei.
0: Ja, wir müssen jetzt ein bisschen Gas geben, denke ich mal.
1: So müssen wir Gas geben.
0: Ja, wir
1: du
0: haben.
1: Hast, jetzt machst du, wir haben ja, ey, du machst jetzt was rein, eine Attention.
0: Ja, genau.
1: Ich habe gedacht, du machst das für einen Deutschen nachher.
0: Nee, so ich wollte ganz einfach nochmal ein bisschen umschwenken, weißt du?
1: Du willst noch ein bisschen schwenken.
0: Ja, ein bisschen schwenken, ja, genau.
1: Schwenken wir einfach, ihr Lieben. Wir schwenken. Ja. Oh, guck mal an die Uhr. 45,
0: ja. Wir können nicht mehr groß schwenken, ne?
1: Wir können nicht mehr groß schwenken, aber wir schwenken nochmal.
0: Aber der Titel war doch so herrlich damals.
1: Ja, ja, ja.
0: Deswegen dachte ich hab gedacht, nur das erste Mal heute.
1: Also. Den kürzen wir heute ein.
0: Ja, gut, machen wir.
1: Hast du wieder die Maxi reingelegt? Du bist ja ein Schelm. Ganz liebe Grüße, sag ich jetzt mal, an Fotokralle in Meißen. Schön, dass ihr auch dabei seid. Ja. Schön, dass ihr uns angerufen habt.
0: Viele Grüße auch von mir, weil die kenne ich nämlich ganz gut von Schmitz, sage ich jetzt mal, ne? Von Maximilian. Ne? Ja. Also, ja. Wir haben auch schon gemeinsam einiges gemacht.
1: Das nächste Mal ruft ihr nicht an, das nächste Mal ruft ihr an ins Studio rein. Ne?
0: Genau.
1: Nehmt euch live rein. Ne?
0: Genau, und wir schreien dann zurück. Wir machen die Fenster auf und dann geht's raus mit dem Druck.

0: So, lieber Andreas, wir haben keine Zeit mehr. Ne? Wir keine Zeit mehr. Ich kriege jetzt noch wieder so wunderschöne WhatsApp-Nachrichten.
1: Jetzt tust du mir einfach die Titel wegschneiden. Ja,
0: das merke ich mir. Muss ich jetzt ein bisschen runterkürzen. Ja. Ne? Ich muss das. Wir haben ja keine Zeit. 19:49 Uhr.
1: Und wir müssen in den 10 Minuten jetzt noch, ich glaube, 12 Titel haben wir jetzt noch hier drauf. Nein, war Quatsch.
0: 12 Titel haben wir noch. War schön mit dir im Studio heute Abend.
1: Das was heißt, das war schön?
0: Fantastisch, fantastische 4 Stunden. Alko, noch geschädigt vom, noch geschädigt, völlig geschädigt vom, ja, vom Oktoberfest gestern haben wir die Randfichten. Ah, ja.
1: Du bist auch so eine Randfichte, du, mein lieber Mann. Nee, Heiko, es war wirklich wieder schön. Also immer wieder gern mit dir.
0: Satzzentrale Deluxe. Radio Schmölln. Schön, dass ihr dabei seid.

0: stelle mir das einfach vor, wenn ich mit Andreas im Studio bin. Das ist einfach nur Wahnsinn. Zeigt er mir doch wirklich jetzt. Wir könnten wir dann rausgehen.
1: Ja, aber nicht durch die Tür, ne? Das meinte ich jetzt anders, Heiko.
0: Einfach verrückt.
1: Viele Leute wissen ja gar nicht, dass das eigentlich das Original ist, ne?
0: Ja, das ist das Original. So, Lieben, es war uns eine Ehre. Es war uns eine Ehre, 19:53 Uhr.
1: Und so viele liebe Zuschriften, die wir auch bekommen haben.
0: Ja,
1: ne?
0: Also ganz, ganz, ganz toll. Wahnsinn. Vielen herzlichen Dank dafür, für eure Feedbacks. Und ihr Lieben, wenn wir mal zu euch nach Hause kommen sollen, nach mit unserem ganzen Sendezeug hier.
1: Equipment heißt das?
0: Equipment?
1: Equipment, Heiko, Equipment.
0: Ich bin doch noch Alter, ich kann doch kein Equipment.
1: Mit dem ganzen Gelümpe. Kenn ich doch gar nicht.
0: Ja. Ich soll mal das Gelümpe mit nach Hause bringen.
1: Ihr habt's ja gehört, ne? Wenn ihr zu Hause gehört habt zu meinem Fest. Heiko hat nämlich 6 Stunden, 7 Stunden, 8 Stunden übertragen, ne? Mein blödes Gequatsch und meine doofe Musik.
0: War
1: ne?
0: Schön, war schön. Weinfest in den 4 Jahreszeiten. Absolut hammergeil.
1: Und Heiko, da kann man ja sagen, du willst es ja nächstes eventuell wieder machen. Falls ich da auch wieder spielen sollte,
0: ja.
1: kommt doch einfach mit vorbei und habt Spaß.
0: Ja, aber das nächstes Jahr wieder machen. Also wir machen auf jeden Fall dieses Jahr noch eine geile Übertragung. Wir stupsen die Pyramiden an in Weinböhler. Wir stupsen die Pyramiden an.
1: Ja, und dann
0: an.
1: Kippen die um. Ja. Ich kenn euch.
0: Ihr Lieben, wir sagen vielen herzlichen Dank für eure Ohren, für das linke Ohr, für das rechte Ohr und du das Mittelohr.
1: Ja, und hast verzeiht uns diese Blödeleien heute. Ja, also. Es wird nicht wieder vorkommen.
0: So geil mit euch. So schön. Ich freue mich und wir sind wirklich echt glücklich, dass wir euch als Hörer haben. 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
1: Und die zwei beiden an den zwei Mikrofonen hier.
0: Haben wir noch einen Titel, Andreas?
1: Haben noch einen, den wir beide sehr mögen, denke ich mal. Ne?
0: Das ist der Song, also wo ich immer sage, My Black Lady, der war jetzt, warte mal, ich bin noch gar nicht fertig hier.
1: Nö.
0: Kann ich noch mal reinmachen, ne?
1: Ja.
0: Andreas hat ja geschrieben, was wir heute in unseren Kaffeetassen hatten. Ja, da war komisches Zeug mit dem drin. Ich weiß es nicht. Es war so schön also mit euch.
1: Ich weiß auch nicht, ob Heiko morgen arbeiten gehen kann.
0: Ich muss morgen arbeiten.
1: Ich glaube, ich muss deinen Chef morgen mal anrufen.
0: Ruf den
1: es
0: mal
1: geht,
0: an.
1: Es geht so nicht weiter
0: ruf
1: mit dir.
0: Ruf den mal an morgen früh und sag dir mal, der alte Sack kommt morgen nicht arbeiten.
1: Genau. Der hat alle Leute besoffen geredet heute.
0: Ihr Lieben, es war uns eine ganz, ganz große Ehre. Wir verneigen uns vor euch. Wir verneigen uns vor euch und sagen jetzt mal Tschüss und Winke, Winke. Und gleich kommt da unser Küchlicher aus Weinböhler. Lieben, lieben Dank. Und ich sage jetzt mal Tschüss und Winke, Winke. Du sagst auch Tschüss und Winke, Winke.
1: Na klar, das mache ich doch an
0: und,
1: alle nochmal. Viele Grüße.
0: Wir sagen, der kürzeste Weg zwischen zwei Menschen ist immer ein Lächeln.

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1: Ja, du liebe heilige Handgranate, es ist soweit, liebe Freunde, es ist wieder Sonntagabend und das heißt, mach mal lauter, von 20 bis 24 Uhr mit meiner Wenigkeit im DJ Hub und ich sage euch einfach mal ein dickes Hallo und guten Abend. So, freuen wir uns auf eine Woche, die wir wieder gemeinsam ausklingen lassen. Jawohl, die Woche geht zu Ende und das heißt die letzte Radioshow der Woche. Wer macht die? Natürlich, logischerweise ich, der DJ Hub. Also ja, und da freue ich mich natürlich, mit euch den Abend gemeinsam verbringen zu dürfen. Und vor allen Dingen freue ich mich am meisten, euch ja die Woche noch so richtig schön ausklingen zu lassen. Ohne Beschwerden und ohne Krämpfe. Nein, ganz einfach mit ein bisschen Musik, Humor und natürlich interessanten Anmerkungen zum ja, politischen Geschehen in Berlin und so weiter und so fort, ist ja auch immer Interessantes los und das muss natürlich besprochen werden. So, was gibt's alles sonst noch so Neues? Ja, eine neue Rubrik steht an bei Mach mal lauter ab nächste oder übernächste Woche. Ich weiß es noch nicht ganz, wie ich es schaffe, das alles fertig zu machen, aber auf jeden Fall gibt es was Neues bei Mach mal lauter. Dann gibt's nicht nur mehr einen Krimi zu Nacht, sondern noch was ganz, ganz, ganz niegelnagelneues. Und ja, da dürfte dann schon mal ganz, ganz überrascht sein, was das wohl sein wird. 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
1: Auf jeden Fall schreibe ich das in die Werbung, wenn es dann soweit ist, auf Facebook. Da guckt ihr dann einfach bei Die Sachsen DJs oder bei DJ Hub Projekt mal auf Facebook rein oder bei TikTok. Und da könnt ihr dann schon erlesen. Jawohl, jetzt ist es soweit, die neue Rubrik fängt an. Was das sein wird, wie gesagt, verrate ich noch nicht. Ich schreibe dann bloß rein, neue Rubrik.
2: Hallo.
1: So, und damit ein dickes Hallo an meine liebe Frau, die mir gerade eine Nachricht geschickt hat. Die ist nämlich auf Arbeit. Ja, ab und zu muss man ja auch mal was tun, ne? Und ja, genau, das mache ich jetzt auch, ne? Der DJ Hub hier wieder voll am Wirken. Und was soll ich euch sagen? Es war ein tolles Wochenende, ein toller Abend gestern. Dazu kommen wir dann noch. Also, ich sage nur eins, es muss nicht immer das Original sein, habe ich heute schon geschrieben, auf Facebook. Ja, und es war toll. Und was da so toll war, erzähle ich euch auch gleich nochmal.

So, das war mal ein kleiner Einblick so in meine tägliche Zeit, kleiner Wolti, ne? Und Bierchen gab es gestern auch. Ja, es war sehr, sehr schön. Und wie gesagt, also wir waren nämlich gestern, also ich und meine liebe Frau, wir haben gestern den Abend in der Börse kosmisch verbracht mit aber, ja, nicht mit den Originalen, aber mit einer Truppe, die perfekt nachgemacht haben. Also ich muss sagen, ich war begeistert. Mein Mund blieb offen stehen bei so viel Stimmgewalt. Die Mädels, die hatten Stimmen. Da habe ich mich hingesetzt. Einfach lang gesetzt. Und wenn mir mal der Mund offen stehen bleibt, das ist selten. Ja, aber da ist er mir offen stehen geblieben. Wirklich ganz großartig, die Mädels und die Jungs. Wirklich super gemacht. Und ja, vielen Dank nochmal dafür. Auch an die Börse kosmisch. Ja, ja. Vielen Dank ans Personal. Das war wirklich ein runder und schöner Abend. Und ja, wir waren wirklich hin und weg, ich und meine Frau. Und ich muss sagen, tolle Sache. Ne? Also, ja, wer es noch nicht erlebt hat, einfach mal reingehen. Es muss nicht immer das Original sein. Aber gibt es auch mittlerweile in mehreren Varianten. Und das war eine, die war echt toll. So, jetzt ist mir hier der Faden davon gelaufen, jetzt ist er wieder da.

So, und damit gehen natürlich auch viele Grüße an den Thomas. Jawohl, lieber Thomas. Na klar, mache ich lauter, gar keine Frage. Es wird wieder laut gemacht, wie immer. Ja, leise kann ich gar nicht sein. Leise geht bei mir gar nicht. Es muss laut sein, weil wenn nur wer laut ist, ne, wird auch gehört, sage ich immer. Ne? Sonst geht in dieser Zeit irgendwie alles unter. Einen leisen Ton kann man gar nicht mehr anstreben, weil dann hört keiner mehr zu. Ne? Man muss irgendwie laut sein, ansonsten, wie gesagt, hört einen keiner. Habe ich so manchmal den Eindruck, ja, gerade was so in den oberen Regionen unseres Landes stattfindet, laut muss man sein. Und selbst dann hören die ja auch nicht zu. Das ist ja das Schlimme, ne?

Ja, Musik logischerweise heute wieder quer durch den Gemüsegarten, ne? Musik der 70er, 80er, 90er, 2000er und natürlich auch, ja, die besten von heute ab und zu mal dazwischen geschmissen. Ja, soll ja auch ab und zu mal was Neues kommen. So sieht's aus, ja, damit unser Publikum noch ein bisschen jünger wird und hervorsportet aus, ja, aus der Deckung, ne? Weil ich hab's gestern gesehen, aber die Menschen waren im Durchschnitt, ja, sogar oft älter wie ich im Durchschnitt. Also ich war noch ein Jungspund sozusagen. Ne? Aber da war ich Kind. Ne? Als der Film in die DDR-Kinos kam, wollte ich da unbedingt hin. Und meine arme Mutter, die musste dann unbedingt mit. Ja, ging ja nicht, kam ja nicht alleine ins Kino rein, war ja noch so ein bisschen, ne? Zu klein dazu. Und weil ich das aber unbedingt sehen wollte, ja, ist dann die Mutti ist dann mit mir hingefahren, ja, und da haben wir uns aber angeschaut und da war bei mir alles hin, war bei mir alles weg. Ich glaube, dreimal waren wir dann in dem Film, ja, zwei, dreimal auf jeden Fall. Und ja, ich bin heute noch begeistert von diesem Film und natürlich auch von ABBA. Deswegen kommt heute auch auf jeden Fall noch ein Titel von und mit ABBA.

0: Ja, aber keine Sorge, ne? Alle, die jetzt denken, für die Deutschsprachigen ist wohl heute nichts dabei. Doch, natürlich habe ich auch wieder viele Freunde der deutschsprachigen Musik. Was mit im Gepäck, gibt's ja gar keine Frage. Nicht nur Schlager, so wie das halt meine Art ist, aber es sind auch wieder ein paar Schlager dabei. Also Freunde des deutschen Schlagers, keine Sorge, auch für euch ist an diesem Abend wieder etwas dabei. So, machen wir noch ein bisschen was Englisches. Bis zum Schlager dauert es noch eine Weile. Aber denkt dran, heute gibt es wieder viele Flachsraketen. Ne? Die sind auf jeden Fall vorgemerkt. Also nicht vergessen, Flachsraketen, vorher Sirene und dann geht's los. Aber bis dahin ist noch ein Stückchen Zeit. Machen wir erstmal noch ein bisschen Musi.
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Jo, da wird einem doch gleich ein bisschen wärmer ums Herz, ja, auch wenn der Herbst ja voll zuschlägt, kann man sagen, ne? Also mir ist ja jetzt mittlerweile schon ein bisschen frisch, wenn man so rausgeht, abends mit dem Hund und so, ne, wird schon ganz schön, fröstlich, ne? Auch am Tag, wenn man hinten bei uns so durchs Tal, durchs Elbtal schreitet, will ich mal sagen, ne, dann, weht ein kühles Windchen und da hat man so, ja, das Bedürfnis, sich irgendwie warm anzuziehen. Ja, mittlerweile ist es soweit. Gestern Abend war ich auch froh, wo wir dann wieder aus der Börse kamen, dass man doch schon den Pullover gewählt hat.

Ja, ihr merkt schon, ihr merkt schon, ihr merkt schon, ihr merkt schon, ihr merkt schon, ne? Es ist wieder alles mit dabei von der, ja, Remix-Version über die, ja, Radio-Edit-Version, natürlich auch über die Maxi, bis hin, ja, zum Cover ist wieder alles mit drin heute Abend und das alles von Pop-Rock und so weiter, ne? Also, wie gesagt, Musik für euch den ganzen Abend vom Feinsten, also bleibt dran, wer Musik liebt, der macht heute ganz einfach ein bisschen mit, ne? Und ihr dürft auch, wenn ihr wollt, mitsingen. Ich höre es nicht und der Rest der Welt auch nicht, es sei denn, ihr habt Gäste und wenn die sagen, hört auf, naja, dann macht das halt, ne? Man will ja die Gäste nicht vertreiben, ne? So, ihr Lieben, guckt mal rein. Wir machen noch ein bisschen Musi und dann komme ich mal, ja, zur ersten Anmerkung des heutigen Tages, weil ich

Ja, die Gummidance-Band Son of Jamaica und das alles im Remix. So, ihr Lieben, und damit gehen nochmal viele, viele Grüße an alle Zuhörer da draußen vor den Endverbrauchergeräten. Schön, dass ihr euer Hörgebäck wieder meiner Sendung zugewandt habt. Freue ich mich ganz doll drüber. Und ja, ich hoffe, ihr habt auch viel Zeit und Lust mitgebracht, mit mir bis 24 Uhr wieder durchzuhalten. Hier bei Mach mal lauter auf der Satzzentrale Deluxe. Ich grüße natürlich auch alle Hörer, egal wo, über welche Station oder über, wo ihr diese Sendung zu Gehör gebracht bekommt. Egal, aber über Alexa und so weiter und so fort. Es ist egal. Ne? Hauptsache ihr hört zu und euch gefällt die Sendung. Und wenn sie euch gefällt, denkt immer dran, schön weiterempfehlen. So, jetzt komme ich zu dem Punkt, den ich heute früh gehört habt. Ich gucke ja immer ganz viel mal bei YouTube rein und da ich den öffentlich-rechtlichen Rundfunk so immer meide, aber in YouTube, man kommt nicht ringsrum, ne, kriegt man natürlich solche Brocken hingehauen, ja, in irgendwelchen Abkürzungen von YouTubern, die das mal so kurz zusammenschneiden und sagen, oh je, was ist denn da wieder gelaufen, ja, und da gab es heute einen Ausschnitt vom Presseclub. Wer kennt das? Presseclub, das ist irgend so eine Sendung bei Phoenix früh. Kommen die Presseclub und da sitzen irgendwie Presseleute ringsrum und erklären dir die Welt oder ne, was eben so vor sich geht und was man drüber denken soll, muss oder sollte. Ja, also ja, die geben praktisch vor, wie deine Meinung am besten sein soll. Auf jeden Fall war es so, die saßen heute wieder zusammen und da kommen dann immer Anrufe rein und die Leute dürfen so verschiedene Fragen. Und natürlich ging es wieder logischerweise AfD. Was können wir tun? Verbieten, nicht verbieten und wie und was und dies. Gerade die linken Journalisten haben ja da immer ein richtiges Problem damit. Aber ist ja nicht schlimm. Auf jeden Fall sagte eine von den Journalistinnen, weil ich kenne die Dame nicht, es war eine Dame, und die meinte so, die CDU ist inhaltlich im Moment nicht sehr gut gefüllt. Ja, nicht sehr gut gefüllt. Da dachte ich, ja, das stimmt so nicht. Also das stimmt so nicht. Also die Taschen mit unserem Steuergeld sind bei der CDU schon voll, denke ich. Also die sollten doch, also dass die inhaltlich nichts hätten, das glaube ich.

Ja, was wollte ich noch sagen? Ach ja, Taschen nicht gut gefüllt, ne? Taschen nicht gut gefüllt. Also, da sollten die mal bei mir nachgucken vom Presseclub. Da kann man sagen, die Taschen sind nicht gut gefüllt, könnten besser gefüllt sein. Aber ja, wie ich immer sage, Geld allein ist nicht alles, ne? Ist nicht alles. Ich weiß, die meisten, ne, sagen dann wieder ja, das sagen nur die, die keins haben. Nein, es ist einfach so, es gibt auch noch andere Sachen im Leben und ja, natürlich ist Geld wichtig, aber nicht unbedingt so wichtig, dass man jetzt alles andere und sich selber aufgeben sollte. Das auf gar keinen Fall. So wichtig ist es nicht.

Ja, ihr Lieben, ihr seid hier bei Mama Lauda und das alles, ja, wird gesendet live aus Mainbühler, natürlich in Sachsen, für Sachsen und die Welt. Gar keine Frage, ich freue mich, wenn ihr dabei seid, egal ob in Österreich, der Schweiz, in Buxtehude, ganz egal, was ihr gerne wollt, ne? Egal wo ihr euch gerne aufhaltet, Hauptsache ihr habt eingeschaltet. So, was soll ich noch sagen? Machen wir noch ein bisschen Musik und dann ist es schon soweit, dann kommt sie, die erste Flachsrakete.

0: Jo, Andy und Two Times und damit ist es soweit. Ja, für alle die, die heute das erste Mal bei Mach mal lauter dabei sind, nicht erschrecken, jetzt kommt eine Sirene und das bedeutet, eine Flachsrakete ist im Anflug. Was bedeutet eine Flachsrakete? Eine Flachsrakete bedeutet, ein Comedian wird jetzt durch den Äther gejagt. Jawohl, und das ist diesmal wieder Piet Glocke und der ja mit zum erlesenen Teil, ja, bei Mach mal lauter gehört, bei den Comedians, die erlesensten Comedians, nur hier bei Mach mal lauter. Also ihr Lieben, passt auf. So, es haut nicht immer so hin mit der Sirene, weil ich muss da immer so ein paar Mal draufdrücken und manchmal verdrücke ich mich auch. Vorige Woche hatte ich dann so ein ne, kann auch passieren, ne, kann auch passieren, aber ist nicht schlimm. Schließlich, ne, ja, nicht jeder hat so ein gutes Drückvermögen, ne, wie andere, also deswegen, ne, ganz locker bleiben. Wenn es mal nicht ganz immer gleich klingt, es ist einfach, ja, manuell, sagt man dazu, manuell eingeläutet. So, ihr Lieben, los geht's. Erste Flachsrakete des Abends. Hier ist Piet Glocke. Und der stellt sich diesmal, wie kann es anders sein, zur Wahl. Ja, auch Politik. Wisst ihr ja, wird bei Mach mal lauter groß geschrieben. Deswegen Piet Glocke und der stellt sich zur Wahl.
1: Oder wie ich bitte. Oder wie mein letztes Buch hieß ja Scheitern als Weg. Das können Sie auch noch. Das ist ja wahnsinnig, nicht? Aber Sie sehen es am Beispiel, jetzt waren ja die letzten Wahlen in Nordrhein-Westfalen. Das ist ja, da ist ja wieder haben teilgenommen Politiker. Und ich wollte ja was dagegen. Ich habe mich auch, darf ich ja mal bescheiden, ich habe mich auch zur Wahl gestellt, bin aber nicht abgeholt worden. Und dabei hatte ich ein wunderbares Wahlprogramm, ganz klar und auch stellenweise verständlich. Hier Bildung statt, also ich gebe jetzt nur Stichwort, Identität, Vertrauen, dass man schafft es dann Arbeit durch, also Armut, wenn, also nur im Europa kann mittels Wohlstand weniger dafür, dafür stattdessen Korruption in, wo war das, Investition müssen auch Frauen anpacken, statt also ich lasse das gleich mal rumgehen, statt Lohndumping. Und deswegen, bitte, hallo, auf, ja, also auf einen Nenner gebracht, wenn schon, dann aber auch auf halbem Wege. So, ich habe, oder wie ich immer private Sachen zu meiner Frau sage, wenn mal wieder was ist, mein Gott, warum denn nicht? Ja. Also ich wollte auch auf Wahlreise, das macht man ja um Wärme, um den Opfern, Wählern auch, da wollte ich mit denen singen, nicht, das verbindet ja die Herzen. Welthits hätte ich da vorgetragen, zum Beispiel, lass mich dich noch einmal begreifen oder ich habe dir tausendmal gesagt, dass du mich liebst oder wenn du meine Lügen nicht ertragen kannst, dann bitte ich dich zu gehen.

Ja, genau so. Genau so. Es geht noch ein bisschen ab hier bei Mama Lauter, nämlich jeden Sonntag von 20 bis 24 Uhr. Eure Musik, eure Hits und alles, was ihr euch so vorstellen könnt. Ne? Comedy, Satire zur heutigen Zeit. Sowieso, politische Fragen müssen geklärt sein. Also da gibt es gar keine Frage. Es gibt mal immer wieder was aufzuklären. Also bleibt dran. Es gibt heute noch viel zu bereden. Und es gibt natürlich auch nochmal den niegelnagelneuen Krimi. So nach der letzte Woche das erste Mal gelaufen, die Oktoberausgabe. Und die solltet ihr auf gar keinen Fall verpassen. Also wer es spannend mag, einfach warten auf den Krimi zur Nacht.

Jo, ihr seht, auch deutsche Musik ist hier kein Fremdwort. Ja, auch die deutschsprachige Musik läuft hier wohl rum. Zumal, ich finde deutschsprachige Musik nicht schlecht. Naja, ich bin jetzt nicht der Schlager-Fan, aber es gibt ganz, ganz tolle deutschsprachige Musik. Und ja, da kann man schon mal so reinflitzen. Es gibt auch viele Schlager, die ich gut finde, gar keine Frage. Aber ja, deutschsprachige Musik ist einfach toll. Ja, toll.

Ja, ihr Verrückten hinter draußen, lassen wir den Titel so langsam ausklingen. Gleich ist er am Ende. Um genau zu sein, nämlich jetzt. So, ihr Lieben, ne, ich habe ja gesagt, ne, wir bringen ja so ab und zu mal so ein bisschen was, ne, ein bisschen was so aus Politik und so an der Nähe und oder andere interessante Themen. Und so habe ich ein ganz interessantes Thema entdeckt, auch wieder bei YouTube. Da sind einige, also ist so ein Journalist oder YouTuber, ist in so eine Demo reingeraten, ne, wo die Leute sich halt anders fühlen, als sie sind. Und da waren zum Beispiel Leute dabei, die waren, haben sich gefühlt, die haben gesagt, ich bin eine Katze, der andere war eine Maus und was weiß ich. Ne, und Feen und Elfen waren auch dabei. Also sensationell, ne, was da so alles rumschwirrte. Und da hat es in mir so einige Fragen aufgeworfen. Ne? Sowas wird ja auch gefördert, solche Veranstaltungen, die werden gefördert mit Steuergeld, damit dann die Katze praktisch auf der Demo sagt, ich bin eine Katze. Ne? Und da habe ich mir so einige Fragen gestellt. Fühlen das die Leute wirklich oder spielen die das bloß? Ne? Weil wenn sie eine Katze sind, hat sich mir die Frage gestellt, gehen die dann zu Hause auch, ne? Ihr wisst schon, ne? Ins Granulat, also aufs Katzenklo, ne? Macht die Katze froh und machen dort ihr Häufchen oder ne? Oder die Mäuse, gehen die dann in den Keller und legen ihren Knärpel dazu und nehmen, wie soll ich es ausdrücken, ne? Neben dem Badekessel oder wie auch immer, oder Wasserkessel oder was da so rumsteht, ich weiß es nicht. Ich bin da, ist das so oder rennen die nur draußen so rum oder leben die auch so? Wer kann mir diese Frage um Gottes Willen beantworten? Das würde mich mal so wirklich interessieren, ob das alles gespielt ist oder ob die wirklich denken, ich bin eine Katze oder eine Fee, eine Maus, eine Elfe, ein Hund oder wie auch immer. Ne? Das würde mich wirklich mal so, heben die dann das... Ich weiß es nicht.

Ja, Duran Duran auch schon lange nicht mehr gespielt. Ja, ja, ja, wird sich auch relativ, muss ich sagen, wenn ich dazu drüber nachdenke, selten gewünscht. So auf Feiern, Veranstaltungen oder so, eigentlich selten gewünscht. Ja, so sieht's aus, ne? Also, ja, aber die Musik der 80er war eben immer eine tolle Sache. So, bevor ich noch einen habe aus den 80ern, ne, ich komme ja, man kommt ja immer so ein bisschen rum auch, ja, mal, also als DJ soll es so vorkommen, dass man da mal auf Hochzeiten spielt und na, das passiert ja. Und da waren wir mal bei einer Hochzeit und ich muss sagen, also da wurden die Männer gefragt, sie sollten doch auf eine Person, die ihr Leben lebenswert gemacht hat, zugehen. Was soll ich sagen? Der Barkeeper war danach nicht mehr zu erkennen, ja.

So, was dürfte heute alles noch bei Machmal Lauter erwarten? Natürlich noch ganz viel Musik, logischerweise. Ne? Und natürlich, ja, Comedians vom Feinsten, wie gesagt, sind wieder mit dabei. Und Patrick Niederkorn ist auch mit dabei wieder. Den hatte ich das erste Mal mit in den erlesenen Kreis der Comedians bei Machmal Lauter aufgenommen. Und ja, ich finde ihn einfach klasse, den Holländer. So, ja, machen wir noch ein bisschen Musik. Wie gesagt, ihr dürft euch auch viel freuen. Und natürlich nicht vergessen, auf den Krimi zur Nacht.

Von 2008, ne, man will es kaum glauben, wie die Zeit vergeht. Kommt mir noch gar nicht so lange vor, aber es ist wirklich schon wieder so lang. So, machen wir wieder ein bisschen was von heute. Ja, hier ist Seelenstaub und ich würde für dich.

Ja, Seelenstaub und ich würde für dich, freue ich mich auch schon, euch bald die neue Single vorstellen zu können von Seelenstaub. Wird ein bisschen gemütlicher und langsamer, aber... Tja, Seelenstaub. So, gucken wir ganz einfach rein. Machen wir noch so einen Deutschen hinten dran, den ich rausgesucht habe. Passend zum Thema, muss ich mal sagen. Ne? Zurzeit rennen ja alle rum wie verrückt, wie angestochen. Ne? Also so ein bisschen vom Hafer bespuckt, sage ich immer. Ne? Und alle suchen die vier Abtrünnigen. Die vier abtrünnigen CDU-Mitglieder in Sachsen-Anhalt. Ja, wer hat sich's nur rausgenommen? Herrn Rausch, ja, mitzuwählen zum Landtagspräsidenten. Also, ja, schon ging's los, ne? Vier Abtrünnige. Plötzlich sind die alles andere als CDU-Mitglieder, ne? Also Verräter, Antidemokraten und. Die sind alles Mögliche, bloß keine CDU-Mitglieder mehr. Also, wenn ich an deren Stelle wäre, ich wäre weg, ne? Die können auch zur AfD gehen, gar kein Problem. Wechseln sie ganz einfach die Sitze, ne? Rein in die Mitte, ne? Und schon ist fertig. So, aber naja, muss jeder selbst, aber das so aushält. Und also ich würde, es heißt ja immer eigentlich, ist der Abgeordnete nur seinem Gewissen verpflichtet, aber irgendwie nicht, ne? Da wird sofort das Theater und losgegongt und gemacht. Und wenn du nicht mitspielst, dann jagen wir euch und dann, einige reden schon vom Parteienausschluss, ne? Das muss man sich mal überlegen. Der Abgeordnete entscheidet für sich, was er machen will und dann, ja, nee, das gefällt uns nicht. Entweder hier nach Linie oder gar nicht mehr, ne? Also, ich weiß nicht, so richtig, ne? Demokratisch ist das nicht, oder? Ich weiß es nicht. Ich sage nur eins, reicht jetzt.

Ja, so sieht's aus, aber dann und reicht jetzt. Und ja, ich bleibe auch noch bis 24 Uhr. Ja, und meinen Weg gehe ich auch. Ne? Also ja, das habe ich so mal so für mich entschieden. Ne? Einen Weg geradeaus und durch. Ja, weil ja, es gibt manchmal Sachen, die kann man im Leben, ja. Ja, muss man, ja, also man kann dann einfach sagen, nee, okay, reicht jetzt, ne? So wie es aber dann auch gemacht hat. Und ja, sollte es im Leben einfach mal so geben. So, ihr Lieben, was gucken wir jetzt rein? Ne? Wir machen noch ein bisschen Musik, gehen wieder rein ins Englische. Und ja, und dann schauen wir mal, was es sonst noch so gibt, weil ich habe noch ein paar tolle Witze rausgesucht. Ja, ja, tolle Witze. Habe ich noch parat für euch. Und ja, der nächste kommt dann auf jeden Fall in Kürze.

Ja, ihr Lieben, alle da draußen weit in der Welt, hier in Sachsen oder ja, irgendwo da draußen in der weiten Ferne. Egal, ihr seid hier bei Mach mal lauter und ja, jetzt kommt ein Witz, ne? Ihr wisst Bescheid, ja, es kommt ein Witz und zwar, ja, habe ich den gefunden, den finde ich richtig gut. Also es ist ein Flirtwitz, ja, da geht es ums Flirten und der geht folgendermaßen, sie sagt: Na, magst du noch zu mir kommen? Ich habe noch Dosenpilz. Ja, nee, lass mal. Nicht, dass das noch ansteckend ist.

Jo, an dieser Stelle muss ich erstmal Stammhörer, dem Thomas, ne, eine gute Nacht wünschen. Der muss jetzt heute schon ins Bett. Der hört sonst immer meistens bis zum Schluss. Bis 24 Uhr hält der Thomas mein Gelaber aus. Das ist anerkennenswert, ne? Das muss man mal so sagen. Und lieber Thomas, wünsche dir eine gute Nacht. Schlaf gut ein, komm gut durch die Nacht. Ja, was soll ich sagen, ne? Und ja, das ist halt der, Thomas ist der lebende Beweis. Warum Fernsehen, wenn es Mach mal lauter gibt? Da braucht man gar kein Fernsehen, einfach Mach mal lauter einschalten, gibt es alles Krimi zur Nacht. Ne? Braucht man auch kein Tatort wie heute mit neuer Kommissarin, habe ich gelesen. Neue Kommissarin beim Tatort, ja, muss heute gewesen sein. Ja, die können weg, ja, die können sich's leisten, ne? Neue Kommissarin einzustellen und das alles von unseren Zwangsgebühren. Hut ab, sage ich da mal wieder, ne?

Ja, die Musik der 90er, R.E.M. oder das gewesen. Und ja, einen haben wir noch aus den 90ern und dann ist es soweit. Dann kommt die nächste Flachsrakete ist dran. Jawohl, die nächste Flachsrakete. Also nicht erschrecken, vor der Flachsrakete, ihr wisst Bescheid, kommt die Sirene. Also noch ein Titel und dann ist es soweit. Dann kommt Patrick Niederkorn vom Feinsten.

0: Ja, das war sie. Die Sirene für die nächste Flachsrakete. Wie gesagt, die kommt diesmal von Patrick Nederkorn. Und ja, es ist einfach schön, ne, diesen Mann zuzuhören. Und das ist ein ganz fieser Holländer Witz. Steht dazu, ganz fieser Holländer Witz. Einer der fiesesten Holländer Witze, die man so kennt. Und ja, lassen wir es einfach laufen. Hier ist Patrick Nederkorn.
1: Ein Holländer und ein Deutscher besteigen einen Flug nach London. Der Deutsche setzt sich auf den Platz am Gang und nach dem Start zieht er seine Schuhe aus. Als der Holländer sagt, entschuldige Sie, ich möchte mir eine Cola holen. Ach, sagt der Deutsche, bleiben Sie ruhig, ich sitze am Gang, ich hole Ihnen Ihre Cola. Kaum ist der Deutsche aufgestanden, nimmt der Holländer einen seiner Schuhe und spückt hinein. Oh ja, das ist lustig, ja. Als der Deutsche zurückkommt, lehnen sie sich alle zurück und genießen den Flug. Als das Flugzeug zur Landung ansetzt, zieht der Deutsche seine Schuhe an und er bemerkt sofort, was passiert ist. Und er fragt, warum nur? Wie lange wird das noch weitergehen? Dieser Kampf zwischen unseren Nationen, dieser Hass, diese Animositäten, dieses in die Schuhe spücke und in die Cola pissen.

Ja, Freunde der gebührenfreien Unterhaltungskunst, jetzt sind wir mittendrin in den 70ern und ich hatte es ja schon angekündigt, auf jeden Fall bringen wir heute was von ABBA, wenn wir schon gestern bei ABBA waren, also nicht beim Original, sondern ne, bei den Doubles, aber es war ein wunderbarer Abend und deswegen, da habe ich gesagt, muss ABBA, muss jetzt heute sein. Also, machen wir ein bisschen was von und mit ABBA, hier sind sie, hier ist ABBA.

Jo, aber und wir mal wissen, wie es gestern Abend bei den Doubles gewesen ist. Es war fantastisch. Also wer mal gucken will, wie das so gewesen ist bei der Coverband. Ich habe ein paar Fotos reingesetzt auf Facebook. Und zwar bei die Sachsen DJs, müsst ihr da eingeben. Also die Sachsen DJs. Sachsen, ne? DJs. Oder ihr guckt bei DJ Hub Projekt. Projekt mit K geschrieben. Und da seht ihr dann Bilder. So, ja, könnt ihr euch mal selber einen Eindruck machen. Und noch besser ist es, ja, die Mädels zu hören. Es war einfach Wahnsinn. Wie gesagt, stimmgewaltig, wunderbar. So, machen wir noch einen. Ja, und dann ist es soweit. Dann geht's los. Dann kommt da der Krimi zur Nacht. Hier sind sie, die Eurythmics.

0: Ja, aber Beethoven von den Eurythmics und einen Krimi zur Nacht. 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Und das jeden Sonntag von 20 bis 24 Uhr. Also einfach einschalten, wer Spannung mag und Musik und natürlich Comedians, der ist hier genau richtig bei der Satzzentrale Deluxe. Und mach mal lauter. So, ihr Lieben, guck mal rein. Ne? Der Krimi zur Nacht ist fällig. Los geht's hier. Also, der Krimi zur Nacht.
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durch die Stadt fährt ein seltsamer Typ auf einem Wagen mit einer Flöte in der Hand. Ganz viele Leute laufen ihm wie im Trance hinterher. 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

0: ja, nee, lieber nicht. Das ist nur unser Kinderkönig, der Philipp, der versucht, für seinen parteilichen Hofstaat irgendwie Parteimitglieder einzusammeln.
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Ja, alle macht den Träumen. Ob das so einfach ist, weiß ich nicht. Ne? Alle macht den Träumen. Ja, träumen kann man ja, aber ja, ob es dann alles in Erfüllung geht, ja, man weiß es nicht. Ne? Also man kann es aber versuchen. So, als nächstes machen wir noch einen deutschen Schlager. Ja, von der Dame, die mir sehr am Herzen liegt, hier ist Linda Jung, wenn das mit uns vorbei ist.

Ja, die Linda, und wenn das mit uns vorbei ist, ja, toller Song, toller Song. Und einen tollen Song habe ich noch, einen ganz tollen Song, nämlich von auch einer ganz, ganz lieben Sängerin, der Elvira Fischer. Und die hat, ja, wie gesagt, ich habe gesagt, es wird ein bisschen, ja, dezenter. Und sonst kennt man ja eigentlich auch die Songs von Elvira immer so im Fox-Stil, also so die meisten. Ne? Aber das ist ein Song, der, ja, der hat einen Text. Unbedingt hörenswert, hört ihn euch genau an, hört genau zu. Es trifft eigentlich den Nagel auf den Kopf. Hier ist Elvira Fischer und nur zu Gast auf dieser Welt.

Ja, Elvira Fischer, nun zu Gast auf dieser Welt. Ja, und so sieht's halt aus. Ne? Manche führen sich auf, als würde in die Welt alleine gehören. Ja, da gibt's ja einige, ja, die bomben da einfach so rum oder, ne, naja, es ist halt so, wie es ist. Man, was will man machen, ne? Also, ja, man kann was machen, man kann was für den Frieden tun, aber das, ja, ist jedem selber überlassen. Will er oder will er nicht, ne? Ansonsten, tja, muss er den Weg halt des Verderbens mitgehen. So, ihr Lieben, guck mal rein, ne? Weg vom Verderben, ne? Muss man ja so sagen. Ihr wisst ja, der ÖRR ist ja auch so ein Lieblingsthema von mir, der öffentlich-rechtliche Rundfunk, ganz toll, wenn man nicht angucken muss, ne? Aber da habe ich auch wieder was bei YouTube gefunden, Frau Bosetti. Ja, also, oder, nee, nicht mal bei YouTube, das habe ich gelesen. Frau Bosetti im öffentlich-rechtlichen Rundfunk, ne? Wer die kennt, Frau Bosetti, also ich habe selber noch nie eine volle Sendung irgendwie von der gesehen, immer nur Ausschnitte im YouTube. Aber Frau Bosetti glaubt ja, dass die Leute, die die AfD gewählt haben, Menschen wie sie, also wie Frau Bosetti, nur ärgern wollen. Jawohl, die wollen die nämlich nur ärgern. Und die Frau Bosetti, ne? Also ich kann Frau Bosetti beruhigen, nein, das wollen sie nicht, Frau Bosetti. Ne? Die Menschen, die die AfD gewählt haben, wollen sie und den öffentlichen Rundfunk und den Zwangsbeitrag endlich los sein, ne? Und nicht ärgern.

Ja, Big Boom, Big Boom, Big Boom. So, Big Boom sage ich jetzt auch. Einen haben wir noch. Dann kommt nämlich, ja, wieder eine Flachsrakete und von Patrick Nederkorn. Ne? Also, aufgepasst. Noch ein Song und dann ist es soweit. Dann kommt sie, die nächste Flachsrakete. Also aufpassen, wenn das Signal ertönt, die Sirene, dann ist es soweit.

0: Ja, das war gewesen, der DJ Pierre. Und das alles im Mix. Ja, Original von Sesh. Und jetzt gucken wir ganz einfach mal rein. Ja, Achtung, aufgepasst. Es ist soweit. Ne? Und ja, die Flachsrakete ist dran. Und ich hatte ja gesagt, es ist nochmal Patrick Nederkorn. Ja, den wollte ich einfach nochmal machen. Den hatte ich das letzte Mal schon gespielt und ich finde ihn einfach gigantisch, die Nummer. Ne? Also das ist einfach super. Also lassen wir es ganz einfach auf uns einwirken. Hier ist Patrick Nederkorn.
1: Ein Holländer und ein Deutscher sind auf der Jagd und schießen gleichzeitig denselben Hasen. Der Holländer sagt, das ist mein Hase, habe ich geschossen. Nein, sagt der Deutsche, es gehört mir, aber lasst uns das als Männer unter uns lösen. Ich habe eine Idee. Wir stehen beide mit gespreizten Beinen auf und geben uns gegenseitig einen kräftigen Tritt in die Eier. Derjenige, der am härtesten kickt, hat gewonnen und bekommt den Hasen. Okay, sagt der Holländer, machen wir. Gut, sagt der Deutsche, ich fange an. Ich bin noch nicht fertig. Also, der Holländer steht breitbeinig auf und bekommt einen höllischen Tritt in die Eier. Nach 10 Minuten steht er wieder auf, noch etwas gekrümmt. Und dann sagt er, okay, jetzt bin ich dran. Nein, sagt der Deutsche, ich habe darüber nachgedacht, du kannst den Hasen behalten. Findet ihr das wirklich lustig?

Jo, Baldi Mora und der Tarzan Boy. Ja, auch so ein Song, der wahrscheinlich ewig noch auf Partys zu hören sein wird. Einfach Weltklasse. Baldi Mora, der Tarzan Boy von 1985 mittlerweile schon. Ne? 1985, so lange ist das schon her. Ist natürlich auch schon ein paar Mal geremixt worden. So, guck mal hin, neben mir steht auch der Tarzan Boy. Der nennt sich Maxl, ist mein Hundi und hat jetzt unbedingt erstmal das Bedürfnis, gekrault zu werden. Deswegen mache ich jetzt erstmal die nächste Musik, auch noch eine aus den 80ern. Und dann kann ich erstmal mich hier ganz meinen, den Bedürfnissen meines kleinen Hundes widmen. Ne?

0: Ja, Dan Harrow und Don't Break My Heart. Ja, ich habe vor kurzem habe ich mir WC-Steine gekauft. Ja, also ja, habe mir die Verpackung angeguckt, steht hinten drauf. Ja, also steht drauf, ne, so WC-Duftstein. Hinten eindrücken. Habe ich gemacht, tut beim Sitzen etwas weh, aber dafür riecht es beim Furzen nach Zitrone, ne? Also das.
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Ja, für alle, die das erste Mal heute dabei sind oder gerade zufällig hier drauf gestoßen sind, ihr seid hier bei Mach mal lauter und meine Wenigkeit, dem DJ Hub, bei der Satzzentrale Deluxe gelandet. Ja, und ja, diese Sendung kommt jeden Sonntag von 20 bis 24 Uhr und ich freue mich, ja, wenn ich euch die Sonntagnacht etwas, ja, versüßen oder verkürzen kann, je nachdem, vielleicht seid ihr auch auf Arbeit, man weiß es nicht und wollt euch ein bisschen unterhalten lassen, dann seid ihr hier genau richtig, weil hier gibt es bis 24 Uhr auf jeden Fall noch tolle Musik, den ein oder anderen Gag gibt es auch noch, also bleibt einfach dran und ja, beendet mit mir die Woche, ja, denn das ist die letzte Radioshow in der Woche bei der Satzzentrale Deluxe und geht immer von 20 bis 24 Uhr, ja, und egal, wo ihr uns hört, egal über welchen Sender ihr uns streamt oder auch immer oder überhaupt über was ihr uns hört, über Alexa oder radio.de, ne? Wir wünschen euch auf jeden Fall immer viel, viel Spaß bei der Satzzentrale Deluxe und da gibt es noch viel, viel mehr, also hört einfach mal rein, guckt mal in den Programmplan, es gibt nicht nur Mach mal lauter, auch noch ganz viele andere Sendungen, also einfach mal reinschauen und ganz viele tolle Sendungen warten da auf euch, wenn ihr ja gerne Musik hört, seid ihr da auf jeden Fall genau richtig.

0: Ja, Robin und Clear Up with Every Heartbeat. Tolle Nummer aus dem Jahr 2008. Auch schon wieder eine ganze. Oh je. Die Zeit vergeht, die Zeit brennt. Ne, was will man machen? So, machen wir noch ein bisschen was Schönes. Auch aus dem Jahr 2008. Guru Josh Projekt. Und da kam nochmal eine neue Version von seiner Nummer Affinity raus. Ja, und ja, die finde ich ja, ehrlich gesagt besser als wie die erste. Ja, einfach ganz tolle Nummer.
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0: Ja, Infinity, also wie gesagt, für mich die 2008er Version, die beste Version von diesem Song. Einfach, ja, spektakulär geworden, kann man nicht anders sagen. Und ja, also für mich, wie gesagt, ja, die beste Abmischung von diesen Welthit, kann man ja sagen. Ne?
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0: Ja, das waren sie. Drei Hits in Folge 13. Folge. Und wie gesagt, einen habe ich noch auf Lager. Nämlich einen ganz tollen Partnerwitz. Ja, es geht wieder mal um ja, die Beziehungslage. Ne? Ihr wisst ja Bescheid. Ne? So Mann und Frau und so weiter. Ne? Und da gibt es ja so manchen Wortwechsel. Ja, und wie es so ist, sie sagt, Schatz, er ja. Sie, ich fühle mich hässlich, fett und faltig. Ich brauche ein Kompliment von dir. Und er sagt, du hast eine gute Beobachtungsgabe.
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0: So, und damit stand kommen wir zur einzigen unwahren Sachsenhymne.
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2: Ja, hier steht Sachsen und hier, ne, logischerweise, steht der DJ Hub. Ja, immer noch parat bis 24 Uhr für euch. Ich hoffe, ich konnte euch die Nacht ein bisschen versüßen. Ja, ist ja auch ganz wichtig. Und ja, ne, dass ihr mir gut in die neue Woche auch reinschlittert, sozusagen. Ja, bevor wir dann den letzten Titel spielen und ja, machen wir ganz einfach noch so einen dazwischen. So, ihr Lieben, ne, hier ist er, der blaue Planet von Karat. Kommt ja auch ganz wichtig in diese Zeit. Friedensmusik muss sein, ja, sage ich immer wieder. Ja, lasst uns für den Frieden kämpfen, denn das ist das Einzigste, worum es geht. Es muss friedlich sein auf dieser Welt. Dann kommen wir auch alle miteinander gut klar, denke ich.

Jo, Karat. Karat und der blaue Planet. Ja, Lieben, hoffen wir, dass der Frieden erhalten bleibt. Sollte eigentlich so sein. Wenn wir dafür plädieren, sollte es auf jeden Fall so sein, dass der Frieden uns erhalten bleibt. Ich sage euch mittlerweile Tschüssi bei Bayern, Winke, Winke mit dem nächsten Song. Ja, kommt mir, wie gesagt, gut noch durch die Nacht, kommt mir gut durch die neue Woche. Und wenn ihr Lust habt, ja, würde ich mich freuen, wenn ihr nächste Woche wieder dabei seid. Wenn es dann heißt, machen wir lauter mit meiner Wenigkeit im DJ Hub. Also, wenn es euch gefallen hat, weitererzählen. Ja, ich freue mich über jeden, der wieder neu dazukommt und ja, mitlauscht, wenn es dann heißt, am Ende der Woche machen wir lauter von 20 bis 24 Uhr. Ich sage euch noch Tschüssi, Baba und Winke, Winke, wie gesagt, und wünsche euch noch, ja, eine schöne, gute Nacht.

0: So, Grund dafür ist ein Knoten in seiner Lunge. Das hat Leo der 14. selbst angekündigt. Der sei in einem sehr frühen Stadium entdeckt worden, so der 71-Jährige. Die OP ist schon in den nächsten Tagen geplant. In der Fußball-Bundesliga hat Freiburg die Tabellenspitze übernommen. Die Freiburger setzen sich 2:1 gegen Schalke durch. Außerdem hat Köln das rheinische Derby gegen Mönchengladbach mit 2:1 gewonnen.
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2: Mit KI-Support. Viele Wolken gibt es heute Nacht noch, der Regen lässt aber nach und an der Küste ziehen höchstens noch länger ein paar Schauer durch. Zwischendurch lockert es auch mal auf, ab und zu kann sich Nebel bilden. Die Tiefstwerte liegen zwischen 8 und 2 Grad, vereinzelt geht's bis 0 Grad runter. Morgen dann Sonne und Wolken, nur noch vereinzelt ein Schauer, maximal bis 19 Grad.

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1: Im Studio Anna Löwer. Schlechte Wahlergebnisse, schlechte Umfragewerte und stockende Reformen. Darum geht es für die CDU-Spitzen auch heute weiter bei einem Krisentreffen. Zu einem möglichen Aus von Kanzler Merz sagte der Politikwissenschaftler Albrecht von Lucke bei NTV.
2: Die Probleme sind viel grundsätzlicherer, strukturellerer Art. Wir haben es mit zwei geschwächten Volksparteien zu tun. Und beide Parteien profilieren sich gegeneinander. Das ist das Problem. Und ein bloßer Kanzlertausch würde das Problem nicht lösen. Also insofern glaube ich nicht, dass die Union zu diesem Schluss kommt. Zumal ich nicht den Eindruck habe, dass irgendeiner der Ministerpräsidenten der CDU momentan Lust hätte, den Job des Kanzlers zu übernehmen.
1: Verwirrung um eine Teilwaffenruhe im Ukraine-Krieg. Laut US-Präsident Trump sollten sich beide Seiten darauf geeinigt haben, nicht mehr auf die Energieinfrastruktur zielen zu wollen. Der ukrainische Präsident Zelensky wusste von der angeblichen Energiewaffenruhe aber nichts. Wie er auf X mitteilte, gehen die russischen Angriffe auch ungehindert weiter. Moskau hatte vor Wochen angefangen, gezielt Kraftwerke oder Umspannwerke ins Visier zu nehmen. Die Ukraine griff daraufhin die russische Ölproduktion an. Trump hatte das mehrfach kritisiert. Erneut sind Raketen auf Saudi-Arabiens Hauptstadt Riad abgefeuert worden. Ein Geschoss soll in ein Terminal des Flughafens eingeschlagen sein und mehrere Menschen verletzt haben, heißt es. Bereits gestern wurden bei einem Angriff 12 Menschen getötet. Saudi-Arabien macht die Houthi-Miliz im Jemen dafür verantwortlich. In Stockholm wird heute der Gewinner oder die Gewinnerin des Wirtschaftsnobelpreises bekannt gegeben. Anders als die Preise für Frieden, Physik, Medizin, Chemie und Literatur wurde dieser Preis nicht von Alfred Nobel persönlich ins Leben gerufen, sondern von der schwedischen Nationalbank. Er wird dennoch Meister zugerechnet. Freiburg bleibt in dieser Bundesliga-Saison weiter ungeschlagen. Nach einem 2:1 gegen Schalke stehen die Freiburger an der Tabellenspitze. Im zweiten Sonntagsspiel gewann Köln das rheinische Derby mit 2:1 gegen Mönchengladbach.
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3: Im Studio Anna Löwer. Schlechte Wahlergebnisse, schlechte Umfragewerte und stockende Reformen. Darum geht es für die CDU-Spitzen auch heute weiter bei einem Krisentreffen. Zu einem möglichen Aus von Kanzler Merz sagte der Politikwissenschaftler Albrecht von Lucke bei NTV.
4: Die Probleme sind viel grundsätzlicherer, strukturellerer Art. Wir haben es mit zwei geschwächten Volksparteien zu tun. Und beide Parteien profilieren sich gegeneinander. Das ist das Problem und ein bloßer Kanzlertausch würde das Problem nicht lösen. Also insofern glaube ich nicht, dass die Union zu diesem Schluss kommt. Zumal ich nicht den Eindruck habe, dass irgendeiner der Ministerpräsidenten der CDU momentan Lust hätte, den Job des Kanzlers zu übernehmen.
3: Verwirrung um eine Teilwaffenruhe im Ukraine-Krieg. Laut US-Präsident Trump sollten sich beide Seiten darauf geeinigt haben, nicht mehr auf die Energieinfrastruktur zielen zu wollen. Der ukrainische Präsident Zelensky wusste von der angeblichen Energiewaffenruhe aber nichts. Wie er auf X mitteilte, gehen die russischen Angriffe auch ungehindert weiter. Moskau hatte vor Wochen angefangen, gezielt Kraftwerke oder Umspannwerke ins Visier zu nehmen. Die Ukraine griff daraufhin die russische Ölproduktion an. Trump hatte das mehrfach kritisiert. Erneut sind Raketen auf Saudi-Arabiens Hauptstadt Riad abgefeuert worden. Ein Geschoss soll in ein Terminal des Flughafens eingeschlagen sein und mehrere Menschen verletzt haben, heißt es. Bereits gestern wurden bei einem Angriff 12 Menschen getötet. Saudi-Arabien macht die Houthi-Miliz im Jemen dafür verantwortlich. In Stockholm wird heute der Gewinner oder die Gewinnerin des Wirtschaftsnobelpreises bekannt gegeben. Anders als die Preise für Frieden, Physik, Medizin, Chemie und Literatur wurde dieser Preis nicht von Alfred Nobel persönlich ins Leben gerufen, sondern von der schwedischen Nationalbank. Er wird dennoch Meister zugerechnet. Freiburg bleibt in dieser Bundesliga-Saison weiter ungeschlagen. Nach einem 2:1 gegen Schalke stehen die Freiburger an der Tabellenspitze. Im zweiten Sonntagsspiel gewann Köln das rheinische Derby mit 2:1 gegen Mönchengladbach.
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5: Mit KI-Support. Wolkig ist es heute erstmal und ab und zu kann auch ein kurzer Schauer dabei sein. Zwischendurch lockert das aber wieder auf und später kommt auch die Sonne raus. Die Höchstwerte liegen heute bei 12 bis 19 Grad. Morgen startet es stellenweise mit Nebel, danach wird es freundlicher, aber von Nordwesten ziehen viele Wolken auf und später regnet es bei bis zu 20 Grad.

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1: Im Studio Anna Löwer. Wie geht es weiter mit der CDU? Die Frage steht nach Wahlschlappen, schlechten Umfragewerten und nicht zuletzt auch der Kritik an Kanzler Merz seit längerem im Raum. Die Parteispitzen beraten auch heute noch bei einem Krisentreffen über den weiteren Kurs. CDU-Generalsekretärin Hoppermann sagte vorher, Ziel sei es, Vertrauen zurückzugewinnen.
2: Dabei ist die Klausurtagung heute nicht die eine Wunderwaffe, sondern der Beginn eines Prozesses, den wir sowohl in der Bundesregierung und der Regierungspolitik als auch in der Partei beginnen, um zur alter Stärke zurückzufinden und unseren Anspruch als Volkspartei zu untermauern. Darin sind wir uns alle einig und da nehme ich auch ein großes Bedürfnis wahr.
1: Die vermeintliche Waffenruhe zwischen Russland und der Ukraine ist offenbar gescheitert. Nach ukrainischen Angaben greift Russland wieder Energieanlagen in der Ukraine an. Uwe Schimonek berichtet.
3: US-Präsident Trump hatte zuvor angekündigt, beide Seiten würden auf Angriffe auf die Energieinfrastruktur verzichten wollen. Der ukrainische Präsident Zelensky wusste davon aber nichts. Wie er auf X mitteilte, gehen die russischen Angriffe auch ungehindert weiter. Moskau hat vor Wochen angefangen, gezielt Kraftwerke oder Umspannwerke ins Visier zu nehmen. Die Ukraine griff die russische Ölproduktion an. Trump hatte das mehrfach kritisiert.
1: Nach Attentatsdrohungen auf den polnischen Ministerpräsidenten Donald Tusk haben die Behörden einen Verdächtigen festgenommen. Das hat Tusk auf X bekannt gegeben. Polnische Sicherheitsdienste waren deswegen zu einer Sondersitzung zusammengekommen. Man nehme die Drohungen todernst, hieß es. In Stockholm wird heute der Gewinner oder die Gewinnerin des Wirtschaftsnobelpreises bekannt gegeben. Anders als die Preise für Frieden, Physik, Medizin, Chemie und Literatur wurde dieser Preis nicht von Alfred Nobel persönlich ins Leben gerufen, sondern von der schwedischen Nationalbank. Er wird dennoch Meister zugerechnet. In der Fußball-Bundesliga hat Freiburg die Tabellenspitze übernommen. Die Freiburger setzen sich 2:1 gegen Schalke durch. Außerdem hat Köln das rheinische Derby gegen Mönchengladbach mit 2:1 gewonnen.

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